0: Kollegin David Riemer. An allen rund 5700 Bahnhöfen der Deutschen Bahn gilt seit heute ein Alkoholverbot. Bier, Wein und andere alkoholische Getränke dürfen damit auch auf den Bahnsteigen nicht mehr getrunken werden.
1: Ausgenommen sind Gaststätten in den Bahnhöfen und in Zügen bleibt Alkohol in der Regel auch weiterhin erlaubt. Die Bahn will mit dem Verbot ihre Bahnsteige sicherer und sauberer machen. Wer dort trotzdem Alkohol trinkt, soll von Sicherheitskräften angesprochen werden. Im äußersten Fall kann ein Hausverbot folgen. Das gilt auch an Tagen mit Großveranstaltungen oder Fußballspielen. An knapp 40 großen Bahnhöfen gibt es solche Regeln schon länger. Dort haben sie auch schon Wirkung gezeigt. Es gab weniger Konflikte und weniger Müll. Thomas Bleskin, Nachrichtenredaktion.
0: Der durchschnittliche Zusatzbeitragssatz für die gesetzliche Krankenversicherung kann im kommenden Jahr stabil bleiben. Das teilte Gesundheitsminister Linnemann auf Grundlage einer Finanzprognose mit. Die Ausgaben der gesetzlichen Kassen werden demnach im kommenden Jahr wesentlich geringer ansteigen als noch im laufenden Jahr. Ob die Krankenkassen dem folgen oder höhere Zusatzbeiträge bei ihren Mitgliedern und deren Arbeitgebern verlangen, ist aber noch offen. Neue Waschmaschine, neuer Föhn, neues Smartphone. In der EU kommen immer mehr Elektrogeräte auf den Markt, weit mehr als entsorgt werden. In Deutschland wird besonders viel gehortet.
2: Mehr als 32 Kilogramm pro Kopf, so viele Elektrogeräte wurden 2024 im Schnitt angeschafft in der EU. Das zeigen neue Zahlen der Europäischen Statistikbehörde. In Deutschland waren es sogar noch mehr. Gleichzeitig wurden EU-weit aber nur gut 12 Kilo Elektroschrott pro Person gesammelt, um ihn zu entsorgen oder zu recyceln. Das heißt, viele nutzen ihre Geräte jahrelang oder entsorgen sie illegal, etwa im Hausmüll. Laut der Behörde werden vor allem große Geräte beliebter wie Waschmaschinen, Geschirrspüler und Solaranlagen. Thomas Brock, Nachrichtenredaktion.
0: Zum Fußball. Erst am Dienstag hat Borussia Dortmund den Vertrag mit Cheftrainer Niko Kovac verlängert. Nur einen Tag später gab es direkt den ersten großen Dämpfer der Saison. In der Champions League verlor der BVB am zweiten Spieltag mit 0:1 bei Bodø Glimt. Der VfB Stuttgart dagegen konnte den zweiten Sieg im zweiten Spiel in der Königsklasse bejubeln. Bei Slovan Bratislava gewann der VfB mit 3:0.
3: Das Wetter.
4: Ja, in dieser Nacht gibt es eigentlich gar nicht viel zu vermelden. Ein paar Wolken sind unterwegs, teilweise ist es auch eine klare Nacht. Es wird keinen Regen geben, das Ganze bei relativ kühlen 3 bis 9 Grad, also etwas weiter oben 3 Grad und ganz normal dann mehr so flächendeckend so 6 bis 9 Grad. Nachher wird es dann relativ schön, wir bekommen sehr viel Sonne ab und es wird ein bisschen wärmer, sogar noch als gestern, 21 Grad. Erst am Freitag, da kommen dann neue Wolken zu uns. Die bringen dann ab dem Abend am Freitag auch Regen mit.
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6: A45 Gießenhagen zwischen Siegen und Drolshagen. 7 Kilometer Stau, 12 Minuten Zeitverlust. Wir wünschen allen unterwegs gute Fahrt.
4: Egal, was ihr gerade macht, wir sind immer an eurer Seite. Also wenn ihr gerade Nachtschicht habt, kein Problem, wir sind an eurer Seite. Oder wenn ihr gerade im Auto unterwegs seid und ihr dürft einfach nicht einschlafen. Ja, das ist sehr, sehr wichtig und vor allen Dingen auch sicherer, wenn ihr nicht einschlaft. Auch da sind wir an eurer Seite und sorgen dafür, dass ihr nicht einschlaft. Ja? Oder wenn ihr einfach nicht schlafen könnt, ja, und jetzt wach liegt, ja, dann macht das Radio ein bisschen lauter an, dann feiert diese Nacht einfach. Wir sind bei euch, gleich zum Feiern übrigens. Kygo mit Firestone, vorher noch Tiffany Harris mit Vertigo.
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0: Ihr habt's gehört, ein 35-jähriger Mann aus dem Kreis Mettmann hier in NRW hat die 120 Millionen Euro aus dem Euro-Jackpot gewonnen. Seit dem Abend ist klar, der muss nie wieder arbeiten gehen. Aber die von Lotto sagen ja immer, dass sie den Gewinnern dann auch ja raten, sie sollen erstmal ganz genauso weitermachen wie bisher. Also weiter arbeiten gehen, einfach so weiterleben wie vor dem Lottogewinn auch. Als ob nichts gewesen ist. Also dem 35-Jährigen wird man nichts anmerken, nichts annehmen. Gut, vielleicht wird es das ein oder andere Zeichen geben.
1: Kinder, macht mal Platz. Der Papa von Torben bringt seinen Sohn gerade zur Schule. Hier ducken, ducken.
0: Ich weiß auch nicht. Irgendwas ist komisch. Heute bringt er seinen Sohn mit dem Hubschrauber. Gestern hat er ihn in so einer goldenen Kutsche vorbeigebracht.
1: Ja, die haben ja alles vollgekackt, die 12 Elefanten, die das Ding gezogen haben. Irgendwas ist komisch da. Da hast du recht. Du meinst doch nicht etwa...
0: Doch, meine ich. Der hat...
1: Nein, der hat...
0: Ich denke auch, der hat seinen Bausparvertrag ausbezahlt bekommen.

0: das Wetter.
1: Ja, nicht viel los in dieser Nacht. Es ist frisch, 3 bis 9 Grad messen wir aktuell. Und vielleicht sind hier und da ein bisschen Nebelfelder unterwegs, aber ansonsten kaum Wolken, deswegen auch kaum Regen. Und nachher im Tagesverlauf wird es auch relativ schön. Sehr viel Sonnenschein kriegen wir wieder ab. Kaum eine Wolke ist am Himmel, Regen gibt es auch keinen. Und das alles bei Temperaturen so zwischen 17 und 21 Grad. Am Freitag, da starten wir auch erst noch mal gut. Nachher kommen immer mehr Wolken rein und dann müssen wir auch am Freitag mit Regen rechnen.
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2: A40 Dortmund-Essen zwischen Dortmund-Hombruch und Dortmund-Barob. 1 Kilometer Stau. Wir wünschen allen unterwegs gute Fahrt.
1: Der hatte damals in den 90ern diese riesigen Ballonhosen. Ja, das war richtig. Also Ballonseide at its best. MC Hammer, You Can Touch This, gibt's gleich hier bei uns. Echter Kulthit. Vor noch Christina Perry und Somber mit Homewrecker.
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0: Turn the lights off, also mach die Lichter aus. Nein, jetzt noch nicht. Wir dürfen doch nicht einschlafen. Wir müssen diese Nacht durchhalten. Weil ihr seid ja wahrscheinlich gerade auf der Nachtschicht. Und damit ihr gut da durchkommt, habe ich jetzt Johanna Tänzer für euch. Die übernimmt euch. Ich bin Kevin Zimmer und raus. Bis dahin, schöne Nacht euch.
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1: Ich bin David Riemer. Ein Feierabendbier am Bahnsteig oder eins für den Weg zum Bundesligaspiel. Auf sämtlichen Bahnhöfen in Deutschland ist das seit Mitternacht verboten. Bundesweit gilt an allen

0: 2027 ein durchschnittlicher Zusatzbeitragssatz von unverändert 2,9%. Ob die Krankenkassen dem folgen oder höhere Zusatzbeiträge bei ihren Mitgliedern und deren Arbeitgebern verlangen, ist aber noch offen. Immer mehr Menschen in Deutschland werden pflegebedürftig, darum sind die Pflegekassen in einer historischen Finanzkrise. Eine Expertenkommission soll in den kommenden Monaten Vorschläge machen, wie sich die Lage bessern könnte. Die Bundesregierung hat das Gremium eingesetzt.
1: Die erste Hilfe für die Pflegekassen hat noch die Regierung geleistet. Nach einer langen Nacht beschloss die Koalition unter anderem, Kinderlose stärker zu belasten. Den ganz großen Wurf soll jetzt die Kommission vorbereiten. Im Kern will die Regierung die häusliche Pflege stärken und die Finanzen stabilisieren. Leistungen sollen zielgenauer werden. Gesundheitsminister Linnemann will den Fokus auf diejenigen legen, die jeden Tag zu Hause Verantwortung für Angehörige übernehmen. Nach seinem Willen soll die Reform schon im Januar in Kraft treten. Thomas Bremser, Nachrichtenredaktion.
0: Zum Fußball. Borussia Dortmund hat in der Champions League beim norwegischen Außenseiter FK Bodø Glimt eine Niederlage kassiert. Der BVB verlor 0:1 und ließ wichtige Punkte liegen. BVB-Trainer Kovac sagte nach dem Spiel bei The Zone:
2: Wir haben in der ersten Halbzeit die Leidenschaft, die Intensität den Fußball nicht gespielt, den wir brauchen, um hier zu gewinnen. Erst nach dem Vierfachwechsel sind wir besser ins Spiel gekommen, beziehungsweise haben dann schon das Heft in die Hand genommen. Aber bis zu diesem Zeitpunkt war der Gegner klar besser und deswegen müssen wir uns nicht beklagen. Wir haben das Spiel dann auch zurecht verloren.
0: Der VfB Stuttgart hat dagegen seine Pflichtaufgabe souverän gelöst. Die Schwaben gewannen beim slowakischen Außenseiter Slovan Bratislava mit 3:0.
3: Das Wetter.
4: In der Nacht gibt es nur wenige Wolken, teils ist es klar und Regen soll es auch keinen geben. Örtlich kann aber Nebel dabei sein. Dazu haben wir Tiefstwerte zwischen 9 und 6 Grad. Wenn der Nebel dann weg ist, kommt später am Tag auch die Sonne raus und dann werden es bis zu 21 Grad.
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5: Zurzeit liegen uns keine Meldungen vor. Wir wünschen allen unterwegs gute Fahrt.
4: Hallo zusammen, Johanna Tänzer ist hier für euch. Ich übernehme jetzt mal diese Nacht und zusammen packen wir das, okay? Los geht's mit Michael Patrick Kelly und Beautiful Madness.
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0: Wartet, da kommt noch was. So, fertig jetzt. R.E.M. Losing My Religion. Hallo, guten Morgen zusammen. Seid ihr Team Kaffee oder Team Tee? Gerade jetzt in der dunklen Jahreszeit, ne, gönnen wir uns ja auch gerne mal so ein klares Heißgetränk namens Tee. Wenn man es denn mag.
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2: Herbstzeit ist Teezeit. Klar, gibt auch Leute, die trinken das ganze Jahr. Eistee zum Beispiel. Hier, Eistee Pfirsich zum Fortnite-Zocken. Trinken viele. Oder Könige von England, die trinken auch viel Tee. Schwarzen Tee mit Milch. Ja, Kaffee hat mir häufig auch viel zu viel Aroma. Oder Omas. Meine Oma trinkt gerne Tee. Influencerin, die auch, ja, aus riesigen Teetassen. Das sind dann eher so Keramikschalen. Eins vor Badewanne, da trinken die dann so ein halbes Jahr dran. Für mich ist Tee weniger Genuss als Medizin. Deswegen steht er bei DM auch immer neben den Pflastern. Kamille ist für Bauch, Salbei ist für Hals und Hagebutte ist, ja, wenn du deinen Geschmack verloren hast. Ja, wer trinkt denn Hagebutte? Klingt doch schon an einer Beleidigung. Guck mal da vorne, die alte Hagebutte. Ich kenne viele, die schwören auf Zitrone-Ingwer. Ja, weil die sagen, das ist der Boost für dein Immunsystem. Damit wirst du nie krank. Komischerweise sind das immer die Ersten, die krank werden. Wahrscheinlich. Den Boost zu spielen. Trinkt, was ihr wollt. Blase, Nieren oder was Herzhaftes. Fondor mit heißem Wasser aufgekippt. Hier diese gelbe Dose, womit du selbst Schuhsohlen würzen kannst und es schmeckt. Alles frei nach dem Motto Carpe Diem. Lobe das Heißgetränk.
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0: Wetter.
1: In der Nacht gibt es nur wenige Wolken, teils ist es klar und Regen soll es auch keinen geben. Örtlich kann aber Nebel dabei sein. Dazu haben wir Tiefstwerte zwischen 9 und 6 Grad. Wenn der Nebel dann weg ist, kommt später am Tag auch die Sonne raus und dann werden es bis zu 21 Grad.
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2: Zurzeit liegen uns keine Meldungen vor. Wir wünschen allen unterwegs gute Fahrt.
1: Hi zusammen, Grüße gehen raus an alle, die in der Nachtschicht arbeiten oder an alle, die jetzt gerade erst Feierabend machen. Da wünsche ich euch gute Nacht. Ich halte hier noch ein bisschen die Stellung und spiele euch jetzt Anastasia. Schöner Hit aus dem Jahr 2000, One Day in Your Life. Ich bin Johanna Tänzer. Guten Morgen.
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1: Ich bin David Riemer. An allen rund 5700 Bahnhöfen der Deutschen Bahn gilt seit heute ein Alkoholverbot. Bier, Wein und andere alkoholische Getränke dürfen damit auch auf den Bahnsteigen nicht mehr getrunken werden.
2: Ausgenommen sind Gaststätten in den Bahnhöfen und in Zügen bleibt Alkohol in der Regel auch weiterhin erlaubt. Die Bahn will mit dem Verbot ihre Bahnsteige sicherer und sauberer machen. Wer dort trotzdem Alkohol trinkt, soll von Sicherheitskräften angesprochen werden. Im äußersten Fall kann ein Hausverbot folgen. Das gilt auch an Tagen mit Großveranstaltungen oder Fußballspielen. An knapp 40 großen Bahnhöfen gibt es solche Regeln schon länger. Dort haben sie auch schon Wirkung gezeigt. Es gab weniger Konflikte und weniger Müll. Thomas Bleskin, Nachrichtenredaktion.
1: Der durchschnittliche Zusatzbeitragssatz für die gesetzliche Krankenversicherung kann im kommenden Jahr stabil bleiben. Das teilte

0: Elektrogeräte wurden 2024 im Schnitt angeschafft in der EU. Das zeigen neue Zahlen der Europäischen Statistikbehörde. In Deutschland waren es sogar noch mehr. Gleichzeitig wurden EU-weit aber nur gut 12 Kilo Elektroschrott pro Person gesammelt, um ihn zu entsorgen oder zu recyceln. Das heißt, viele nutzen ihre Geräte jahrelang oder entsorgen sie illegal, etwa im Hausmüll. Laut der Behörde werden vor allem große Geräte beliebter wie Waschmaschinen, Geschirrspüler und Solaranlagen. Thomas Brock, Nachrichtenredaktion.
1: Zum Fußball. Erst am Dienstag hat Borussia Dortmund den Vertrag mit Cheftrainer Niko Kovac verlängert. Nur einen Tag später gab es direkt den ersten großen Dämpfer der Saison. In der Champions League verlor der BVB am zweiten Spieltag mit 0:1 bei Bodø Glimt. Der VfB Stuttgart dagegen konnte den zweiten Sieg im zweiten Spiel in der Königsklasse bejubeln. Bei Slovan Bratislava gewann der VfB mit 3:0.
2: Das Wetter.
3: Der Tag heute startet mit ein paar Wolken. Es soll aber trocken bleiben und auch die Sonne guckt nachher mal raus. Und dann wird schön mild bei bis zu 21 Grad.
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4: Zurzeit liegen uns keine Meldungen vor. Wir wünschen allen unterwegs gute Fahrt.
3: Schönen frühen Donnerstagmorgen. Johanna Tänzer ist hier und wenn ihr Fußballfan seid und Bock habt, mal in einem Kinofilm mitzuspielen, dann habe ich gleich was für euch. Nach 3 Hits am Stück, los geht's mit Temper City, Self-Aware.
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0: Hey, wisst ihr, was ein ziemlich guter Flex ist? Ihr sitzt mit Freunden im Kino und sagt dann plötzlich, guck mal, da hinten links, das bin ich. Ja, für eine neue Kinoproduktion werden in NRW gerade rund 800 Komparsen, Kleindarsteller und Doubles gesucht. Gedreht wird ab Ende Oktober unter anderem in Düren, Mönchengladbach, Düsseldorf, Köln, Wuppertal und Dortmund. Und gesucht werden vor allem Fußballfans. Gregor Weber von der Castingagentur. Wen genau suchten ihr? Und das Wichtigste für mich, muss ich dafür abseits erklären können?
1: Nein, das muss man nicht. Also wir suchen tatsächlich das bunte Leben. Menschen zwischen 0 bis 80 Jahren, auch Kleinkinder, Babys. Und wenn man dann waschechter, tatsächlicher Fan ist, der mit Leidenschaft da mitfiebern kann. Und es sind nicht nur, sage ich auch mal, Fußballszenen, die wir haben. Es gibt auch andere Situationen, wo Fans vielleicht mal zusammenkommen. Ich darf noch nicht zu viel verraten. Dann ist man da bei uns richtig, wenn man mal beim Film dabei sein möchte. Und schön ist, wenn man ein Lieblingstrikot auch dabei haben könnte. Das kann man alles im Casting ankreuzen.
0: Okay, cool. So, und für alle, die jetzt denken, oh, komm, da bewerbe ich mich mal. Was muss ich denn dafür machen?
1: Man geht auf die Landingpage, die wir dafür geschaffen haben. Das ist rebellencasting.de. Da gibt man seine Daten ein. Und dann ganz wichtig, zwei aktuelle Fotos, tagesaktuelle Fotos hochladen. Einmal Porträtbild und das Ganzkörperbild gerne, wenn man das hat, in einem Trikot. Und selbst wenn man jetzt kein Fan ist, kann man natürlich trotzdem einen Fan spielen. Ne? Wir haben ja auch noch eine Kostümabteilung, die da nachhelfen kann.
0: Ja, okay. Eine Sache noch, Gregor. Verrätst du uns auch, um welchen Film es überhaupt geht?
1: Also diesmal, genau, sonst, wir dürfen es häufig eigentlich sagen, aber in dem Fall ist das so, dass wir das noch nicht verraten dürfen. Man darf verraten, dass es um Fußball geht und dass es um eine Vater-Sohn-Geschichte geht, Vater und Sohn, die an verschiedene Orte reisen und dort allerhand Herausforderungen erfahren. Und denk mal, es wird ein sehr schöner Film werden.
0: Cool, also wenn ihr zwischen 0 und 80 seid, recht große Spanne, und ja Bock auf ein bisschen Kinoluft habt, dann könnt ihr euch ab sofort dafür bewerben. Danke auf jeden Fall an Gregor Weber von der Castingagentur.
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0: das Wetter.
1: Der frühe Donnerstag startet örtlich mit Nebel. Später kommt aber auch noch die Sonne raus. Dazu gibt es ein paar kleine Wölkchen. Aber Regen soll es keinen geben. Und es wird richtig schön warm mit 18 bis 21 Grad.
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2: A40 Duisburg-Venlo zwischen Wachtendonk und Wankum. 1 Kilometer Stau. Wir wünschen allen unterwegs gute Fahrt.
1: Hallo, einen sehr schönen frühen guten Morgen und herzlich willkommen an diesem Donnerstag. Johanna Tänzer ist hier. Hi.
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1: Ich bin David Riemer. Ein Feierabendbier am Bahnsteig oder eins für den Weg zum Bundesligaspiel. Auf sämtlichen Bahnhöfen in Deutschland ist das seit Mitternacht verboten. Bundesweit gilt an allen rund 5700 Stationen der Deutschen Bahn inklusive der Bahnsteige ab heute ein Alkoholverbot. Ausgenommen davon sind Gaststätten in den Bahnhöfen. Auch in den Zügen darf in der Regel weiter Alkohol getrunken werden. Die Bahn will mit dem Verbot die Bahnhöfe sicherer und sauberer machen. Wer dagegen verstößt, muss im schlimmsten Fall mit einem Hausverbot rechnen. Der Bundestag will heute die rechtlichen Voraussetzungen für eine digitale Brieftasche zur persönlichen Identifizierung schaffen. Ab 2027 soll das Smartphone damit quasi zum Zwillingsausweis werden.
2: Normale Ausweise sollen nicht verschwinden. Die digitale Brieftasche ist als freiwilliges zusätzliches Angebot gedacht. Nutzerinnen und Nutzer können mithilfe der sogenannten EUDI-Wallet wichtige Dokumente digital auf ihrem Smartphone ablegen. Ihren Personalausweis etwa. Mittelfristig aber zum Beispiel auch Führerschein, Geburtsurkunde, Kunde oder Zeugnisse. Damit soll dann vieles einfacher werden, etwa Online-Anträge beim Amt stellen, Bankkonten eröffnen, Verträge schließen, online einkaufen oder bestimmte Plattformen im Netz nutzen, wo das Alter nachgewiesen werden muss. Ronny Tochau, Nachrichtenredaktion.
1: Gute Nachricht für alle gesetzlich Versicherten. Die Zusatzbeiträge zur Krankenkasse bleiben im kommenden Jahr wohl stabil. Das teilte Gesundheitsminister Linnemann

0: Die Politik müsse die Finanzierung dauerhaft sichern. Thomas Bremser, Nachrichtenredaktion.
1: Zum Fußball. Borussia Dortmund hat in der Champions League beim norwegischen Außenseiter FK Bodø Glimt eine Niederlage kassiert. Der BVB verlor 0:1 und ließ wichtige Punkte liegen. Der VfB Stuttgart hat dagegen seine Pflichtaufgabe souverän gelöst. Die Schwaben gewannen beim slowakischen Außenseiter Slovan Bratislava mit 3:0.
2: Das Wetter.
3: Der Tag heute startet mit ein paar Wolken, es soll aber trocken bleiben und auch die Sonne guckt nachher mal raus. Und dann wird schön mild bei bis zu 21 Grad.
2: NRW Verkehr.
4: A43 Wuppertal-Recklinghausen zwischen Witten-Herbedde und Wittenhäfen dichter Verkehr, 6 Minuten Zeitverlust. Wir wünschen allen unterwegs gute Fahrt.
3: Zusammen. Johanna Tänzer hier. Guten Morgen. Ja, ich weiß, ist noch früh, aber guck mal, wir schaffen das zusammen mit einem Espresso von Sabrina Carpenter.
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0: Moskena für euch an diesem frühen Donnerstag.
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0: Guten Morgen an euch erstmal und auch guten Morgen an meinen Kollegen Sascha Fassbender. Hallo.
2: Einen schönen guten Morgen dir und auch schönen guten Morgen an alle Bahnhöfe.
0: Ja, ist auch wichtig, dass wir die auch mal grüßen, ne? Die Bahnhöfe.
2: Ja, ja, ja. Jawohl, ab heute gibt es ein Alkoholverbot an allen Bahnhöfen der Deutschen Bahn. An manchen Orten gilt das auch auf dem Bahnhofsvorplatz tatsächlich. Ausgenommen sind Gastrobetriebe in Bahnhöfen, also so Kneipen und Restaurants, die im Bahnhof dann ihren Sitz haben.
0: Ach krass. Weißt du, was ich mich direkt frage? Was ist bitte mit Karneval oder so ähnlichen Veranstaltungen? Weißt du?
2: War auch meine allererste Frage. Auch so viele Fußballfans nutzen ja nun mal so am Spieltag so die Deutsche Bahn. Aber von zeitlichen oder so saisonalen Ausnahmen kann ich bei der Bahn jetzt nichts finden. Aber vielleicht drücken die ja hier und da auch mal so ein Auge zu.
0: Ja, aber in rund 4 Wochen ist ja der 11.11. Also da werden wir dann sehen. Mhm. Aber kurz noch zum Warum. Also wieso Alkoholverbot an Bahnhöfen?
2: Also für die Deutsche Bahn sind Bahnhöfe so eine Art Visitenkarte für den öffentlichen Verkehr. Und nicht zuletzt ist ein Hauptbahnhof ja auch eine Art erster Eindruck von der Stadt. Die Bahn verspricht sich von dem Alkoholverbot mehr Sicherheit und mehr Sauberkeit. Bei Verstößen will die Bahn, so heißt es, Menschen mit Alkohol in der Hand erstmal so mit Fingerspitzengefühl und mit Augenmaß ansprechen und begegnen. Wer sich danach nicht an das Verbot hält, kann tatsächlich auch Hausverweise und Hausverbote bekommen.
0: Okay, und das funktioniert ja offenbar, ne?
2: Laut Deutscher Bahn zumindest, ja, die setzt das ja an manchen Bahnhöfen in Deutschland schon um, das Alkoholverbot. Und laut der Bahn sei es da mittlerweile friedlicher und auch sauberer geworden. Ach ja, und in Zügen der Deutschen Bahn, also in Zügen selbst, ist Alkohol weiter erlaubt, im angemessenen Rahmen natürlich, heißt es.
0: Okay, also ab heute gilt ein deutschlandweites Alkoholverbot an Bahnhöfen der Deutschen Bahn. Aber Leute, ihr wisst ja alle, Kaffee mit Schuss merken sie nicht.
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0: Das Wetter.
1: Der frühe Donnerstag startet örtlich mit Nebel. Später kommt aber auch noch die Sonne raus. Dazu gibt es ein paar kleine Wölkchen, aber Regen soll es keinen geben. Und es wird richtig schön warm mit 18 bis 21 Grad.
0: NRW Verkehr.
2: Zurzeit liegen uns keine Meldungen vor. Wir wünschen allen unterwegs gute Fahrt.
1: Moin zusammen, Johanna Tänzer hier an diesem frühen Donnerstag. Diese Woche erfüllen wir ja die letzten Wünsche mit unserem Wunscherfüller-Team. Superstar Lionel Messi, der kann sich tatsächlich alles selber kaufen, der braucht uns nicht. Und der kauft sich jetzt eine neue Yacht für ja so rund 9 Millionen Euro. Hey, na klar, kann man machen. Man muss auch sagen, der Mann hat ein wirklich gutes Herz. Er will die nämlich nicht für sich alleine behalten. Er will dieses Luxusding auch vermieten. Eine Woche kostet so zwischen 78.000 und 95.000 Euro. Ganz ehrlich, Schnapper. Wenn du da mal mit den Freunden zusammenlegst, ne, kann man sich auch schon mal eine schöne Woche machen.
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0: mir sicher, die Imagine Dragons haben diesen Song nur für uns Radiomenschen geschrieben. Radioactive, gerade hier bei uns gehört. Guten Morgen.
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2: Wie man Fehler überwinden und sich verändern kann, zeigt die wiederaufgebaute Potsdamer Garnisonskirche. Früher das Symbol für die unheilvolle Verbindung von Thron und Altar, steht sie heute für Demokratie und Frieden. Doch das wissen noch zu wenige Besucher. Bei Pfarrer Dr. Jan Kingsgren sind sie da richtig.
3: Die Liebsten sind mir tatsächlich, die kommen und dann erstmal sagen müssen, dass sie das hier eigentlich alles ganz furchtbar finden. Und dann geht man mit denen so anderthalb Stunden hier durch und spricht und kommt in Dialog. Also es ist ja hier nicht das Konzept, dass wir hier Geschichte erklären, sondern wir tauschen uns mit Menschen darüber aus.
2: Dass man trotz unterschiedlicher Positionen miteinander sprechen kann. Dass Kirche bereit ist, die eigene Vergangenheit kritisch zu sehen und aus Fehlern zu lernen, dafür steht das neue Konzept.
3: Hier gibt es Gottesdienste, gerade zu Gedenktagen, die mit der Geschichte des Ortes zu tun haben. Hier gibt es ein breites Bildungsprogramm. Hier gibt es eine Ausstellung, die versucht, die Geschichte dieses Ortes von 1735 bis 2024, also auch die Wiederaufbaugeschichte, kritisch zu beleuchten.
2: Und eine Aussichtsplattform auf 57 Meter Höhe mit Wow-Effekt, dem Rundblick über ganz Potsdam.
3: Es ist ein touristischer Ort, es ist teilweise ein Museum, es ist eine Kirche und deswegen nennen wir das Ganze kirchlichen Bildungsort.
2: Jürgen Marx von der Evangelischen Kirche für Augenblick mal.

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1: Mit Malte Albrecht. Guten Morgen. Die Notfallversorgung in Deutschland soll neu geregelt werden. Der Bundestag stimmt heute über die Reform ab. Ziel ist es vor allem, in Notfällen Patienten passgenauer zu behandeln und Kosten zu sparen. Über die Fragen, ab wann muss man zur Notaufnahme und wer zahlt, wenn der Rettungswagen umsonst kommt, wird seit Jahren gestritten. Marc Weiß mit Infos dazu.
2: Bei uns in NRW war der Streit im Frühjahr eskaliert. Die Krankenkassen wollten die sogenannten Leerfahrten, wenn der Patient nicht ins Krankenhaus muss, gar nicht mehr bezahlen. Die Kommunen aber auch nicht. Inzwischen gibt es übergangsweise eine Kostenteilung. Mit der Reform soll es jetzt bundesweit klare Regeln geben, wer zahlt, und im Normalfall sind das nach den Plänen die Krankenkassen. Neu organisiert werden auch die Notaufnahmen in den Krankenhäusern. Da sie meistens überlaufen sind, soll demnächst schon am Telefon unter der 112 eine sogenannte Ersteinschätzung durch Fachpersonal stattfinden. In harmlosen Fällen werden Patienten dann an Bereitschaftsärzte oder Hausärzte verwiesen. Wer zur Notaufnahme kommt, durchläuft dort je nach Schwere des Falls unterschiedliche Ebenen. An ausgewählten Krankenhausstandorten sollen neue Notfallzentren eingerichtet werden. Sie bestehen aus der Notaufnahme des Krankenhauses, einer Notdienstpraxis der Kassenärztlichen Vereinigung und einem gemeinsamen Bereich. Damit sollen Notfallpatienten schneller in die für sie passende Abteilung gelangen. Die Notwendigkeit der Reform sehen viele, auch die betroffenen Experten. Rettungsdienste, Ärzte und Krankenhäuser kritisieren aber, dass für die neuen Regelungen zu wenig Geld eingeplant werde.
1: Und das sind weitere Nachrichten. Die Zusatzbeiträge für die gesetzliche Krankenversicherung sollen auch über den Jahreswechsel hinaus stabil bleiben. Das hat Bundesgesundheitsminister Lindemann am Abend bekannt gegeben. Er beruft sich auf den Schätzerkreis, der vorher darüber beraten hat. Und der empfiehlt für das kommende Jahr einen Beitragssatz von dem Schnitt 2,9%, wie auch schon in diesem Jahr. An allen Bahnhöfen in Deutschland gilt ab heute ein Alkoholverbot. Auf Bahnsteigen, in Wartehallen und teilweise auch auf den Vorplätzen darf kein Alkohol mehr getrunken werden. Kneipen im Bahnhof und Züge der Deutschen Bahn sind davon ausgenommen. Die Bahn will mit der Regel für mehr Sicherheit und Sauberkeit an Bahnhöfen sorgen. In Brüssel startet heute der Herbstgipfel der EU. Die 27 Staats- und Regierungschefs beraten über die weitere Unterstützung für die Ukraine, die angespannten Handelsbeziehungen zu China und Maßnahmen für mehr Wettbewerbsfähigkeit. Der Kunstrasen in Norwegen liegt den deutschen Teams einfach nicht. Nach dem 3:3 der Bayern bei Stavanger hat Borussia Dortmund jetzt sogar in der Champions League verloren. Der BVB kassiert am Abend

0: Aktuell haben wir 9 Grad in Mühlhausen und Trar. Später um die 18 Grad. Morgen erst trocken und gegen Abend dann wieder nass bei 19 Grad. 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A52 München-Gladbach Richtung Düsseldorf. Zwischen Kreuz Niersen und Karst Nord 1 Kilometer Stau, eine Viertelstunde plus. Falls ihr noch was seht, meldet euch an der Welle Niederrhein Hotline 02151 50 60 70. Gute Fahrt! Kurz nach 6, Kaffee oder Tee am Start. Mancher von euch denkt vielleicht, die Alte da im Radio hat vielleicht auch schon einen oder anderen Schnaps getrunken. Nein! So Leute, dann wollen wir mal, ne?
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0: Guten Morgen, gleich 11:55 hier ist Welle Niederrhein am Morgen. 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

0: und ganz entspannte Musik von Purple Disco Machine in the Dark um gleich 20 nach 6 hier bei Welle Niederrhein. Guten Morgen. Sprechen wir mal über eine Weltpremiere, die ja schon mal auch in Grefrath gewesen ist. Und es ist wieder so. Grefrath ist wieder Ort einer Weltpremiere. Natürlich sprechen wir über Holiday on Ice. Da wird auch in diesem Jahr als allererstes die Show hier bei uns vor der Haustüre gezeigt. Seit dieser Woche sind die neuen Eiskunstläufer für die Show auch zusammen. Wir waren bei den Proben in Antwerpen dabei und da konnten wir mit Julia Kroll von Holiday on Ice sprechen, die für die neue Show Mirage wieder mal ein paar Überraschungen im Gepäck hat.
1: Also ich glaube, was die Leute sehr überraschen wird, ist das ganze Thema Stuntskating. Das haben wir das erste Mal in der Show dabei. Man hört es vielleicht im Hintergrund ein bisschen. Hier wird geprobt. Also wir haben tatsächlich so einen richtigen Rampskater, der so auf Halfpipes und Ramps, nennen wir die, performt. Und ich sehe es gerade, wirklich waghalsige Sprünge und Drehungen in der Luft macht. Ich glaube, das wird vielen den Atem zum Stocken bringen.
0: Ja, bei so einer Show müsste es zwischendurch immer so einen Hinweis geben, ne? Bitte atmen nicht vergessen. Passiert nämlich wirklich oft, dass einem da der Atem stockt bei den Stunts und Kunststücken, die die da aufs Eis legen. Natürlich gibt es auch wieder schillernde Kostüme, ein mega Bühnenbild und eine gute Story, meint Julia.
1: Unsere neue Show heißt Mirage. Wir tauchen dieses Jahr ein in die Welt eines glamourösen, exklusiven Festivals in einem coolen Inselresort. Und da gibt es eine ganze Menge zu erleben geben.
0: Wenn ihr Bock auf einen Abend voller Glamour, guter Musik und tollen Eiskunstläufern habt, dann holt den Kalender raus. Weltpremiere ist am 18. November in Grefrath, also gut noch einen Monat hin. Und dann habt ihr dann bis Sonntag noch die Gelegenheit, die Shows im Grefrather Eissport- und Eventpark zu gucken. Thema heute Morgen hier bei Welle Niederrhein. Einen schönen guten Morgen, einen guten Start in diesen Donnerstag.

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1: Ich bin Jannik Böke. Schönen guten Morgen. Entlastung für Notaufnahmen mit neuen Notfallzentren und einer besseren Abstimmung im Gesundheitswesen. Diesen Plan will der Bundestag mit einer Reform auf den Weg bringen. Stundenlanges Warten in der Notaufnahme mit starken Schmerzen soll es dann nicht mehr geben, verspricht Gesundheitsminister Linnemann. Die Reform sieht zum Beispiel vor, dass rund 750 Notfallzentren an Krankenhäusern entstehen. Patienten sollen sich dann an einem zentralen Tresen anmelden. Dort wird dann entschieden, ob jemand wirklich in die Notaufnahme gehört oder ein Fall für die Notdienstpraxis ist. Rettungsdienste und Kassenärzte befürchten, dass an ihnen durch die Reform gespart wird. In Nettetal hat die Polizei gestern größere Mengen Drogen und Bargeld gefunden. Nach Angaben der Polizei wurden insgesamt 6 Häuser in Brüggen und Nettetal durchsucht. Neben der Drogen und dem Bargeld fanden die Polizisten auch einen Mann, der seine Haftstrafe noch nicht verbüßt hat. Er wurde festgenommen. Der Mann steht aber in keiner Verbindung mit dem Drogen- und Bargeldfund, heißt es. Die Ermittlungen dauern an. Auch eine Bürgerinitiative aus Willig wehrt sich aktuell gegen die Ausbaupläne des Düsseldorfer Flughafens. Zusammen mit weiteren Initiativen hat sie nach Angaben der Bezirksregierung Düsseldorf mehrere tausend Unterschriften gesammelt. Mehr dazu hat Luisa Lörs.
2: Rund 6000 Unterschriften sind so zusammengekommen. Die Initiative aus Willig befürchtet vor allem mehr Fluglärm. Dazu bezweifelt sie, ob der Ausbau überhaupt nötig ist. Der Flughafen will 8 zusätzliche Stellplätze für Flugzeuge bauen. Tagsüber sollen außerdem mehr Starts und Landungen möglich sein. Zusammen mit Initiativen aus anderen Städten hat die Gruppe aus Willig ihre Einwände jetzt an die Bezirksregierung übergeben. Die sammelt alle Einwände für das Verfahren. Die Entscheidung trifft später das Verkehrsministerium des Landes.
1: Mitten in der Nacht um 2 Uhr musste die Feuerwehr Krefeld nach Hülz ausrücken wegen einer brennenden Sauna in einer Kleingartenanlage. Beim Eintreffen der Rettungskräfte an der Straße am Kleckers stand die Sauna bereits im Vollbrand. Das Feuer drohte auf benachbarte Gebäude überzugreifen. Mit dem Einsatz von 3 Löschrohren und mehreren Trupps unter Atemschutz konnte das aber verhindert werden, berichtet die Feuerwehr Krefeld. Im Anschluss waren umfangreiche Nachlöscharbeiten erforderlich. Insgesamt 35 Rettungskräfte waren im Einsatz, verletzt wurde niemand. Die Ursache des Feuers ermittelt jetzt die Polizei. Und das waren die Nachrichten mit Jannik Böke. 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
3: Das Welle-Niederrhein-Wetter bringt heute Wolken und Sonne mit und es bleibt trocken. Aktuell haben wir 9 Grad in Mackenstein und Schicksbaum, später um die 18 Grad. Morgen erst trocken und gegen Abend dann wieder nass bei 19 Grad. 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Es hat auf der A52 einen Unfall gegeben, Mönchengladbach Richtung Düsseldorf. Zwischen Schiefbahn und Karst Nord, da ist der rechte Fahrstreifen gesperrt und es kommt zu Stau. Und zwar zwischen dem Kreuz Nersen und Karst Nord 2 Kilometer, eine halbe Stunde plus. Geblitzt wird auch schon, und zwar in Waldnil auf der Rickelrather Straße und in Bosheim auf der Nettetaler Straße. Das hat uns Tanja mitgeteilt, Dankeschön. Und falls ihr auch noch was seht, meldet euch an der Welle Niederrhein Hotline 02151 50 60 70. Gute Fahrt! Ich wünsche euch einen guten Start in diesen Tag. Heute bin ich noch für euch da. Morgen könnt ihr euch auf Sebastian Raab freuen, weil ich mache morgen Spätschicht sozusagen von 14 bis 18 Uhr in Nettetal. Alle Details gibt's in der nächsten halben Stunde bei mir.
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0: herzlich willkommen an diesem Donnerstagmorgen hier bei Welle Niederrhein. Heute sitze ich hier noch im Studio, muckelig, warm, sag ich mal. Morgen schmeißen sie mich raus, und zwar an die frische Luft, mit der Kollegin Monique van Schreindel. Guten Morgen.
1: Das Mädchen muss mal an die frische Luft.
0: Ja, genau.
1: Ich bin auch da. Warum bin ich auch da? Weil ich darf Natascha begleiten. Wir begleiten uns gegenseitig. Ja. Am Freitag in Kallenkirchen sind wir mit unserem Citymobil. Wir müssen ja noch die große Wettschuld von unserer Sommerferientour einlösen für Nettetal, die hier den Vogel abgeschossen haben mit über 200 Fahrradfahrer, die vorbeigekommen sind damals bei Tortuga an der Witzsee. Und da gab es dann nicht nur eine Sendestunde, haben wir gesagt, das geht nicht. Wir kommen einfach nochmal zurück nach Nettetal und das lösen wir jetzt am Freitag ein.
0: So ist es, genau. Wir sind morgen von 14 bis 18 Uhr in Kallenkirchen am Kirchplatz. Erwarten euch dort. Wir haben Musik dabei, natürlich. Wir haben uns dabei. Ihr könnt uns beim Radio machen zugucken. Und falls euch so richtig langweilig werden sollte, was ich nicht glaube, weil es gibt ein Café und wahrscheinlich hat der Eisdealer auch noch auf, könnt ihr mit uns Spiele spielen. Monique, du bist da ein bisschen besser im Bilde als ich.
1: Genau, erstmal das Spiel Picknickdecken auf den Boden legen. Wir haben so eine große Spielekiste dabei, da kann man sich dann auch gemütlich machen. Picknickdecken. Ihr könnt Federball spielen mit uns oder mit irgendjemand anderes. Boccia könnt ihr spielen. Und es gibt Dosenwerfen. Habt ihr gesehen, das ist irgendetwas, da kann man auf Kühe werfen, keine Ahnung. Also keine echten, sondern ja, so.
0: Ja, ich komme ja vom Dorf. Kühe schubsen kenne ich ja.
1: Kühe schubsen?
0: Ja, Kühe schubsen. Es war früher auf dem Dorf so ein Mythos, dass man sowas macht. So, lass uns wieder nach Kallenkirchen gehen. Und zwar feiern wir mit unseren Hörern gemeinsam den Start in die Herbstferien. Ja. Deswegen auch die Spielekiste, ne, weil man im Herbst ja auch in den Ferien gerne spielt.
1: Ja.
0: Bei uns kann man sich auch noch den ein oder anderen Wunsch erlauben.
1: Ja, Musik natürlich. Ne? Wenn ihr sagt, diese Nummer möchte ich unbedingt hören zum Start in die Herbstferien am Freitagnachmittag. Haben alle anderen, die gerade nicht in Kallenkirchen sind, auch was davon. Dann wünscht euch den Song.
0: So ist es. So machen wir das. Ich sag mal einfach bis morgen, 14 bis 18 Uhr. Ich freue mich drauf.
1: Ich auch.
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1: Mit Malte Albrecht. Guten Morgen. An den Bahnhöfen in Deutschland gilt ab sofort ein striktes Alkoholverbot auf den Bahnsteigen. Seit Mitternacht ist es in Kraft. Die Bahn will so für mehr Sicherheit und Sauberkeit sorgen. Thorsten Adolfs aus dem News-Team. Was bedeutet das neue Alkoholverbot beim Bahnfahren?
2: Ja, es bedeutet, dass jetzt zum Beispiel auf das Feierabendbier am Bahnsteig oder den Schluck auf dem Weg ins Fußballstadion verzichtet werden muss. Das Verbot gilt bundesweit an allen rund 5700 Stationen der Deutschen Bahn. Es gibt aber Orte, an die man ausweichen kann. In einer Bahnhofsgaststätte oder in einem Fernzug im Bordbistro darf weiterhin getrunken werden und dort verkauft die Bahn den Alkohol auch weiterhin selbst. Ziel der ganzen Aktion ist es, dass sich alle Reisenden und auch die Mitarbeiter an den Bahnhöfen wohler fühlen. Erste Erfahrungen an großen Knotenpunkten wie Berlin oder München zeigen schon, dass solche Regeln für weniger Müll und deutlich weniger Ärger sorgen.
1: Wie streng wird das Verbot kontrolliert?
2: Die Bahn hat angekündigt, dass ihre Sicherheitskräfte das Verbot mit Augenmaß umsetzen wollen. Niemand soll sofort rausgeworfen werden, wenn mal ein Schluck Alkohol getrunken wird. Die Mitarbeiter wollen in solchen Fällen auf die Reisenden zugehen und sie auf das Verbot ansprechen. Sollte das nicht funktionieren und es wird weiter getrunken, dann kann im schlimmsten Fall aber auch ein Hausverbot ausgesprochen werden.
1: Danke, Thorsten. Und das sind weitere Nachrichten. Der Bundestag will heute die größte Notfallreform seit Jahren beschließen. Geplant ist eine verpflichtende Ersteinschätzung, telefonisch oder digital, bevor Patienten in eine Klinik fahren. Wer kein akuter Notfall ist, wird künftig direkt an Praxen und Bereitschaftsärzte weitergeleitet. Echte Notfälle kommen dadurch schneller an die Reihe. Der Umstieg auf Elektrobusse im öffentlichen Nahverkehr droht in Stocken zu geraten. Der Bund plant für nächstes Jahr drastische Kürzungen bei den Fördermitteln. Laut einer Analyse des Verkehrsverbands VDV und der Klimaallianz Deutschland gefährdet das die europäischen Vorgaben zur Umrüstung und Arbeitsplätze in der Busindustrie. Borussia Dortmund hat sein zweites Spiel in der Champions League verloren. Das Team von Niko Kovac musste sich am Abend mit 0:1 gegen Bodø Glimt aus Norwegen geschlagen geben. Der VfB Stuttgart hingegen setzte sich gegen Slovan Bratislava mit 3:0 durch. Dass Bildung und gute Ernährung wichtig sind, wissen wir alle, aber Investitionen in die Kinder zahlen sich später auch für den Staat richtig aus. Eine aktuelle Studie des Instituts der Deutschen Wirtschaft für UNICEF bringt es auf den Punkt, ein Kind, das in Armut aufwächst, trägt im Laufe seines Lebens im Schnitt rund 216.000 Euro weniger zu den öffentlichen Haushalten bei, etwa durch fehlende Abschlüsse oder höhere Sozialausgaben. Laut UNICEF wachsen mehr als 1 Million Kinder in Deutschland unter schwierigen Bedingungen auf. Die Studienmacher fordern deshalb mehr Unterstützung, etwa durch Ganztagsschulen und Familien.

0: kommt zu Stau. Und zwar zwischen dem Kreuz Neersen und Karst Nord. 4 Kilometer, fast 50 Minuten plus für euch. Dann noch die A57 Nimwegen Richtung Köln. Zwischen Krefeld-Gartenstadt und Kreuz Meerbusch. 7 Kilometer stockend, 8 Minuten plus. Geblitzt wird auch, und zwar in Dülken auf der Waldnieler Straße, in Waldniel auf der Rickelrather Straße und in Bosheim auf der Nettetaler Straße. All diese 3 Blitzer hat Tanja entdeckt und durchgegeben. Dankeschön. Und falls ihr noch was seht, 02151 50 60 70, das ist die Welle Niederrhein-Hotline. Gute Fahrt. Gerade habe ich mich noch mit meinem Kollegen Yannick aus den Nachrichten über unser erstes Auto unterhalten. Seiner war ein Toyota Yaris, meiner war ein Suzuki Samurai. Ein Geländewagen als Cabrio. Da werden Erinnerungen wach.
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0: Und ich wünsche euch auch schöne Erinnerungen und vor allem einen guten Morgen.
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0: 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Guten Morgen, Natascha Brücker ist hier. Wir sagen schon die ganze Woche, Wettschulden sind Ehrenschulden und wir bei Welle Niederrhein halten unser Versprechen ein. Die letzten Tage haben wir das schon bewiesen. Bei unserer Sommerferientour haben uns nicht nur Kempen und Viersen bei der Stadtwette abgezogen, sondern auch die Willicher mit ihrem Welle Niederrhein Tambourchor.
1: Willig, lasst mal hören. 3, 2, 1.

0: Herzlichen Glückwunsch, Willig, Stadtwette gewonnen.
1: Ich möchte niemanden hören, der jetzt sagt, boah, das klang aber schief. Ja, man muss sagen, die hatten ja kaum Zeit zu üben und es gab keinen, der angeführt hat. Ne? Also, bitte, bitte. Ja, also, richtig gute Leistung. Jannik Bücke aus der Welle Niederrhein-Redaktion. Die Williger haben sich damit ihre Stunde Willig gesichert.
2: So schaut's aus. Wir haben ja gesagt, dass ihr es in Willig nicht schafft, mit einem Tambourkorb aus mindestens 20 Personen zu unserem mobilen Studio zu kommen. Und ja, haben wir dann doch ordentlich daneben gelegen, wie ihr gerade gehört habt. Wir hätten quasi einmal den halben Schützenverein vom mobilen Studio stehen. Von Geigen über Posaunen bis hin zur Querflöte haben die Williger gezeigt, dass sie wirklich Musik machen können.
1: Ja, und als Belohnung für diese Musikeinlage gibt es von uns das, was wir am besten können. Eine Stunde Sendezeit über Willig, die gibt es hier bei Welle Niederrhein.
2: So schaut's aus. Und wir reden ja nicht nur hier die ganze Zeit, sondern wir reden natürlich auch mit den Willigern und haben mal gefragt, was ist denn gerade so Thema bei euch? Und irgendwie sind da alle schon ziemlich happy über die Entwicklungen in ihrer Stadt. Wir haben da überraschend viel Positives in Willig gehört.
1: Sehr schön. Und das hören wir uns gleich in der nächsten Stunde hier bei Welle Niederrhein an. Noch ist es ja wirklich Welle Niederrhein. Und gleich dann ab 8 wieder Welle Willig.

Es ist 20 nach 7, ihr seid immer noch bei Welle Niederrhein. Guten Morgen, Natascha Brücker ist hier. Für die Krefeld-Pinguine steht ein anspruchsvolles Wochenende an. Heute Abend geht's nach Wolfsburg zu den Grizzlies. Und in der Tabelle liegen beide ganz nah beieinander. Krefeld ist nach 8 Spielen mit 12 Punkten Achter. Wolfsburg steht mit einem Punkt mehr auf Platz 7. Zu Hause waren die Grizzlies bislang stark. 3 ihrer 4 Heimspiele haben sie in der regulären Spielzeit gewonnen. Die Pinguine reisen mit einem 5:2-Sieg gegen Frankfurt und einer knappen Niederlage gegen Augsburg im Gepäck an. Also Daumen drücken heute Abend, bevor am Sonntag dann der deutsche Meister, die Eisbären Berlin, nach Krefeld kommt.

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1: Ich bin Jannik Böke. Schönen guten Morgen. Der Bundestag berät heute über eine ganze Reihe von Gesetzen, darunter die Erhöhung der Tabaksteuer. Geplant sind schrittweise Erhöhungen ab 2027. 2030 könnte eine Packung Zigaretten rund 4 Euro mehr kosten als aktuell. Die Pläne sehen auch eine Steuererhöhung für E-Zigaretten vor. Ein typisches 10-Milliliter-Liquid könnte somit in wenigen Jahren knapp 15 Euro kosten. Branchenverbände kritisieren die Pläne und warnen vor einem wachsenden Schwarzmarkt. Krebsforscher sind dagegen für die Steueranhebung. Sie hoffen auf eine abschreckende Wirkung hoher Preise und dass dadurch mehr Menschen mit dem Rauchen aufhören. Drogen und Bargeld, das hat die Polizei Viersen nach eigenen Angaben gestern in Nettetal gefunden. Jetzt ermittelt sie wegen des Verdachts auf Drogenhandel. Kaya Lindemann mit den weiteren Infos.
2: Die Polizei hat gestern Morgen 6 Häuser und Wohnungen in Nettetal und Brüggen durchsucht. Dabei fand sie nach eigenen Angaben auch die größeren Mengen Drogen und Bargeld. In einem Gebäude traf die Polizei auch auf einen Mann, der seine Haftstrafe noch nicht verbüßt hatte. Er wurde festgenommen, hatte aber nichts mit den Drogen und dem Bargeld zu tun. Im Zuge der Durchsuchung musste auch ein 44-Jähriger kurzzeitig zur Wache, durfte danach aber wieder gehen. Die Ermittlungen dauern an.
1: Eine Bürgerinitiative aus Willich wehrt sich gegen die Ausbaupläne des Düsseldorfer Flughafens. Laut Bezirksregierung Düsseldorf hat sie gemeinsam mit anderen Initiativen rund 6.000 Einwände übergeben. Die Initiativen befürchten mehr Fluglärm und bezweifeln, dass der Ausbau nötig ist. Der Flughafen will 8 zusätzliche Stellplätze für Flugzeuge bauen und tagsüber mehr Starts und Landungen ermöglichen. Die Bezirksregierung bündelt die Einwände. Über den Ausbau entscheidet das Verkehrsministerium des Landes. Und die Feuerwehr Krefeld musste mitten in der Nacht um 2 Uhr nach Hülz ausrücken wegen einer brennenden Sauna in einer Kleingartenanlage. Beim Eintreffen der Rettungskräfte an der Straße am Kleckers stand die Sauna bereits im Vollbrand. Das Feuer drohte auf benachbarte Gebäude überzugreifen. Mit dem Einsatz von 3 Löschrohren und mehreren Trupps unter Atemschutz konnte das aber verhindert werden, berichtet die Feuerwehr. Im Anschluss waren umfangreiche Nachlöscharbeiten erforderlich. Insgesamt 35 Rettungskräfte waren im Einsatz. Verletzt wurde niemand. Die Ursache des Feuers ermittelt jetzt die Polizei. Und das waren die Nachrichten mit Jannik Böke. 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
3: Und dann gucken wir mal auf das Welle-Niederrhein-Wetter. Das bringt heute Sonne und Wolken mit. Außerdem bleibt es trocken. 8 Grad haben wir es heute Morgen in St. Tönis und Linn. Später noch um die 18 Grad. Morgen ist es erst trocken, gegen Abend dann wieder nass bei 19 Grad. 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Uns beschäftigt immer noch der Unfall auf der A52 Mönchengladbach Richtung Düsseldorf. Da hat es vorhin schon einen Unfall gegeben zwischen Schiefbahn und Karst Nord. Da ist immer noch der rechte Fahrstreifen gesperrt. Und es kommt zu Stau auf der Strecke zwischen Mönchengladbach-Neuwerk und Karst Nord. 6 Kilometer, fast eine Stunde plus für euch. Dann noch die 57 Nimwegen Richtung Köln. Zwischen Mörskapellen und Kreuz-Meerbusch insgesamt 6 Kilometer stockend, 7 Minuten plus. Geblitzt wird auch in Uerdingen auf dem Löschenhofweg in beiden Richtungen, in Dülken auf der Waldnieler Straße, dann in Waldniel auf der Rickelrather Straße und in Bosheim auf der Nettetaler Straße. Dankeschön an Tanja und Ben. Und wenn ihr noch was seht, meldet euch an der Welle Niederrhein Hotline 02151 50 60 70. Gute Fahrt! Und habt einen wunderschönen guten Morgen und denkt dran, nur noch heute und morgen erfüllen wir eure Wünsche im Wunscherfüller. 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
3: Guten Morgen. 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

0: Guten Morgen, hier ist Welle Niederrhein. Es ist gleich 7:45. Anja hat sich einen Foodtruck für ihre Geburtstagsfeier gewünscht. Den kriegt sie natürlich.
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0: So, und jetzt geht es um den nächsten Wunsch, der über das Formular auf Welle Niederrhein reingekommen ist. Wir erfüllen wirklich alles, egal wie teuer oder unmöglich. Megastar Shabuzi in New York treffen, eine Clubnacht auf Ibiza oder einfach umsonst tanken. 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
2: Hallo Alexandra, Jürgen Bangert hier vom Wunscherfüller.
3: Hi.
2: Hi. Eigentlich geht es ja gar nicht um dich, sondern es geht eigentlich um deine Tochter, die sich von Herzen was wünscht.
3: Ja, die würde total gerne mal die Ehrlich Brothers live sehen.
2: Habt ihr noch nie gemacht?
3: Nein, haben wir noch nie gemacht.
2: Okay, und deine Tochter fragt dich wahrscheinlich jeden Abend, Mama, wann gehen wir mal zu den Ehrlich Brothers? Oder wie muss ich mir das gerade vorstellen bei euch?
3: Naja, man sieht sie ja öfter mal im Fernsehen, wenn die Shows laufen. Und es ist eigentlich immer, wenn es läuft, kommt dann mal, ich würde die gerne mal live sehen. Können ja. Wir da mal hingehen?
2: Ja. Ist aber auch nicht ganz einfach zu erfüllen immer. Ich sehe es ja ein.
3: Ja,
2: ne?
3: Das stimmt.
2: So, und jetzt haben wir aber hier bei uns das große Glück, dass wir mit den Ehrlich Brothers dieses Jahr eine ganz tolle Sache machen dürfen. Und zwar eine ganz, ganz, ganz exklusive Zaubershow im House of Magic. Und dort werden sie dann für ein ganz, ganz, ganz ausgewähltes Publikum, ganz klein, werden sie ganz nah zaubern. Und das wird am 13. November sein. Habt ihr denn da überhaupt Zeit?
3: Bestimmt.
2: Bestimmt.
3: Und wenn werden wir uns Zeit nehmen?
2: Das wollte ich hören. So, und dann ist aber noch was. Es gibt ja eine neue Tour, Wonderworld, von den Ehrlich Brothers.
3: Ja.
2: Und da gibt's eine Preview, einen Abend vorher. Das ist der 12. November. Habt ihr da auch Zeit?
3: Auch das würden wir uns nehmen.
2: Dann ist doch die Sache beschlossen, oder?
3: Ach Gott, ja, danke.
2: Alexandra, ich zaubere das Kaninchen jetzt mal aus dem Hut. Ihr kriegt Tickets für die ganze Familie von uns für beide Veranstaltungen.
3: Dankeschön. Wow.
2: Simsalabim.
3: Wahnsinn. Dankeschön.
2: Bitteschön. Dann habt viel Spaß, ganz liebe Grüße an deine Tochter, deine Familie und genießt das Ganze. Ihr fahrt zu den Ehrlich Brothers.
3: Dankeschön.
2: Bitteschön.
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1: Mit Malte Albrecht. Guten Morgen. Heute soll im Bundestag die Entscheidung über eine höhere Tabaksteuer fallen. Allein nächstes Jahr will der Staat dadurch 756 Millionen Euro mehr Steuern einnehmen. Thorsten Adolfs aus dem News-Team. Nicht nur der Tabak, sondern auch das Dampfen von Liquids soll teurer werden.
2: Genau, die Steuer soll pro Milliliter Liquid nächstes Jahr auf 38 Cent steigen und bis 2030 auf 44 Cent. Klingt erstmal nach wenig, bedeutet aber, dass für so ein typisches 10 Milliliter Fläschchen ein Preisaufschlag von über einem Euro nur durch die Steuer fällig wird. Experten rechnen damit, dass das Vapen inklusive gestiegener Kosten für Transport und Energie in 4 Jahren statt aktuell 12 Euro eher 15 Euro kosten wird. Die Stimmung in der Branche ist jedenfalls mies, weil die Verschärfung in diesem Bereich doch ziemlich plötzlich kommt.
1: Ein weiteres Thema, das viele von uns wohl in Zukunft im Alltag betreffen wird, ist die digitale Brieftasche.
2: Ja, auch darüber wird heute abschließend beraten. Die Bürgerinnen und Bürger sollen ihre Identität damit künftig per Smartphone digital nachweisen und auch digitale Dokumente speichern, verwalten und einsetzen können. DIU heißt die App, die dafür installiert werden muss. Statt bei jedem Vorgang Ausweisdaten oder Bescheinigungen vorzulegen, soll man sich mit der Wallet beispielsweise bei einer Behörde ausweisen können, online ein Bankkonto eröffnen oder einen digitalen Nachweis für eine Bewerbung übermitteln können. Auch für Altersnachweise soll die App genutzt werden. Können, übrigens auch im EU-Ausland. Die Nutzung ist aber freiwillig. Voraussetzung ist natürlich, dass die jeweiligen Behörden und Unternehmen diesen Service auch anbieten.
1: Dankeschön, Thorsten. Und nun weitere Nachrichten. Die Zusatzbeiträge für die gesetzliche Krankenversicherung sollen auch über den Jahreswechsel hinaus stabil bei im Schnitt 2,9% bleiben. Das hat Bundesgesundheitsminister Lindemann am Abend bekannt gegeben. Grundlage ist eine aktuelle Finanzprognose. Die tatsächlichen Beiträge legt am Ende aber jede Krankenkasse selbst fest. Am Frankfurter Flughafen drohen Engpässe bei der Kerosinversorgung. Die Lufthansa lässt deshalb einige Maschinen schon vor dem Flug nach Frankfurt zusätzlich betanken. Dadurch sollen keine Flüge ausfallen. Grund für den Mangel ist laut dem Flughafenbetreiber Fraport, dass eine wichtige Pipeline gewartet wird. Laut Bild ist außerdem der niedrige Rheinpegel schuld. In vielen Kitas wird offenbar bei der Einstellung von Personal schon mal ein Auge zugedrückt. Das zeigt eine Studie der Bertelsmann Stiftung. Befragt wurden knapp 4.800 Kita-Leitungen und rund 23% sagten, dass neue Stellen oft unter dem eigentlich nötigen Qualifikationsniveau ausgeschrieben werden. Etwa jede 10. Leitung berichtete sogar, dass Personal eingestellt wurde, das für die Arbeit mit Kindern oder im Team nicht geeignet war. Die Stiftung fordert deshalb mehr Weiterbildung und einen engeren Austausch zwischen Kita-Leitungen und Trägern. Und das waren die Nachrichten mit Malte Albrecht.
3: Das Welle Niederrhein-Wetter bringt auch heute Wolken und Sonne mit und es bleibt trocken. Aktuell haben wir es 8 bis 9 Grad in Anrath und Fährberg, später um die 18 Grad. Morgen erst trocken und gegen Abend ist es dann wieder nass bei 19 Grad. Der beste Verkehrsservice für den Niederrhein. A44 München-Gladbach Richtung Düsseldorf, zwischen Krefeld-Forstwald und Kreuz-Meerbusch. 4 Kilometer stockend, 4 Minuten plus. Die 52 Mönchengladbach Richtung Düsseldorf, zwischen Mönchengladbach Neuwerk und Karst Nord.

0: Breitendiek ist aktuell noch ein Fahrstreifen auf dem Nassauer Ring Richtung Uerdingen gesperrt. Umfahrt das Ganze, wenn ihr könnt. Dankeschön auch an Hörerin Elisabeth, die uns das zuerst mitgeteilt hat. Dann wird geblitzt in Krefeld auf dem Löschenhofweg in beiden Richtungen, in Dülken auf der Waldnieler Straße, in Waldniel auf der Rickelrather Straße und in Bosheim auf der Nettetaler Straße. Falls ihr noch was seht, 02151 50 60 70, meldet euch an der Welle Niederrhein-Hotline. Gute Fahrt! Will ich oder will ich nicht? Das ist nicht die Frage. Natürlich will ich. Unsere Sendestunde nur für Willig beginnt jetzt.
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0: Guten Morgen.

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0: Die Nummer drückt die Laune nach oben. Immer egal, welche Laune man hat. Und wenn man gute Laune hat, dann wird sie halt noch besser. Girls just wanna have fun. Cindy Lauper, hier ist Welle Niederrhein um 8:11. Willich hat es ja geschafft. Bei der Stadtwette auf der Welle Niederrhein-Tour habt ihr als Willicher eine ganze Sendestunde hier bei Welle Niederrhein gewonnen. Und die läuft jetzt gerade. Willich ist ja wunderschön. Ja. Aber wir wollten auch mal wissen, was läuft denn eigentlich nicht so gut in Willich? Worüber wird am Küchentisch diskutiert? Welle Niederrhein-Reporterin Kundeline Kaczmarczyk wollte mal wissen, was Talk of Town ist.
1: Was bewegt die Willicher? Was ist gerade so das Thema in Willich?
2: Ich würde sagen, gerade viel wird renoviert in der Stadt. Also viel wird neu gemacht, viel wird geschlossen. Ob es jetzt Schwimmbad, Supermärkte oder sonstiges ist.
1: Und wie sind da die Stimmen? Also wenn du jetzt sagst, wird super viel gemacht, kommt das positiv bei euch an?
2: Grundsätzlich, was so Läden und so Umbauen angeht, ist natürlich erstmal gut. Ne? Ich meine, wir haben ja auch viele Optionen hier.
3: Meistens über den Feierabendmarkt, der einmal im Monat halt hier ist. Das sind diese klassischen Events wie an Weihnachten.
1: Und was wird sich da so erzählt? Worum geht's dann da? Dass es da so toll ist? Oder?
3: Ja, generell, dass es relativ schön ist, auch mal alle wiederzusehen.
4: Also was mich so beschäftigt, ist, dass hier so viele Läden leer stehen, dass halt einfach nicht so viel hier geboten wird. Also so an Stadtfesten und so weiter schon ganz viel. Das finde ich immer ganz gut. Aber so gerade bei Jugendlichen, da sage ich immer so, da wird nicht so viel geboten.
5: Positive Dinge natürlich auch zu nennen. Veränderungen, was Kitas anbetrifft, Neubauten und unsere Verkehrsanbindung.
0: Wir haben bei der Stadt Willich mal nachgefragt, was die denn so da zu diesen Themen sagt. Das hört ihr später noch hier bei Welle Niederrhein.

0: Das ist der Morgen hier bei Welle Niederrhein. Natascha Brücker ist hier. Und Willich gehört ja zu den schönsten Städten am Niederrhein. Ne? Das würden viele Willicher bestimmt sofort unterschreiben. Wir lieben natürlich unseren gesamten Niederrhein, ist klar. Aber auch wir durften merken, wie besonders Willich ist. Als wir bei unserer Sommerferientour dort waren, haben die Willicher bei unserer Stadtwette richtig schön abgeliefert. Und deswegen senden wir diese Sendestunde nur über Willich. Welle Niederrhein-Reporterin Colleen Kaczmarczyk war ja in der Stadt unterwegs und wollte auch wissen, was Willich denn überhaupt so schön macht.
1: Was hat Willich denn so zu bieten? Was ist das Schönste hier in der Stadt?
2: Das Schönste ist, dass wir ländlich leben und trotzdem eben Stadt leben können, weil wir eben noch genug Stadt haben.
1: Sie sind jetzt ja gerade mit dem Fahrrad unterwegs. Das kann man in Willich, glaube ich, auch ganz gut, oder?
2: Ja, Fahrradfahren ist perfekt in Willich.
3: Das Schloss in Meersen mit den Schlossfestspielen, dann teilweise die Restaurationen, die noch dazugehören. Und man kann hier angenehm wohnen.
1: Ja, warum?
3: Weil die Gegend schön ist.
4: Wir haben noch recht viel, also klar, von unserer Altstadt, das finde ich sehr schön. Häuser wie zum Beispiel Jugendzentren. Wir haben einige Kindergärten, wir haben viele Schulen, muss man auch dazu sagen.
1: Und was macht dich stolz, Willicher zu sein?
5: Dass es eine der schönsten Städte in Deutschland ist.
1: Okay, was macht die Schönheit aus?
5: So die Gemeinschaft untereinander, die vielen Feste hier, die alle zusammen feiern.
0: Ja, klingt auf jeden Fall sehr, sehr schön. Ne? Die Sendestunde über Willich ist auf jeden Fall verdient. Hört ihr jetzt gerade hier bei Welle Niederrhein.

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1: Ich bin Jannik Böke. Schönen guten Morgen. Entlastung für Notaufnahmen mit neuen Notfallzentren und einer besseren Abstimmung im Gesundheitswesen. Diesen Plan will der Bundestag mit einer Reform auf den Weg bringen. Stundenlanges Warten in der Notaufnahme mit starken Schmerzen soll es dann nicht mehr geben, verspricht Gesundheitsminister Linnemann. Die Reform sieht zum Beispiel vor, dass rund 750 Notfallzentren an Krankenhäusern entstehen sollen. Patienten sollen sich dann an einem zentralen Tresen anmelden. Dort wird dann entschieden, ob jemand wirklich in die Notaufnahme gehört oder ein Fall für die Notdienstpraxis ist. Rettungsdienste und Kassenärzte befürchten, dass an ihnen durch die Reform gespart wird. In Nettetal hat die Polizei gestern größere Mengen Drogen und Bargeld gefunden. Nach Angaben der Polizei wurden insgesamt 6 Häuser in Brüggen und Nettetal durchsucht. Neben der Drogen und dem Bargeld fanden die Polizisten auch einen Mann, der seine Haftstrafe noch nicht verbüßt hat. Er wurde festgenommen. Der Mann steht aber in keiner Verbindung mit dem Drogen- und Bargeldfund, heißt es. Die Ermittlungen dauern an. Auch eine Bürgerinitiative aus Willig wehrt sich gegen die Ausbaupläne des Düsseldorfer Flughafens. Zusammen mit weiteren Initiativen hat sie nach Angaben der Bezirksregierung Düsseldorf mehrere tausend Unterschriften gesammelt. Mehr zum Thema hat Luisa Lörs.
2: Rund 6.000 Unterschriften sind so zusammengekommen. Die Initiative aus Willig befürchtet vor allem mehr Fluglärm. Dazu bezweifelt sie, ob der Ausbau überhaupt nötig ist. Der Flughafen will 8 zusätzliche Stellplätze für Flugzeuge bauen. Tagsüber sollen außerdem mehr Starts und Landungen möglich sein. Zusammen mit Initiativen aus anderen Städten hat die Gruppe aus Willig ihre Einwände jetzt an die Bezirksregierung übergeben. Die sammelt alle Einwände für das Verfahren. Die Entscheidung trifft später das Verkehrsministerium des Landes.
1: Der KfC Uerdingen ist im Achtelfinale des Niederrhein-Pokals ausgeschieden. Gegen den VfB Hilden konnte der KfC lange ein 0:0 halten. Kurz vor dem Ende hatte Wagner sogar die Chance auf den entscheidenden Treffer. Erst im Elfmeterschießen konnte sich der VfB Hilden mit 6:5 durchsetzen. Für den KfC geht es damit am Sonntag in der Oberliga Niederrhein weiter mit einem Auswärtsspiel gegen den VfL Jüchen-Garzweiler. Anstoß ist um 15 Uhr. Und das waren die Nachrichten mit Jannik Böke. 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
3: Das Welle-Niederrhein-Wetter ist weiterhin ruhig und bringt Sonne mit und auch einige Wolken. Und es bleibt trocken. Aktuell haben wir 8 bis 9 Grad an der Willicher Flöth und am Innrad. Später um die 18 Grad. Morgen erst trocken und gegen Abend dann wieder nass bei 19 Grad. Der beste Verkehrsservice für den Niederrhein, A44 Mönchengladbach Richtung Düsseldorf, zwischen Krefeld-Forstwald und Kreuz-Mierbusch, 2 Kilometer stockend. Und die 57 Köln Richtung Krefeld, zwischen Kreuz-Neuss-West und Kreuz-Karst, 4 Kilometer stockend, 6 Minuten plus. Dann hat es ja vorhin auf dem Nassauer Ring in Krefeld einen Unfall gegeben und unser Hörer Daniel hat mitgeteilt, dass da die Spur wieder frei ist und sich das Ganze jetzt mal so langsam auflösen sollte. Geblitzt wird auch noch in Willig auf der Neusser Straße, in Klicksdorf auf der Klicksdorfer Straße, in Krefeld am Löschenhofweg und in Dülken auf der Waldnieler Straße. Danke unter anderem an Christian, Steffi und Ben. Und falls ihr noch was seht, meldet euch an der Welle Niederrhein Hotline 021 51 50 60 70. Gute Fahrt! Und einen besonders schönen guten Morgen senden wir heute Morgen nach Willig. Ihr habt ja unsere Sendestunde gewonnen und ja, so ist es auch in der nächsten halben Stunde. Themen aus Willig.
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3: Guten Morgen.

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0: Guten Morgen am Donnerstag, es ist 8:45. Welle Niederrhein ist hier am Start. Eine Stunde über Willig. Wir haben darüber gesprochen, was in Willig gerade so Thema ist mit den Willichern. Und ausnahmslos haben wir gehört, wir lieben es, was hier so los ist. Feierabendmärkte, Pop-Up-Biergarten in Anrath und die Eventreihe So schmeckt Schiefbahn. Und da wollten wir natürlich mal gucken, wer ist für das Ganze verantwortlich und bleiben diese Formate. Und da sind wir beim Willicher Stadtmanagement fündig geworden. Sigrid Heuer sagt, die drei Formate sollen auch im kommenden Jahr weitergehen, auch wenn sich die Planung schwierig gestaltet.
1: Stand jetzt möchten wir alle drei Veranstaltungsformate weiterhin umsetzen. Aufgrund der aktuellen Haushaltslage und der steigenden Kosten wird es für uns nicht einfacher. Daher ziehen wir unterschiedliche Lösungsansätze in Betracht, die Kosten zu senken und dennoch den Bürgern ihren Treffpunkt zu ermöglichen.
0: Ja, und da steckt richtig viel Arbeit drin und Organisation hinter. Dass ihr Willicher da überhaupt so stolz drauf sein könnt, das war für Sigrid und ihr Team harte Arbeit. Bei vielen Händlern musste die Stadt damals echt Überzeugungsarbeit leisten. Umso mehr freut sich Sigrid, dass die Feierabendmärkte bei den Willichern so gut ankommen.
1: Natürlich freut uns das, wenn unsere Arbeit positiv bewertet wird. Der Zulauf der Bürger ist da, auf allen Veranstaltungsformaten. Und wir werden alles daran setzen, dass das auch so bleibt.
0: Und ich finde, das können wir auch einfach mal feiern, ne? Und nicht immer nur meckern über die Kommunen. Einfach mal ein dickes Danke an das Stadtmanagement in Willig. Am 14. November gibt es den nächsten Pop-Up-Markt in der Winteredition auf dem Willicher Marktplatz. Da gibt es dann Musik, Bier, Glühwein und Bratwurst. Also alles, was man so braucht, um in Willig glücklich zu sein. Anscheinend.

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1: Mit Malte Albrecht. Guten Morgen. Die Mieten bleiben ein riesiges Thema, vor allem in beliebten Ballungsgebieten. Aktuelle Zahlen vom Kiel-Institut für Weltwirtschaft zeigen, dass die Mieten in vielen Städten weiter steigen. Thorsten Adolfs aus den Nachrichten. Was passiert da gerade auf dem Wohnungsmarkt?
2: Ja, wer gerade eine Wohnung sucht, der braucht einen ziemlich langen Atem und auch mehr Geld als früher. Das Kiel-Institut für Weltwirtschaft hat ermittelt, dass die Mieten bei den angebotenen Wohnungen im letzten Quartal so stark gestiegen sind wie seit anderthalb Jahren nicht mehr. Das betrifft in erster Linie Großstädte wie Berlin, Düsseldorf und Hamburg. Bisher war es so, dass vor allem in Neubauwohnungen hohe Mieten verlangt wurden. Mittlerweile ziehen aber ältere Wohnungen die sogenannten Bestandswohnungen nach. Das heißt, die Preislücke zwischen alten und neuen Wohnungen, die wird kleiner und das setzt natürlich viele, die gerade eine Wohnung suchen, unter Druck.
1: Was plant die Politik, um die Mieter besser zu unterstützen?
2: Justizministerin Hubig will die Koalition dazu bringen, sich beim Mieterschutz endlich zu bewegen. Sie hat dem Kölner Stadtanzeiger gesagt, dass ihr Gesetzentwurf dazu schon seit dem Frühjahr auf dem Tisch liegt. Nur beschlossen wurde er halt noch nicht. Es geht konkret um strengere Regeln für Indexmieten, also Mieten, die an die Verbraucherpreise angepasst werden. Aber auch bei möblierten Wohnungen und Kurzzeitvermietungen, also zum Beispiel über Urlaubsportale, möchte Hubig Änderungen durchsetzen, die Mietern zugutekommen. Sie sagt, schon jetzt würden viele Menschen unter Wohnarmut leiden. Das heißt, es bleibt wegen der hohen Mieten kaum Geld für andere wichtige Dinge wie Essen und Kleidung übrig. Ihr Ziel ist deshalb ein ausgewogener Kompromiss, der die Interessen von Mietern und Vermietern fair unter einen Hut bringt.
1: Dankeschön, Thorsten. Und das sind weitere Nachrichten. Der Bundestag will gleich eine Reform der Notfallversorgung beschließen. Ziel ist es, den ärztlichen Notdienst, die Notaufnahmen der Krankenhäuser und Rettungsdienste besser aufeinander abzustimmen, um sie zu entlasten. Kern der Reform ist eine telefonische oder digitale Ersteinschätzung der Patienten. Mit einer drastischen Forderung sorgt US-Präsident Trump für Empörung. Bei einem Wahlkampfauftritt in Arizona hat er verlangt, Informanten aus dem eigenen Militär künftig zu erschießen, wenn sie geheime Einsatzpläne an die Presse weitergeben. Die Aussage heizt die ohnehin schon hitzige Debatte über die Todesstrafe in den USA weiter an. In Essen ist ein entflohener Häftling weiter auf der Flucht. Auch von seinen zwei Helfern fehlt nach wie vor jede Spur. Nach Angaben der Polizei sind seit dem Fahndungsaufruf zwar mehrere Hinweise eingegangen, ob etwas Brauchbares dabei war, ist aber noch unklar. Gestern hatten zwei maskierte Unbekannte bei einem Arztbesuch die Justizbeamten überwältigt und dem 34-Jährigen so zur Flucht verholfen. Die Polizei veröffentlichte im Zuge der Fahndung ein Foto von ihm. Laut dem NRW-Justizministerium saß er wegen Drogendelikten und gefährlicher Körperverletzung in Untersuchungshaft. Die Polizei warnt, dass die Männer bewaffnet sein könnten. Und das waren die Nachrichten mit Malte Albrecht.
3: Das Welle Niederrhein-Wetter bringt auch heute Wolken und Sonne mit und es bleibt trocken. Aktuell haben wir 9 Grad in Mühlhausen und Trar, später um die 18 Grad. Morgen erst trocken und gegen Abend dann wieder nass bei 19 Grad. 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A44 Mönchengladbach Richtung Düsseldorf. Zwischen Krefeld-Fichtenhain und Düsseldorf-Messe-Arena 6 Kilometer Stau, eine halbe Stunde plus. Und noch die A57 Köln Richtung Krefeld. Zwischen Bovert und Kreuzmeerbusch 1 Kilometer Stau, 6 Minuten plus. Dann wird so richtig ordentlich geblitzt heute Morgen. Fangen wir mal in Krefeld an. In Uerdingen auf dem Löschenhofweg in beiden Richtungen. In Bockum am Badezentrum, in Kliedbruch am Dahler Diek und dann noch auf der Uerdinger Straße. Außerdem in Willig auf der Neusser Straße, in Klicksdorf auf der Klicksdorfer Straße und in Dülken auf der Waldnieler Straße. Danke unter anderem an Malte, Georg, Jacqueline und Jennifer. Falls ihr noch was seht, meldet.

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1: Herzlich willkommen an diesem Donnerstagmorgen hier bei Welle Niederrhein. Heute sitze ich hier noch im Studio, muckelig, warm, sag ich mal. Morgen schmeißen sie mich raus, und zwar an die frische Luft, mit der Kollegin Monique van Schreindel. Guten Morgen.
2: Das Mädchen muss mal an die frische Luft.
1: Ja, genau.
2: Ich bin auch da. Warum bin ich auch da? Weil ich darf Natascha begleiten. Wir begleiten uns gegenseitig. Ja. Am Freitag in Kaldenkirchen sind wir mit unserem Citymobil. Wir müssen ja noch die große, große Wettschuld von unserer Sommerferientour einlösen für Nettetal, die hier den Vogel abgeschossen haben mit über 200 Fahrradfahrer, die vorbeigekommen sind damals bei Tortuga an der Witzsee. Und da gab es dann nicht nur eine Sendestunde, haben wir gesagt, das geht nicht. Wir kommen einfach nochmal zurück nach Nettetal und das lösen wir jetzt am Freitag ein.
1: So ist es, genau. Wir sind morgen von 14 bis 18 Uhr in Kaldenkirchen am Kirchplatz und erwarten euch dort. Wir haben Musik dabei, natürlich, wir haben uns dabei. Ihr könnt uns beim Radio machen, zugucken. Und falls euch so richtig langweilig werden sollte, was ich nicht glaube, weil es gibt ein Café und wahrscheinlich hat der Eisdiele auch noch auf, könnt ihr mit uns Spiele spielen. Monique, du bist da ein bisschen besser im Bilde als ich.
2: Genau, erstmal das Spiel Picknickdecken auf den Boden legen. Wir haben so eine große Spielekiste dabei, da kann man sich dann auch gemütlich machen, Picknickdecken. Ihr könnt Federball spielen mit uns oder mit irgendjemand anderes. Boccia könnt ihr spielen. Und es gibt Dosenwerfer. Ich habe gesehen, das ist irgendetwas, da kann man auf Kühe werfen, keine Ahnung. Also keine echten, sondern ja, so.
1: Ja, ich komme ja vom Dorf. Kühe schubsen kenne ich ja.
2: Kühe schubsen?
1: Ja, Kühe schubsen. Es war früher auf dem Dorf so ein Mythos, dass man sowas macht. So, lass uns wieder nach Kaldenkirchen gehen. Und zwar feiern wir mit unseren Hörern gemeinsam den Start in die Herbstferien. Ja. Deswegen auch die Spielekiste, ne, weil man im Herbst ja auch in den Ferien gerne spielt.
2: Ja.
1: Bei uns kann man sich auch noch den ein oder anderen Wunsch erlauben.
2: Ja, Musik natürlich. Ne? Wenn ihr sagt, diese Nummer möchte ich unbedingt hören zum Start in die Herbstferien am Freitagnachmittag. Da haben alle anderen, die gerade nicht in Kaldenkirchen sind, auch was davon. Dann wünscht euch den Song.
1: So ist es. So machen wir das. Ich sag mal einfach bis morgen, 14 bis 18 Uhr. Ich freue mich drauf.
2: Ich auch.

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1: Ich bin Jannik Böke. Schönen guten Morgen. Der Bundestag berät heute über eine ganze Reihe von Gesetzen, darunter die Erhöhung der Tabaksteuer. Geplant sind schrittweise Erhöhungen ab 2027. 2030 könnte eine Packung Zigaretten rund 4 Euro mehr kosten als aktuell. Die Pläne sehen auch eine Steuererhöhung für E-Zigaretten vor. Ein typisches 10 Milliliter Liquid könnte somit in wenigen Jahren knapp 15 Euro kosten. Branchenverbände kritisieren die Pläne und warnen vor einem wachsenden Schwarzmarkt. Krebsforscher sind dagegen für die Steueranhebung. Sie hoffen auf eine abschreckende Wirkung hoher Preise und dass dadurch mehr Menschen mit dem Rauchen aufhören. Drogen und Bargeld, das hat die Polizei Viersen nach eigenen Angaben gestern in Nettetal gefunden. Jetzt ermittelt sie wegen des Verdachts auf Drogenhandel. Mehr zum Thema hat Kaya Lindemann.
2: Die Polizei hat gestern Morgen 6 Häuser und Wohnungen in Nettetal und Brüggen durchsucht. Dabei fand sie nach eigenen Angaben auch die größeren Mengen Drogen und Bargeld. In einem Gebäude traf die Polizei auch auf einen Mann, der seine Haftstrafe noch nicht verbüßt hatte. Er wurde festgenommen, hatte aber nichts mit den Drogen und dem Bargeld zu tun. Im Zuge der Durchsuchung musste auch ein 44-Jähriger kurzzeitig zur Wache, durfte danach aber wieder gehen. Die Ermittlungen dauern an.
1: Eine Bürgerinitiative aus Willig wehrt sich gegen die Ausbaupläne des Düsseldorfer Flughafens. Laut Bezirksregierung Düsseldorf hat sie gemeinsam mit anderen Initiativen rund 6.000 Einwände übergeben. Die Initiativen befürchten mehr Fluglärm und bezweifeln, dass der Ausbau nötig ist. Der Flughafen will 8 zusätzliche Stellplätze für Flugzeuge bauen und tagsüber mehr Starts und Landungen ermöglichen. Das Schwimmbad H2O in Tönnesforst hat ab heute wieder geöffnet. Gestern hatte eine technische Störung den Betrieb lahmgelegt. Zunächst waren die Verantwortlichen von einer mehrtägigen Schließung ausgegangen. Jetzt melden Betreiber und Stadt, das Problem ist behoben. Damit ist ein Schwimmbadbesuch zu den bekannten Öffnungszeiten wieder möglich. Und das waren die Nachrichten mit Jannik Böke. 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
3: Das Welle-Niederrhein-Wetter bringt auch heute Sonne und Wolken mit und es bleibt trocken. Aktuell haben wir 11 Grad in Mackenstein und Schicksbaum, später um die 18 Grad. Morgen ist es erst trocken und gegen Abend dann wieder nass bei 19 Grad. Der beste Verkehrsservice für den Niederrhein: A44 Mönchengladbach Richtung Düsseldorf. Zwischen Kreuz Meerbusch und Düsseldorf Messe Arena 3 Kilometer Stau, 17 Minuten plus. Und die A57 Nimwegen Richtung Köln. Zwischen Krefeld-Gartenstadt und Kreuz-Meerbusch 5 Kilometer Stau, 26 Minuten plus. Dann wird geblitzt in Krefeld, und zwar in Bockum am Badezentrum, dann in Kliedbruch am Dahler Diek und auf der Oerdinger Straße, außerdem in Willig auf der Neusser Straße, in Klicksdorf auf der Klicksdorfer Straße und in Dülken auf der Waldnieler Straße. Falls ihr noch was seht, meldet euch an der Welle Niederrhein-Hotline 02151 50 60 70. Gute Fahrt!
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3: Guten Morgen und gleich sind wir wieder auf dem Eis. Holiday on Ice, in gut einem Monat die Weltpremiere in Grefrath. Erzählen wir euch.

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0: Cyrus und Flowers bei Welle Niederrhein um 20 vor 10. Guten Morgen. Seit 50 Jahren kommen die besten Eiskunstläuferinnen und Läufer nach Grefrath mit Holiday on Ice. Jedes Jahr im November gibt es eine neue Show und so natürlich auch wieder in diesem Jahr. Am 18. November feiern wir die Weltpremiere der neuen Show Mirage im Grefrather Eissport- und Eventpark. 35 Läuferinnen und Läufer aus 12 Nationen stehen dann da für euch und uns auf dem Eis und machen das, wofür Holiday on Ice bekannt ist, meint Pressesprecherin Julia Kroll.
1: Also ich glaube, das Besondere an Holiday on Ice ist, dass wir unserem Kern, also das, was das Publikum kennt und liebt, immer treu bleiben und uns trotzdem aber auch jedes Jahr neu erfinden und immer wieder eine neue Show aufs Eis bringen und die Leute auch überraschen einfach.
0: Ja, und die Überraschung in diesem Jahr sind Stunt-Skater, also Skater, die auf Halfpipes und Rampen so richtig irre Sprünge machen. Da bleibt euch zwischendurch gewiss mal der Atem weg. Können wir euch versprechen. Und dabei zu sein, das lohnt sich, meint Julia von Holiday on Ice.
1: Holiday on Ice ist eine garantierte Auszeit für 2-2,5 Stunden mal abschalten mit Freunden, mit Familie, zusammen was Schönes erleben, Momente schaffen. Ich glaube, das ist es ja, was dahinter steckt.
0: Ja, und wenn das noch etwas klingt, was ihr unbedingt im November mal machen möchtet, dann solltet ihr euch rund um den 18. November nichts vornehmen. An dem Abend ist die Weltpremiere in Grefrath und dann bis Sonntag habt ihr noch Shows im Grefrather Eissport- und Eventpark. Absolute Empfehlung von uns, Welle Niederrhein. Oh.

Es ist schon wieder Zeit, Tschüss zu sagen. Natascha Brücker ist hier bei Welle Niederrhein. Ich sag mal, bis morgen Nachmittag, da trefft ihr ja die Kollegin Monique van Schreindl und mich ab 14 Uhr in Kaldenkirchen auf dem Kirchplatz. Wir machen Live-Radio von draußen zum Start in die Herbstferien. Ich freue mich. Bis dahin, macht's gut. Tschüss.

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1: Mit Malte Albrecht. Guten Morgen. Wer eine eigene Solaranlage auf dem Dach hat oder plant, muss sich womöglich auf neue Kosten einstellen. Die Bundesnetzagentur plant nämlich eine neue Abgabe. Dagegen regt sich schon deutlicher Widerstand. Thorsten Adolfs aus den Nachrichten. Was genau soll denn da kommen?
2: Die Netzagentur will ab 2029 einen neuen Aufschlag auf das Netzentgelt einführen, den sogenannten Prosumer-Aufschlag. Das betrifft dann Haushalte, die Strom selbst erzeugen und gleichzeitig verbrauchen, die also Produzenten und Konsumenten in einem sind. Die Behörde begründet den geplanten Aufschlag damit, dass diese Haushalte sich ja grundsätzlich auch weiterhin auf das klassische Stromnetz verlassen können, auch wenn sie es nicht nutzen, und deshalb sollten sie auch stärker an den Kosten beteiligt werden. 11 Verbände, darunter der Bundesverband Solarwirtschaft, wehren sich dagegen massiv. Sie warnen, dass dadurch der Ausbau der Solarenergie ausgebremst wird. Wer in eine neue Anlage oder einen Speicher investiert, der dürfe nicht mit zusätzlichen Gebühren bestraft werden, sagen die Verbände. Wie teuer es werden könnte, darüber streiten sich die Geister. Die Netzagentur schätzt die Kosten auf unter 100 Euro pro Jahr. Die Verbände befürchten dagegen, dass der Aufschlag bei bis zu 165 Euro liegen könnte. Und zwar unabhängig davon, wie viel Strom jemand tatsächlich verbraucht oder ins Netz einspeist. Die Verbände haben auch Zweifel an der Rechtmäßigkeit so einer Abgabe. Sie sagen, es gibt Gutachten, wonach die Pläne der Netzagentur gegen das Europarecht verstoßen könnten. Ob die Abgabe kommt und wie viel dann tatsächlich gezahlt werden muss, das soll sich noch in diesem Jahr entscheiden.
1: Thorsten Adolfs, danke für die Infos. Und jetzt weitere Nachrichten im Überblick. In Brüssel beginnt in diesen Minuten der Herbstgipfel der EU. Ein Thema der Staats- und Regierungschefs sind die Handelsbeziehungen mit China. Die EU will die eigene Industrie besser vor chinesischen Billigprodukten schützen. Streit dürfte es weiterhin über den nächsten langfristigen EU-Haushalt geben. An allen Bahnhöfen in Deutschland gilt ab heute ein Alkoholverbot. Auf Bahnsteigen, in Wartehallen und teilweise auch auf den Vorplätzen darf kein Alkohol mehr getrunken werden. Kneipen im Bahnhof und Züge der Deutschen Bahn sind davon ausgenommen. Die Bahn will mit der Regel für mehr Sicherheit und Sauberkeit an Bahnhöfen sorgen. Im Düsseldorfer Landtag geht es gleich um die schwächelnde Wirtschaft in NRW. Die FDP kritisiert die Entwicklung als unterdurchschnittlich und warnt deshalb vor anhaltenden Problemen für Unternehmen und Arbeitsplätze. Laut Statistischem Landesamt war die NRW-Wirtschaft im ersten Halbjahr nur um 0,3% gewachsen. Bundesweit waren es dagegen 0,9%. Kartoffeln werden deutlich teurer. Schon im September haben Verbraucher gut 11% mehr bezahlt als ein Jahr zuvor, teilte das Statistische Bundesamt mit. Zum Vergleich, die allgemeine Inflation lag bei 3,3%, also deutlich darunter. Grund ist die schlechte Ernte. In diesem Jahr werden voraussichtlich nur 10,4 Millionen Tonnen geerntet, rund ein Viertel weniger als im Vorjahr. Das liegt vor allem an kleineren Anbauflächen und der Trockenheit. Auch die Kartoffeln selber fallen deshalb kleiner aus. Und wegen des knappen Angebots sind die Erzeugerpreise schon deutlich raufgegangen. Das dürfte sich nach und nach auch im Supermarkt bemerkbar machen. Und das waren die Nachrichten mit Malte Albrecht.
3: Das Wetter. Heute wird es nochmal ganz schön. Bevor morgen die Wolken kommen, gibt es heute nochmal ordentlich Sonnenschein bei Temperaturen sogar bis 21 Grad. Morgen gibt es dann mehr Wolken und am Abend müssen wir dann mit Regen rechnen bei 22 Grad. Und auch der Samstag wird dann eher durchwachsen.
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3: Und wir schauen auf die Straßen, alle Staus ab 18 Minuten Zeitverlust. A1 Dortmund-Köln zwischen Burscheid und Köln-Niel, 6 Kilometer, plant da 22 Minuten mehr Zeit ein. 22 Minuten braucht ihr auch auf der A4 Aachen-Köln zwischen Kreuz-Köln-West und Köln-Eifeltor wegen 5 Kilometern Stau. Die A4 Olpe-Aachen zwischen Kreuz-Köln-Ost und Köln-Klettenberg, 6 Kilometer, 21 Minuten on top. Die 40 Dortmund-Essen zwischen Dreieck-Bochum-West und Essen-Kreie, 7 Kilometer, plant da 33 Minuten mehr Zeit ein. Die 42 Dortmund-Kamp-Lindfort zwischen Bottrop-Süd und Oberhausen-Neu Mitte, 2 Kilometer, 18 Minuten mehr. Die 44 Kassel-Dortmund zwischen Werl-Süd und Kreuz-Dortmund-Unna, 4 Kilometer, dauert 18 Minuten. Und die A57 Nimwegen-Köln zwischen Krefeld-Gartenstadt und Kreuz-Meerbusch, 5 Kilometer, 23 Minuten mehr. Ich wünsche euch gutes Ankommen mit uns. Hallo, Kevin Zimmer hier. Ihr habt noch nicht mal mehr eine

Neu von Ray Garvey und Rivers hier bei uns. Was ist das? Klingt wie ein Wecker oder wie eine rostige Schaukel oder eine kaputte Sirene. Ist aber tatsächlich ein Vogel. Und zwar ein Vogel mit dem wunderschönen Namen Nacktkehl-Glockenvogel. Hihi, der hat nackt gesagt. Ach ja, wann werde ich eigentlich erwachsen? Er ist der lauteste Vogel der Welt. Mit über 120 Dezibel ist er lauter als eine laufende Kettensäge oder ein Presslufthammer. Betet, dass der Nacktkehl-Glockenvogel nie euer Nachbar wird. Nervig, laut und nimmt nicht mal eure Amazon-Päckchen an. Stimmt bitte für einen anderen Vogel ab. Bis 11 Uhr findet noch die Wahl zum Vogel des Jahres statt auf vogeldesjahres.de.

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1: Mit Jannik Böke. Schönen guten Tag. Auch auf den Rheinbahnstrecken nach Krefeld soll es leiser werden. Das Unternehmen setzt im gesamten Netz ein neues Schienenschleiffahrzeug ein. Es glättet nachts wellenförmige Unebenheiten auf den Gleisen. Das soll den Lärm und den Verschleiß verringern. Nach Angaben der Rheinbahn zeigen erste Messungen in Düsseldorf Erfolge. An der Merowinger Straße sei der Geräuschpegel stellenweise um 8 bis 12 Dezibel gesunken. 10 Dezibel weniger werden etwa als Halbierung der Lautstärke wahrgenommen. Konkrete Messergebnisse für Krefeld nennt die Rheinbahn bislang nicht. Künftig soll die Technik auch tagsüber zum Einsatz kommen. Der KfC Uerdingen ist im Achtelfinale des Niederrhein-Pokals ausgeschieden. Gegen den VfB Hilden konnte der KfC lange ein 0:0 halten. Kurz vor dem Ende hatte Wagner sogar die Chance auf den entscheidenden Treffer. Erst im Elfmeterschießen konnte sich der VfB Hilden mit 6:5 durchsetzen. Für den KfC geht es damit am Sonntag in der Oberliga Niederrhein weiter mit einem Auswärtsspiel gegen den VfL Jüchen-Garzweiler. Anstoß ist um 15 Uhr. Und das waren die Nachrichten mit Jannik Böke. 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
0: Das Wetter.
1: Paar dünne, paar kompaktere Wolken sind unterwegs. Ansonsten ist es sonnig hier am Niederrhein und es wird mit bis zu 20 Grad für Oktober angenehm warm. Aber schon morgen zieht es sich wieder zu bei uns. Dazu im Laufe des Nachmittags und Abends Schauer bei ähnlichen Temperaturen wie heute. Samstag dann wieder freundlicher mit maximal 13 Grad, deutlich kühler.
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2: Und jetzt die längsten Staus ab 15 Minuten Wartezeit. A1 Dortmund-Köln zwischen Burscheid und Köln-Niel 5 Kilometer, 15 Minuten. Die A4 Aachen-Köln zwischen Kreuz-Köln-West und Köln-Eiffeltor 5 Kilometer. Hier müsst ihr 17 Minuten mehr Zeit einplanen. Auf der A4 Olpe-Aachen zwischen Kreuz-Köln-Ost und Köln-Eiffeltor 7 Kilometer verliert ihr 22 Minuten. Auf der A40 Dortmund-Essen zwischen Dreieck-Bochum-West und Essen-Krai gibt es 7 Kilometer Stau. Das bedeutet 28 Minuten on top. Und die A44 Mönchengladbach-Düsseldorf zwischen Langlatum und Düsseldorf Messe Arena 1 Kilometer, 16 Minuten mehr. Ich wünsche euch eine gute Fahrt. So, wir haben ja gestern ganz ausführlich über den 120 Millionen Euro Lottogewinner aus NRW berichtet. Der wohnt ja im Kreis Mettmann. Jetzt hat man ihn gefunden. Der hat sich sogar anonym geäußert und erzählt, dass die 120 Millionen Euro auf sein Girokonto überwiesen werden. Also da kommt keiner von einer Lottogesellschaft mit einem Koffer voll Scheine vorbei, was ich fast schade finde. Aber ich sag mal so, ich will den Bankberater sehen, ja, wenn der das sieht. Juhu, 120 Millionen Euro auf dem Girokonto.
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2: Hallo Herr Schmidt hier von der Sparkasse. Ist das richtig mit den 120 Millionen auf Ihrem Girokonto? Ich sehe so viele Nullen. 120 Millionen Euro, ja, ja, das ist richtig. Machen Sie sich keine Sorgen. Nehmen Sie sich ruhig was, wenn Sie wollen. Ich bin Kevin Zimmer, schönen guten Tag.

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0: Calvin Harris zusammen mit Ragnbone Man und Giant.
1: Ich fand alles und jeden gut. Jeder Einzelne war lustig und ja, also ich habe mich kaputt gelacht.
0: Sie hatte auf jeden Fall Spaß und hat eigentlich diesen Comedy-Abend gestern sehr gut zusammengefasst. Das Comedy Camp hat Halt gemacht in Duisburg mit ordentlich Stimmung und unter anderem Toni Bauer, Patrick Nederkorn von Heute Nederland, Hannes Höfer und Gastgeber Jürgen Bangert auf der Bühne. Und dann gab es noch eine Überraschung in Form eines Gastes. Aber eins nach dem anderen. Jürgen Bangert und Hannes Höfer hatten offenbar ziemlich viel Spaß.
2: Geil, einfach geil. Es ist ein tolles Theater und es waren sehr schöne Menschen.
3: Das klingt ein bisschen überrascht, so wie du das sagst. In Duisburg sind immer schöne Menschen. Also es war einfach mega.
2: Ich habe es einfach ehrlich gesagt, oder? Guck mal hier, so, der schönste Duisburger war ja auf der Bühne.
4: Ja, vielen Dank. Ja, war super.
0: Ja. Am Ende, ihr hört es, das war Toni Bauer und gerade der wurde natürlich in seiner Heimatstadt richtig abgefeiert. Damit war das Line-up aber noch nicht komplett. Überraschungsgast war Lisa Feller. Die stand plötzlich auf der Bühne und die war von der Stimmung offenbar ein bisschen überwältigt.
5: Was war da denn los? Oh mein Gott, was haben die im Grundwasser? Also es war wirklich toll.
0: Ja, und die Comedy Camp Tour, die geht weiter. Am 24. Oktober sind wir mit den besten Comedians Deutschlands in Hamm. 2 Tage später in Fellbad und am 14. November in Lechten im Dorf Münsterland. 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Klickt da sehr gerne rein und erlebt einen sehr, sehr schönen und sehr, sehr lustigen Abend.
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1: Mit Malte Albrecht. Guten Tag. In vielen Kitas besteht Optimierungsbedarf, wenn es um die Einstellung von Personal geht. Das ist das Ergebnis einer neuen Studie der Bertelsmann Stiftung. Darin heißt es, dass sich dringend etwas tun muss, um die Qualität der Betreuung zu sichern. Thorsten Adolfs aus dem News-Team. Was genau läuft denn im Moment bei der Suche nach neuem Kita-Personal schief?
2: Ja, das Problem ist, dass an vielen Stellen Abstriche gemacht werden müssen. Laut der aktuellen Studie geben viele Kita-Leitungen an, dass sie bei neuen Mitarbeitern oft Kompromisse eingehen müssen, zum Beispiel wenn es um das Fachwissen der Bewerber geht. Nur so könne der Betrieb überhaupt weiterlaufen, heißt es. Fast ein Viertel der Befragten sagt sogar, dass ausgeschriebene Stellen eigentlich unter dem Niveau liegen, das vor Ort für eine wirklich gute Arbeit in den Kitas nötig wäre. Es wird also oft mehr auf die reine Besetzung der Stelle geachtet, als auf die perfekte Qualifikation. Und das ist natürlich für die Kita-Gruppen nicht ideal, weil dadurch wichtige pädagogische Kompetenzen auf der Strecke bleiben können.
1: Wie lässt sich das Ganze verbessern?
2: Die Kita-Leitungen wünschen sich ganz klar mehr Unterstützung durch die Träger, also zum Beispiel durch Städte, Kirchen oder Verbände. Sie sollten sich nicht aus der Verantwortung ziehen, wenn Stellen besetzt werden, sondern die neuen Leute aktiv begleiten, einarbeiten und für gute Fortbildungen sorgen. Außerdem gibt es laut der Studie oft Unklarheiten, wenn es um die Frage geht, wer bei der Einstellung überhaupt das Sagen hat. Die Bertelsmann-Stiftung fordert deshalb von der Politik, klar festzulegen, wer bei Einstellungen zuständig ist. Außerdem müssten die Träger genug Zeit und Raum für den Austausch mit den Leitungen vor Ort haben, heißt es.
1: Danke, Thorsten. Und jetzt weitere Nachrichten. Der Bundestag hat die Reform der Notfallversorgung beschlossen. Durch die Neuregelung sollen Notaufnahmen entlastet und Patienten effektiver versorgt werden. Geplant ist dazu unter anderem eine telefonische oder digitale Ersteinschätzung. In der Debatte hatte Gesundheitsminister Lindemann die Reform verteidigt. Die Notaufnahmen könnten sich in Zukunft auf die Fälle konzentrieren, die wirklich schnelle Hilfe bräuchten. Bundesbauministerin Hubert sieht erste Anzeichen einer Trendwende beim Wohnungsbau. Der sogenannte Bauturbo nehme Fahrt auf, sagte sie der Augsburger Allgemeinen. Seit 14 Monaten steigen demnach die Baugenehmigungszahlen. Die Lage am Wohnungsmarkt bleibe zwar angespannt, entwickle sich aber in die richtige Richtung, so die Ministerin. Die Notrufsäulen an deutschen Autobahnen stehen auf dem Prüfstand. Die Autobahn GmbH prüft, ob das bisherige System erhalten bleiben soll. Das hat ein Sprecher bestätigt. Der Grund, weil immer mehr Menschen ein Handy haben, werden die Notrufsäulen kaum noch genutzt. Betrieb und Wartung kosteten aber allein im vergangenen Jahr 4,5 Millionen Euro. In Zürich wird es gerade spannend. In der FIFA-Zentrale treffen zum ersten Mal seit dem geplatzten Investorendeal des Weltverbands Präsident Infantino und seine schärfsten Gegner aus den europäischen Fußballverbänden aufeinander. Sie alle sitzen beim sogenannten Council-Meeting wieder gemeinsam an einem Tisch. UEFA-Boss Schäferin und DFB-Präsident Neuendorf fordern weiterhin Infantinos Rücktritt. Ein Thema soll auch der umstrittene FIFA-Friedenspreis für US-Präsident Trump sein. Und das waren die Nachrichten mit Malte Albrecht.
3: Das Wetter. Da genießen wir heute nochmal die Sonne. Heute gibt es wirklich Sonnenschein satt bis zu 21 Grad. Ein paar Wolken sind auch noch unterwegs, ja. Morgen ziehen dann allerdings mehr Wolken auf und am Abend müssen wir bei 22 Grad mit Regen rechnen. Auch der Samstag wird eher durchwachsen.
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3: Und wir schauen auf die Straßen. Alle Staus ab 12 Minuten Zeitverlust. A1 Dortmund-Köln zwischen Burscheid und Köln-Niel 3 Kilometer, 12 Minuten mehr. A3 Oberhausen-Köln zwischen Kreuz Breitscheid und Kreuz Ratingen Ost 2 Kilometer. Da plant mal 19 Minuten mehr ein. Die A4 Olpe-Aachen zwischen Kreuz Köln-Ost und Köln-Eifeltor 8 Kilometer, 18 Minuten. Und die A40 Dortmund-Essen zwischen Dreieck Bochum-West und Essen-Krai 6 Kilometer. Hier sind es 22 Minuten mehr. Allen unterwegs, gute Fahrt mit uns. Hallo, ich bin Kevin Zimmer. Es gibt jetzt neue Blitzer. Die erkennen nicht nur, dass du irgendwie zu schnell unterwegs bist. Nein, die erkennen auch über die Kamera. Allein über die Kamera, ob du dein Handy während der Fahrt benutzt, angeschnallt bist, zu wenig Abstand hältst und vermutlich auch, ob das wirklich deine Frau da auf dem Beifahrersitz ist oder die Sekretärin.
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3: Oder ob du Gallensteine hast, das ist tolle neue Technik. Aber die tollste Technik kann auch nichts gegen Blitzermeldungen bei uns im Radio. Also gerne weitermelden.

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1: Ah ja, ein bisschen Sonne genießen heute, goldener Oktobertag nochmal. Ach, da passt das doch. Moving to the Sun hier bei uns. Ich glaube, die gute Fee freut sich schon, wenn wir Samstag aufhören, Wünsche zu erfüllen. Die ist ja gerade arbeitslos, weil wir das machen. Ich weiß gar nicht, was hat die in der Zeit gemacht? Ich hoffe, sie hat sich bei der Agentur für Arbeit gemeldet, hat Stütze beantragt.
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1: Ja, wir müssen uns aber keine Sorgen um die gute Fee machen. Die darf ja Sonntag wieder ran und eure Wünsche erfüllen. Bis dahin machen wir das noch. Alexandra haben wir heute glücklich gemacht. Und die haben wir im wahrsten Sinne des Wortes verzaubert. Sie hatte nämlich den großen Wunsch, die Ehrlich Brothers mal live zu sehen. Hier die Zauberjungs. Und das darf sie jetzt auch direkt zweimal. Einmal die ganz neue Show der Ehrlich Brothers, da wird sie dabei sein. Und dann ein kleines, exklusives Zauber-Event der beiden, nur für Gewinner von uns.
3: Alexandra, ich zaubere das Kaninchen jetzt mal aus dem Hut. Ihr kriegt Tickets für die ganze Familie von uns für beide Veranstaltungen.
4: Dankeschön. Wow.
3: Simsalabim.
4: Wahnsinn. Dankeschön.
3: Bitteschön. Dann habt viel Spaß, ganz liebe Grüße an deine Tochter, deine Familie und genießt das Ganze. Ihr fahrt zu den Ehrlich Brothers.
4: Dankeschön.
3: Bitteschön.
1: So, und womit dürfen wir euch noch glücklich machen? Ein bisschen Zeit haben wir ja noch, eure Wünsche zu erfüllen. Also einfach euren Wunsch ausfüllen, das geht auf unserer Homepage. Da gibt es so ein Formular, da tippt ihr das rein. 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Alles kein Problem.
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1: Ich bin Jannik Böke. Schönen guten Tag. Auf den Rheinbahnstrecken nach Krefeld soll es künftig leiser zugehen. Dafür setzt das Unternehmen im gesamten Netz ein neues Schienenschleiffahrzeug ein. Es glättet nachts wellenförmige Unebenheiten auf den Gleisen. So sollen Lärm und Verschleiß abnehmen. Erste Messungen in Düsseldorf zeigen laut Rheinbahn erste Erfolge. An der Merowinger Straße sei der Geräuschpegel stellenweise um 8 bis 12 Dezibel gesunken. Konkrete Messergebnisse für Krefeld hat die Rheinbahn bislang nicht genannt. In Zukunft soll die Technik auch tagsüber eingesetzt werden. Das Schwimmbad H2O in Tönnesforst hat ab sofort wieder geöffnet. Gestern hatte eine technische Störung den Betrieb lahmgelegt. Zunächst waren die Verantwortlichen von einer mehrtägigen Schließung ausgegangen. Jetzt melden Betreiber und Stadt, das Problem ist behoben. Damit ist ein Schwimmbadbesuch zu den bekannten Öffnungszeiten wieder möglich. Und das waren die Nachrichten mit Jannik Böke. 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
0: Das Wetter.
1: Es bleibt heute überwiegend sonnig, ein paar Wolken sind unterwegs, aber die haben jetzt keine Schauer oder irgendwas anderes Ungemütliches im Gepäck. Dazu bis zu 20 Grad in Nettetal und den Forst. Wolken sind allerdings morgen wieder Thema am Niederrhein. Es zieht sich peu à peu zu und im Laufe des Nachmittags und des Abends kann es auch mal tröpfeln. Dazu ähnliche Temperaturen wie heute, die ändern sich dann am Samstag. Da erreichen wir maximal 13 Grad, dazu gibt es dann aber wieder einen Sonne-Wolken-Mix.
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2: Und jetzt alle Staus ab 8 Minuten Wartezeit. Und da starten wir auf der A1 Dortmund-Köln zwischen Gevelsberg und Kreuzwuppertal Nord. 5 Kilometer, 13 Minuten on top. Die A1 Köln-Euskirchen zwischen Hürth und Kreuz-Bliesheim 4 Kilometer, 8 Minuten mehr. Die A3 Oberhausen-Köln zwischen Kreuz-Breitscheid und Kreuz-Ratingen-Ost 3 Kilometer, 12 Minuten. A4 Aachen-Köln zwischen Kreuz-Köln-West und Köln-Eifeltor 5 Kilometer, 11 Minuten. A4 Olpe-Köln zwischen Gummersbach und Bielstein 2 Kilometer, 8 Minuten. A4 Olpe-Aachen zwischen Kreuz-Köln-Ost und Köln-Eifeltor 8 Kilometer 17 Minuten und die A40 Essen-Dortmund zwischen Dortmund-Lütgen-Dortmund und Dortmund-Klei 2 Kilometer 9 Minuten on top. Allen unterwegs, gute Fahrt. Und das Ganze mit Kevin Zimmer. Hallo, habt ihr noch was von eurem Ex oder eurer Ex zu Hause? Beziehungen gehen, aber irgendwas bleibt, heißt es ja immer so schön. Und manchmal kann man das halt noch ganz gut gebrauchen. Ne? Hier das Messerset, der Rasenmäher oder das Netflix-Abo, das immer noch unbemerkt vom Konto des anderen abgebucht wird. Trottel, konnte nie mit Geld umgehen. Und die werden jetzt in NRW ausgestellt, diese Dinge. Ein Museum kümmert sich um Dinge aus zerbrochenen Partnerschaften. Was da ausgestellt wird, schauen wir uns an. Gleich bei mir in der Show. Vorher noch 3 Hits für euch. Leonie ist mit dabei.
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2: Und wir starten mit Old City Fireflies. Euch einen schönen Donnerstag.

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0: Ah, da kriegt man so einen guten 90er-Vibe, oder? La Bouche und Be My Lover. Habt ihr zu Hause noch irgendwas vom Ex rumliegen oder der Ex? Eine alte Postkarte, ein Geschenk, irgendein Kram, bei dem ihr bis heute nicht wisst, was mache ich eigentlich damit? Ich habe eine Idee. Ab ins Museum. Das LWL-Museum für Kunst und Kultur bei uns in NRW in Münster sammelt gerade Erinnerungsstücke aus vergangenen Beziehungen. Kuratorin Patricia Nünning sagt, der Name Museum of Broken Relationships klingt zwar erstmal ziemlich traurig, aber eigentlich kann so eine Ausstellung auch verbinden.
1: Sie gehören dann praktisch zur Gemeinschaft all jener, die eben eine zerbrochene Beziehung erlebt haben und ein Objekt gespendet haben. Und zum anderen verbindet die Ausstellung auch, weil die Menschen, die kommen und die Geschichten lesen und die Objekte sehen, dann auch eine emotionale Verbindung zu den Menschen erhalten, die da ein Objekt gespendet haben.
0: Ja, und dafür muss es überhaupt nicht der Verlobungsring oder das große Liebesgeschenk sein. Gesucht werden auch ganz alltägliche Dinge. Ja, der Staubsauger, was weiß ich. Hauptsache, dahinter steckt eine Geschichte.
1: Das Wichtigste daran ist eben, dass die eine Art symbolischer Anker oder ein Erinnerungsstück darstellen. Das kann vom Kugelschreiber über die Postkarte bis zum Wasserkocher oder Föhn sein. Und so ähnlich sieht das dann auch aus. Also wir haben schon eine Handvoll Objekte gesammelt. Da würde ich sagen, sind die üblichen Verdächtigen, wie zum Beispiel ein Ehering oder ein schönes Schmuckstück vom Ex-Partner oder auch ein Brautkleid dabei, Kuscheltier, das in sich drin, eine Tonaufnahme hat, eine persönliche, oder es wurde auch eine Pfanddose abgegeben, die dann für eine Suchtgeschichte steht.
0: Also falls ihr jetzt gerade schon Richtung Schublade mit den Ex-Erinnerungen schielt, auf der Homepage vom LWL-Museum für Kunst und Kultur steht, wie ihr euren Ex-Kram museumsreif machen könnt. Die Ausstellung eröffnet dann 2027 bei uns in NRW und zwar in Münster.
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1: Mit Malte Albrecht. Guten Tag. Die Notfallversorgung in Deutschland wird neu geregelt. Der Bundestag hat die Reform am Vormittag beschlossen. Ziel ist es, Patienten schneller und besser als bisher helfen zu können. Thorsten Adolfs aus dem Newsteam. Was soll sich durch die Reform denn konkret verbessern?
2: Ja, die Politik will die Notfallversorgung in Deutschland grundlegend umbauen und besser vernetzen. Herzstück der Pläne sind sogenannte integrierte Notfallzentren. Das sind Anlaufstellen, in denen die Notaufnahme eines Krankenhauses, eine Notdienstpraxis und eine erste Einschätzungsstelle direkt unter einem Dach zusammenarbeiten. Außerdem soll die medizinische Rufnummer 116-117 weiter ausgebaut werden und es soll in Zukunft nicht mehr ganz so schwer sein, kurzfristig einen Facharzttermin zu bekommen. Das Ganze verfolgt ein klares Ziel. Rettungsdienste und Notaufnahmen sollen spürbar entlastet werden und Patienten nicht mehr stundenlang warten müssen.
1: Es gibt aber Kritik an der Reform, und zwar von der Bundesärztekammer.
2: Ja, das stimmt. Sie warnen vor einer Überlastung des medizinischen Personals. Präsident Reinhardt befürchtet, dass durch die neuen Regeln zu viel Bürokratie entsteht, statt echte Probleme zu lösen. Außerdem fürchten die Mediziner, dass durch den Aufbau von neuen Parallelstrukturen Geld und Personal an anderen wichtigen Stellen im Gesundheitswesen fehlen könnten. Die Ärztekammer wirft der Politik vor, am tatsächlichen Bedarf bei der Notfallversorgung vorbeizuentscheiden und mit der Reform einfach nur neue Regeln aufzustellen.
1: Thorsten Adolfs, danke schön für die Infos. Und das sind jetzt weitere Nachrichten bei uns im Überblick. In Brüssel läuft der Herbstgipfel der EU. Ein Streitpunkt ist der Haushalt für die Jahre 2028 bis 2034. Die EU will mehr Geld von den Mitgliedstaaten. Bundeskanzler Merz sagte aber, von einer Einigung sei man weit entfernt. Deutschland und andere Staaten wie die Niederlande, Schweden und Österreich wollen weniger zahlen. In Pakistan sind beim Einsturz eines Schuldaches mindestens 29 Menschen ums Leben gekommen, darunter viele Schüler. Mehr als 40 weitere Menschen wurden teils schwer verletzt. Das Unglück passierte in der Stadt Peshawar im Nordwesten des Landes. In Pakistan stürzen immer wieder Gebäude ein. Gründe dafür sind oft schlechte Baustoffe und Mängel bei den Sicherheitsstandards. Die Städte und Gemeinden in Deutschland haben im vergangenen Jahr so viel Gewerbesteuer eingenommen wie noch nie. Laut Statistischem Bundesamt waren es insgesamt rund 76 Milliarden Euro, etwa eine Milliarde mehr als im Jahr davor. Damit sind die Gewerbesteuereinnahmen schon das fünfte Jahr in Folge gestiegen. Wenn ihr gerne Musik auf YouTube hört, dann erfahrt ihr demnächst sofort, ob KI im Spiel war. Die Plattform will künftig Musik kennzeichnen, die mit künstlicher Intelligenz erstellt oder verändert wurde. Das hat die Google-Tochter angekündigt. Die Hinweise sollen erst einmal im eigenen Musikdienst erscheinen und später auch in der normalen YouTube-App. Erkennen will die Plattform solche Songs mithilfe eigener Technik und mit Informationen von Musikpartnern. Damit zieht YouTube mit den Konkurrenten Spotify und Apple gleich. Auch diese Anbieter setzen auf mehr Transparenz bei KI-Musik, allerdings mit unterschiedlichen Ansätzen. Und das waren die Nachrichten mit Malte Albrecht.
3: Das Wetter. Heute nehmen wir die Portion Sonne nochmal mit. Bis 21 Grad sind drin, dazu halt ordentlich Sonnenschein. Ein paar Wolken gibt es auch, klar. Morgen sieht es dann viel, viel wolkiger aus. Bei 22 Grad kann es am Abend dann regnen und der Samstag bleibt dann eher durchwachsen.
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3: Und der Blick auf die Straßen, jetzt alle Staus für euch ab 12 Minuten Wartezeit. A1 Köln-Euskirchen zwischen Hürth und Kreuz-Biesheim 6 Kilometer, 15 Minuten mehr. Die A4 Aachen-Köln zwischen Kreuz-Köln-West und Köln-Eiffeltor 5 Kilometer, 16 Minuten on top. Auf der A4 Köln-Aachen zwischen Dreieck-Köln-Holmau und Köln-Eiffeltor 6 Kilometer, hier sind es 12 Minuten. Und die A31 Oberhausen-Gronau zwischen Gescher-Coesfeld und Heeg 1 Kilometer, da sind es 21 Minuten mehr. Und das war's. Allen unterwegs, gute Fahrt. Und das Ganze mit Kevin Zimmer. Schön, dass ihr da seid. Guten Appetit. Ja, es ist ja Mittagessenszeit. Ich weiß nicht, trinkt ihr gerade eine Cola dazu? Ja, noch könnt ihr ja, ne? Die Zuckersteuer kommt auf zuckerhaltige Getränke, aber nicht für alle, eigentlich nur für die großen Magen, also Cola und Red Bull und so. Im Juli 2027 werden die Getränke mit viel Zucker also teurer. Davon erhofft sich der Finanzminister Lars Klingbeil mehr Einnahmen im Steuersack und eine bessere Gesundheit der Deutschen. Also wir alle, ne, sind gemeint. Ihr Moppelchen, ne? Finger weg von der Cola. Ja, aber es gibt eigentlich viel schlimmere Lebensmittel. Da wissen wir und ahnen es manchmal gar nicht, dass da super viel Zucker reingepumpt wird. Wir gehen gleich mal durch den Supermarkt, was wir da alles finden. Allein vom Durchlesen der Zutatenliste kriege ich Diabetes Typ 2.
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0: Gerade wird ja viel über die geplante Zuckersteuer gesprochen. Da denkt man natürlich sofort an Cola und so eine Fanta. Aber ich sag mal, da wissen wir ja, was wir in uns reinkippen, Kollege Robert Jantz.
1: Mhm.
0: Was sind denn so die Zuckerbomben im Alltag, die wir vielleicht nicht so kennen?
1: Ja, also so klassischer Tomatenketchup, ne, den wir uns schön auf unsere Pommes klatschen, der hat pro 100 Gramm mal entspannt über 20 Gramm Zucker. Also so ungefähr, damit man ein Bild vor Augen hat, 7 bis 8 Zuckerwürfel.
0: Ja, ich achte ja auf meine Figur, ich nehme nur Mayonnaise.
1: Ja, pass auf, ich habe was auch Gesundes, auch Fruchtjoghurt, ne, ja. Den ich mir, du weißt ja, den ich mir hier morgens
0: immer reinhaue.
1: Ne? Da kommt in so einer kleinen Portion schon auch richtig krass was an Zucker zusammen. Wobei man fairerweise auch sagen muss, in der Nährwerttabelle, da wird auch der natürlich enthaltene Milchzucker mitgerechnet. Heißt also jetzt nicht automatisch, dass das dann alles der böse Haushaltszucker ist da drin.
0: Genau. Und ich esse ja morgens
1: so
0: einfach. Ja, ich esse ja morgens auch einfach dann so ein gesundes Müsli. Da bin ich immer fein raus.
1: Ne? Ja, nicht unbedingt. Also gerade bei Knuspermüsli.
0: Ja, das meinte ich.
1: Das magst du doch
0: mit so
1: gern.
0: Schokoflocken.
1: Ja, genau. Also da lohnt sich auch der Blick auf die Nährwerttabelle. Manche Sorten sind da nämlich auch eben echte Zuckerbomben. Und so Begriffe wie ne, so Honig oder Agavendicksaft. Das klingt zwar irgendwie natürlich und so ein bisschen nach Öko, aber am Ende liefern die auch vor allem eins, viel Zucker.
0: Ah, okay.
1: Ja.
0: Ich merke gerade, ich mache vieles falsch.
1: Wir alle.
0: Ja, jetzt brauche ich noch den richtigen Aha-Moment. Ja. Was gilt als wirklich total gesund, ist aber ein Zuckeralbtraum.
1: Ganz klar, Orangensaft. Ja, also so ein großes Glas mit so 250 Millilitern oder was da drin ist, ne, das hat ungefähr so 22 bis 23 Gramm Zucker. Und jetzt mal der Vergleich, also in derselben Menge Coca-Cola stecken rund 27 Gramm, also ist ein Fotofinish, ein Kopf-an-Kopf-Rennen. Der Unterschied, beim Saft kommt der Zucker aus den Früchten und er liefert zum Beispiel auch noch so Vitamin C. Trotzdem zählt die WHO den Zucker in Fruchtsäften zu den sogenannten freien Zuckern.
0: Und von diesen freien Zuckern sollte man sich laut WHO weniger als 50 Gramm am Tag gönnen. Gut, da war ich heute Morgen um 5 Uhr schon drüber. Na gut.
1: Ja, mein Gott.
0: Robert Jantz, vielen Dank. Ja. Blick aufs Etikett lohnt sich.
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1: Ich bin Jannik Böke. Schönen guten Tag. Auch auf den Rheinbahnstrecken nach Krefeld soll es leiser werden. Das Unternehmen setzt im gesamten Netz ein neues Schienenschleiffahrzeug ein. Es glättet nachts wellenförmige Unebenheiten auf den Gleisen. Das soll den Lärm und den Verschleiß verringern. Nach Angaben der Rheinbahn zeigen erste Messungen in Düsseldorf Erfolge. An der Merowinger Straße sei der Geräuschpegel stellenweise um 8 bis 12 Dezibel gesunken. 10 Dezibel weniger werden etwa als Halbierung der Lautstärke wahrgenommen. Künftig soll die Technik auch tagsüber zum Einsatz kommen. Das Schwimmbad H2O in Tönnesforst hat ab sofort wieder geöffnet. Gestern hatte eine technische Störung den Betrieb lahmgelegt. Zunächst waren die Verantwortlichen von einer mehrtägigen Schließung ausgegangen. Jetzt melden Betreiber und Stadt, das Problem ist behoben. Damit ist ein Schwimmbadbesuch zu den bekannten Öffnungszeiten wieder möglich. Und das waren die Nachrichten mit Jannik Böke. 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
0: Das Wetter.
1: Paar dünne, paar kompaktere Wolken sind unterwegs. Ansonsten ist es sonnig hier am Niederrhein und es wird mit bis zu 20 Grad für Oktober angenehm warm. Aber schon morgen zieht es sich wieder zu bei uns. Dazu im Laufe des Nachmittags und Abends Schauer bei ähnlichen Temperaturen wie heute. Samstag dann wieder freundlicher mit maximal 13 Grad, deutlich kühler.
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2: Und jetzt alle Staus ab 14 Minuten Zeitverlust. A1 Köln-Euskirchen zwischen Hürth und Kreuz-Bliesheim 6 Kilometer, da verliert ihr 16 Minuten. Die A4 Aachen-Köln zwischen Kreuz-Köln-West und Köln-Eiffeltor 5 Kilometer, 17 Minuten on top. A4 Olpe-Köln zwischen Reichshof-Berg-Neustadt und Bielstein 2 Kilometer, 14 Minuten mehr. Und die A40 Essen-Dortmund zwischen Bochum-Werne und Dortmund-Klei 2 Kilometer, 12 Minuten mehr. Allen unterwegs, gute Fahrt. Die Schweiz. Kleines Land, aber auch da wird Fußball gespielt. Ja, was die so Fußball nennen. Und der FC Sion will ein neues Stadion. Okay, das wollen viele, aber es soll ein Stadion der Superlative werden. Wirklich total schick, tolle Architektur. Und das Besondere, es wird eine Achterbahn geben, ja? Die wollen um das Stadion herum eine Achterbahn fahren lassen. Ihr wisst ja, ich bin großer Achterbahn-Fan, also deswegen finde ich das eine sehr gute Idee. Und das Gute ist, wenn das Fußballspiel im Stadion langweilig ist, wo man in der Schweiz ja fast von... Naja gut, fährst du halt Achterbahn. Win-win-Situation.
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2: Ich bin Kevin Zimmer, schönen Donnerstag. Ich überlege gerade, die Schweizer sind aber eigentlich eher immer so, sagt man denen ja nach, so ein bisschen langsamer unterwegs, ne? Die sprechen ja auch so langsam, ne? Vielleicht nehmen sie nicht so eine schnelle Achterbahn hier. Vielleicht will ja Schloss Beck hier bei uns in NRW die Marienkäfer-Achterbahn verkaufen.

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0: Der Donnerstag mit Kevin Zimmer. Wir haben euch ja gestern von dem Filmprojekt erzählt, das hier in NRW gedreht wird, wozu noch Statisten und Kleindarsteller und Darstellerinnen gesucht werden. Vor allen Dingen Menschen, die ja Fußballfans spielen sollen. Es geht nämlich um Fußball und eine Vater-Sohn-Beziehung in dem Film. Mehr durfte mir Gregor Weber von der Agentur nicht erzählen. Und Gregor ist nochmal dran. Hallo Gregor.
1: Hallo Kevin, schön wieder hier zu sein.
0: Ja, komm, das ging ja schnell jetzt, Mensch. Du. Ja. Seit deinem Aufruf hier bei mir in der Show ist viel passiert. Erzähl mal, was war los gestern?
1: Ja. Also erstmal vielen, vielen Dank an die Zuhörerinnen und Zuhörer, dass die sich so fleißig beworben haben. Wir haben seit gestern nochmal so 10.000, 11.000 mehr bekommen, tatsächlich Anmeldungen hier. Das System war ein bisschen überfordert teilweise, aber wir haben alle bekommen sozusagen. Also vielen, vielen Dank dafür. Es hat Spaß gemacht. Man hat es gemerkt.
0: Es scheint ja auch ein spannendes, es scheint ja auch ein sehr, sehr spannendes Projekt zu sein, was viele Menschen interessiert da. Es ist ein Kinofilm, ne?
1: Richtig, das ist korrekt. Es geht um Fußball, es geht um eine Vater-Sohn-Beziehung. Ich denke mal, da ist für jeden was dabei.
0: So, und jetzt sucht ihr ja schon wieder. Du hast mich angerufen und hast gesagt, Kevin, ich brauche nochmal deine Hilfe. Diesmal muss es ein bisschen spezieller sein, ne?
1: Richtig, genau. Da kam gestern nochmal die Anforderung von unserer Regie, dass wir NRW-weit noch nach einem 6- bis 8-jährigen blonden Mädchen um die 1,20 Zentimeter suchen. Da wird im Großraum Düren gedreht. Und was ich auch ganz lustig finde, in Dortmund, auch wieder NRW-weit der Aufruf, aber in Dortmund wird dann gedreht, so 20 Junggesellinnen, die einen Junggesellinnenabschied feiern.
0: Mädels.
1: Mit Party.
0: Ja. Ich glaube, da kannst du so im Raum Düsseldorf und Köln Glück haben auch.
1: Ja.
0: Gregor, dann vielen Dank. Wir freuen uns schon auf den Film. Hat man eigentlich schon so eine Ahnung, wann der dann in die Kinos kommen soll?
1: Ich habe munkeln gehört, dass es dann so 2027 wird, aber ein offizieller Kinostart steht noch nicht fest.
0: Da halten wir euch natürlich weiter auf dem Laufenden. Gregor, vielen Dank. Wir drücken die Daumen, dass du da die richtigen Protagonisten findest.
1: Danke an euch und auch danke an die lieben Menschen in NRW. Vielen Dank.
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1: Mit Christian Böder. Schönen guten Tag. Die Mietpreise kennen seit Jahren nur eine Richtung nach oben. Und zuletzt ging es sogar noch schneller rauf. Das hat das Kieler Institut für Weltwirtschaft mitgeteilt. Es hat sich die Zahlen aus dem dritten Quartal angeschaut. Verglichen mit dem Vorjahreszeitraum gab es bei den Mieten einen Anstieg um 3,7%. Danny Hoppe aus dem News-Team. Damit sind die Mieten sogar noch schneller gestiegen als die Inflation.
2: Genau, und das ist ein Problem, denn aus vielen Umfragen und Studien wissen wir ja, dass die hohen Alltagskosten für Lebensmittel oder Sprit vielen Menschen immer mehr zu schaffen machen. Und die Lage auf dem Wohnungsmarkt ist natürlich auch für viele eine große Herausforderung, gerade in den Städten und Ballungsgebieten. Das zeigen die Zahlen des Kiel-Instituts auch nochmal. Denn gerade in den Großstädten wird Wohnen immer teurer. Den stärksten Anstieg gab es hier bei den Mieten in Berlin und Düsseldorf. Aber auch in Städten wie Bochum, Augsburg und Mannheim sind die Preise zuletzt stark raufgegangen. Besonders gefragt sind deshalb inzwischen vor allem ältere Bestandswohnungen, also schon bewohnte Wohnungen, denn die sind in der Regel günstiger als Neubauwohnungen. Die Zahlen zeigen, der Mangel an bezahlbarem Wohnraum bleibt ein Problem. In Berlin findet deshalb heute auch ein Wohngipfel des Deutschen Gewerkschaftsbundes und des Deutschen Mieterbunds statt. Linken-Chef Pantisano fordert wegen des starken Preisanstiegs einen bundesweiten Mietendeckel. Wohnen sei ein Grundrecht und dürfe kein Luxus sein, sagt er.
1: Vielen Dank, Danny. Und hier haben wir weitere Nachrichten kompakt zusammengefasst. Der Bundestag hat eine Reform der Notfallversorgung beschlossen. Ein Kernpunkt der Pläne sind sogenannte integrierte Notfallzentren, wo die Notaufnahme eines Krankenhauses, eine Notdienstpraxis und eine erste Einschätzungsstelle direkt unter einem Dach zusammenarbeiten. Ziel der Reform ist es, Rettungsdienste und Notaufnahmen zu entlasten. Aktuell häufen sich die Vorfälle mit Frachtschiffen im Schwarzen Meer vor der rumänischen und bulgarischen Küste. Vor der rumänischen Küste nahe der ukrainischen Grenze ist auf einem Frachter für chemische Stoffe ein Feuer ausgebrochen. 8 Seeleute werden noch vermisst, so die Behörden. Andere Schiffe berichten von Drohnenangriffen auf den brennenden Frachter. Der Bundestag hat die Immunität des außenpolitischen Sprechers der SPD-Bundestagsfraktion Ahmetovic aufgehoben. Damit sind Durchsuchungen und Beschlagnahmungen bei möglich. Nach Medienberichten geht es um unzulässige Absprachen im Zusammenhang mit der Ausschreibung eines Klinikgeländes bei Hannover. In Essen haben zwei Unbekannte gewaltsam einen Häftling befreit. Mit dem Fall beschäftigt sich dann auch morgen der Rechtsausschuss des NRW-Landtags in einer Sondersitzung. Der befreite Kriminelle und seine beiden Helfer sind immer noch auf der Flucht. Landesjustizminister Limbach hat die Befreiungsaktion scharf verurteilt und bezeichnete sie als einen dreisten Angriff auf den Staat. Die Tat ereignete sich gestern am helllichten Tag. Zwei Justizvollzugsbedienstete hatten einen Häftling zu einer Arztpraxis am Essener Kennedyplatz gebracht. Im Hausflur wurden sie dann von zwei maskierten Männern überfallen, überwältigt und gefesselt. Die Unbekannten und der Befreite entkamen in verschiedene Richtungen. Der 34-Jährige saß wegen Drogendelikte und gefährlicher Körperverletzung in Untersuchungshaft. Das waren die Nachrichten mit Christian Böder.
3: Das Wetter. Erst freundlich, dann nicht mehr ganz so hübsch. Heute scheint noch mal kräftig die Sonne. Temperaturen steigen auf bis zu 21 Grad. Morgen gibt es mehr Wolken und abends müssen wir mit Regen rechnen bei 22 Grad. Am Samstag wird es ebenfalls dann eher durchwachsen.
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3: Jetzt nur die längeren Staus, alles ab etwa 13 Minuten Zeitverlust. A1 Köln-Euskirchen zwischen Hürth und Kreuz-Biesheim 6 Kilometer, hier sind es 14 Minuten mehr. A4 Aachen-Köln zwischen Kreuz-Köln-West und Köln-Eiffeltor 5 Kilometer, 25 Minuten. Die A4 Köln-Aachen zwischen Dreieck-Köln-Heumer und Köln-Eiffeltor 7 Kilometer, 14 Minuten. Die A40 Venlo-Duisburg zwischen Grenzübergang Strahlen-Autobahn und Wachtendong 5 Kilometer, 13 Minuten seid ihr durch. Und die A44 Dortmund-Kassel zwischen Unna-Ost und Werl-Süd 3 Kilometer, kostet euch 15 Minuten. Kommt gut an mit uns. Hallo, Kevin Zimmer hier. Der Typ, der gestern 120 Millionen Euro gewonnen hat, der kommt ja aus NRW, aus dem Kreis Mettmann, den hat man jetzt gefunden und er hat dann anonym erzählt, ja, dass die Lottogesellschaft ihn angerufen hat, um ihm zu sagen, Junge, du hast gewonnen und es wird ein bisschen mehr. Das Geld kommt in so einem ungewöhnlichen Fall natürlich übrigens per Überweisung direkt aufs Girokonto. Da habe ich mir ein bisschen mehr Glamour vorgestellt. Plöpp, 120 Millionen auf dem Girokonto, so viele Nullen, ne, auf der rechten Seite. So viele Nullen habe ich auch, dummerweise auf der falschen Seite.
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1: Ich bin Jannik Böke. Schönen guten Tag. Der Nettebetrieb hat mehrere Sanierungsarbeiten an der Grundschule in Leuth und der Gesamtschule in Breil abgeschlossen. An der Grundschule wurden die Dächer des Verwaltungs- und des Toilettengebäudes erneuert. Außerdem haben nun auch die Räume im Obergeschoss einen Sonnenschutz. Damit soll es in den Klassenräumen auch an heißen Tagen angenehmer bleiben. Auf dem Dach des Verwaltungsgebäudes ist künftig eine Photovoltaikanlage geplant. Auch die Toilettenanlagen der Grundschule wurden umfassend saniert. An der Gesamtschule in Breil wurde das Flachdach über dem Verwaltungsbereich erneuert. Eine bessere Wärmedämmung kann dort dazu beitragen, den Energieverbrauch zu senken. Auf den Rheinbahnstrecken nach Krefeld soll es künftig leiser zugehen. Dafür setzt das Unternehmen im gesamten Netz ein neues Schienenschleiffahrzeug ein. Es glättet nachts wellenförmige Unebenheiten auf den Gleisen. So sollen Lärm und Verschleiß abnehmen. Erste Messungen in Düsseldorf zeigen laut Rheinbahn erste Erfolge. An der Merowinger Straße sei der Geräuschpegel stellenweise um 8 bis 12 Dezibel gesunken. Konkrete Messergebnisse für Krefeld hat die Rheinbahn bislang nicht genannt. In Zukunft soll die Technik auch tagsüber eingesetzt werden. Und das waren die Nachrichten mit Jannik Böke. 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
0: Das Wetter.
1: Es bleibt heute überwiegend sonnig, paar Wolken sind unterwegs, aber die haben jetzt keine Schauer oder irgendwas anderes Ungemütliches im Gepäck. Dazu bis zu 20 Grad in Nettetal und in Forst. Wolken sind allerdings morgen wieder Thema am Niederrhein. Es zieht sich peu à peu zu und im Laufe des Nachmittags und des Abends kann es auch mal tröpfeln. Dazu ähnliche Temperaturen wie heute, die ändern sich dann am Samstag. Da erreichen wir maximal 13 Grad, dazu gibt es dann aber wieder einen Sonne-Wolken-Mix.
0: NRW Verkehr.
2: Und das sind die längsten Staus, alles ab 14 Minuten Zeitverlust. A1 Köln-Euskirchen zwischen Hürth und Kreuz-Bliesheim 6 Kilometer, 14 Minuten mehr. A3 Köln-Oberhausen zwischen Duisburg-Wedau und Oberhausen-Lierich 3 Kilometer, 19 Minuten on top. A4 Aachen-Köln zwischen Frechen-Nord und Köln-Eifeltor 6 Kilometer, 21 Minuten mehr. A4 Köln-Aachen zwischen Dreiköln-Heumer und Köln-Eifeltor 7 Kilometer, 14 Minuten. Die A40 Essen-Dortmund zwischen Bochum-Werne und Dortmund-Klei 4 Kilometer, 17 Minuten. Und die A57 Nimwegen-Köln zwischen Krefeld-Gartenstadt und Kreuz-Meerbusch 6 Kilometer, plant da 52 Minuten mehr Zeit ein. Ernsthaft? Schon wieder Ferien? Ja, morgen ist letzter Schultag bei uns in NRW, vergisst man ja fast. Und dann sind 2 Wochen Herbstferien, deswegen erwartet der ADAC morgen auch wieder volle Straßen. Ab 14 Uhr so etwa wird es dann voller. Waren nicht gerade noch Sommerferien? Na ja, gut, es sei den Schülerinnen und Schülern in NRW ja gegönnt, aber uns die Staus nicht. Was mache ich dann? Mann! Muss ich morgen wieder mit dem Hubschrauber zur Arbeit.
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0: Chris de Serendi ist Brite, wohnt aber aktuell in Berlin und macht dort fleißig Musik. Und jetzt lässt er uns direkt an seinem nächsten Song teilhaben, What a View. Ganz cooler Titel, wie ich finde. Aber was verbirgt sich eigentlich dahinter, hat er uns erzählt.
1: What a View is about celebrating that aesthetic that's brought you guys together. Could be your love, could be your friend. But whatever happens with that thing or that person, it makes the world better.
0: Ja. Also ein Song, der ein bisschen einen positiven Vibe hat und die Welt ein bisschen besser machen möchte. Na dann.
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0: What a View. Jetzt bei uns, hier ist Chris de Serendi.
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1: Mit Christian Böder, schönen guten Tag. Überfüllte Notaufnahmen und medizinisches Personal in Kliniken und beim Rettungsdienst am Limit. So sieht oft die Realität bei einem medizinischen Notfall aus. In Zukunft sollen Betroffene besser und schneller versorgt werden. Der Bundestag hat dazu am Vormittag eine Reform der Notfallversorgung beschlossen. Danny Hoppe aus dem Newsteam, dadurch soll künftig unter anderem telefonisch oder vor Ort festgelegt werden, welche Hilfe jemand braucht.
2: Genau, dafür sollen die Telefonnummern 112 und die ärztliche Bereitschaftsnummer 116 117 verzahnt werden. Das heißt, wenn man dort anruft, werden die Betroffenen dann an eine Arztpraxis, in die Notdienstpraxis oder in die Notaufnahme einer Klinik vermittelt. Da wird dann auch entschieden, ob das mit oder ohne Rettungsdienst passieren soll, hängt von der Schwere und Dringlichkeit des Notfalls ab. Außerdem sind in Zukunft sogenannte integrierte Notfallzentren geplant. Das sind Anlaufstellen, die an Kliniken angedockt sind. Auch dort soll dann entschieden werden, ob Patienten an eine angeschlossene Notdienstpraxis oder die Notaufnahme verwiesen werden. Ziel der Reform ist es, die Notaufnahmen zu entlasten und Patienten schneller und gezielter zu versorgen.
1: Mit den Plänen sind aber nicht alle zufrieden. Kritik kommt unter anderem von der Bundesärztekammer.
2: Ja, sie warnt vor mehr Bürokratie, zusätzlichen Belastungen und weniger Planungssicherheit für Ärztinnen und Ärzte. Und sie sagt, die Reform ändere an einem grundlegenden Problem nichts, nämlich dass es an Personal fehle. Und auch die Finanzierung sei nicht geklärt, kritisiert Bundesärztekammerchef Reinhardt. Bundesgesundheitsminister Linnemann sieht das natürlich anders. Er sagt, das Gesundheitssystem werde durch die Reform effizienter. Bisher entstünden hohe Kosten, wenn Rettungsdienste unnötig gerufen würden oder in den Notaufnahmen Menschen behandelt würden, die dort eigentlich nicht sein müssten. Das werde in Zukunft anders laufen, sagt er.
1: Vielen Dank, Danny. Und hier haben wir weitere Nachrichten kompakt zusammengefasst. Die Mieten in Deutschland steigen mittlerweile schneller als die Inflation. Zu dem Ergebnis kommt das Kieler Institut für Weltwirtschaft. Demnach stiegen die Mietpreise im dritten Quartal um 3,7% im Vergleich zum Vorjahreszeitraum. Den stärksten Anstieg verzeichneten Berlin und Düsseldorf. Papst Leo XIV. Erholt sich aktuell von seiner Lungenkrebsoperation. Der Vatikan sprach von einer guten Nacht für das Oberhaupt der katholischen Kirche. Schon am Abend hielt der 71-Jährige im Krankenhaus eine Messe ab. Aus den USA kommt eine Nachricht, die Musiker und Musikfreunde freuen dürfte. Die Videoplattform YouTube wird künftig Musik kennzeichnen, die mit künstlicher Intelligenz erstellt oder verändert wurde. Die Hinweise sollen zuerst im Musikdienst YouTube Music erscheinen und später dann auch in der normalen App. Viele von uns denken bei studentischem Leben an volle Hörsäle, gefüllte Mensen und viele junge Menschen beieinander. Tatsächlich kann Uni einsam machen, ein Gefühl, das immer mehr Studierende in Deutschland erleben. Mittlerweile ist es jeder Vierte. Das zeigt eine aktuelle Umfrage der Techniker Krankenkasse. Wichtigster Faktor ist dabei die jeweilige Wohnsituation. Und da sind die Ergebnisse doch überraschend. Denn gerade bei alleinlebenden Studis sind es weniger als 3 von 10, die sich einsam fühlen. Innerhalb einer WG und mehr noch in einem Studentenwohnheim fühlen sich junge Menschen am einsamsten. Verstärkt wird das Gefühl von Einsamkeit, wenn Studis frisch umgezogen sind und sich ein neues soziales Netzwerk aufbauen müssen. Soweit die Meldungen mit Christian Böder.
3: Danke, Christian. Das Welle Niederrhein-Wetter hat heute Nachmittag viel Sonne, ein paar Schleierwolken. Es geht hoch bis auf um die 21 Grad, auch in Helenabrunn und bei euch in Elfrath. Morgen am Freitag ein paar mehr Wolken, aber auch noch Sonne, tagsüber trocken bei um die 20 Grad. Hallo Autofahrer, der beste Verkehrsservice für den Niederrhein. Auf der A40 Venlo Richtung Duisburg zwischen Grenzübergang Strahlenautobahn und Wachtendonk genauso wie gestern Nachmittag hier wieder Stau. 6 Kilometer im Moment, der Zeitverlust mindestens eine Viertelstunde. A57 Köln Richtung Krefeld zwischen Kreuz Meerbusch und Krefeld-Oppum 2 Kilometer Stau, Zeitverlust der mindestens 5 Minuten. Die 57 Krefeld Richtung Nimwegen, zwischen Kreuz Moers und Kreuz Kamp-Lindfurt, 1 Kilometer stockender Verkehr, knappe 5 Minuten Zeitverlust. Und die 57 Nimwegen Richtung Köln, zwischen Krefeld-Gartenstadt und Kreuz Meerbusch, hier kommt dicke 7 Kilometer Stau, dabei mindestens 50 Minuten Zeitverlust. Bleibt geduldig. Ich weiß, das ist nervig, aber bleibt geduldig. Wichtig ist, dass ihr gut und sicher ankommt. Geblitzt wird heute Nachmittag unter anderem in Dülken an der Viersener Straße, im Brusheim an der Nettetaler Straße und in Waldnil an der Rickelrather Straße. Wenn ihr noch was habt für den Verkehrsservice, ihr wisst, wie es geht, meldet es zu mir ins Studio über die Welle Niederrhein Hotline per Telefon oder auch per WhatsApp-Nachricht 02151 50 60 70. Jo, hi. Eigentlich wäre ich heute auch schon gerne draußen, ist tolles Wetter. Aber noch bin ich im Studio in Krefeld bis 18 Uhr heute Abend, ja, kann man sagen. Ne? Morgen darf ich an die frische Luft, dann sind wir mit unserem Radiomobil in Kaldenkirchen. Natascha und ich freuen uns gleich drauf.
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3: Monik ist hier, direkt mit zwei Größen aus der Musik in einem Song. Hier sind Martin Garrix und Ed Sheeran. Repeat It. Wünsche euch einen schönen Donnerstagnachmittag.

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0: Morgen um diese Zeit atmen Natascha Brücker und ich ganz viel frische Luft im wunderschönen Kaldenkirchen.
1: So ist es. Ich freue mich
0: Natascha.
1: Da schon sehr drauf.
0: Ja, quatsch dir einfach ins Wort, ne? Da müssen wir morgen nicht
1: quatschen
0: machen.
1: Quatschen uns ja gegenseitig ins Wort, da können wir jetzt schon mal üben, da sind wir morgen schon richtig gut drin.
0: Genau. Morgen sind wir wie versprochen und wir freuen uns sehr in Kaldenkirchen zu unserer Start in die Herbstferien. Tour. Wir stoppen nochmal in Nettetal, weil die ja bei der Sommerferientour den Vogel abgeschossen haben. Da haben wir gesagt, wir kommen nochmal wieder. Das tun wir morgen von 14 bis 18 Uhr. Wir sind mit unserem Radiomobil, mit sämtlichen Spielen und mit uns, mit Musik, auf dem Kirchplatz direkt an der Fußgängerzone.
1: Ich freue mich total drauf, weil ich bin ja auch ein Fan von Fußgängerzonen. Ne? Also ja. Es gibt ja für mich nichts Schöneres als Bummeln. Ne? Kann sein also, dass du mal eine halbe Stunde Radio ohne mich machst.
0: Macht nichts.
1: Ein Ründchen durch die Stadt, ja. Tigere, ein bisschen was einkaufen. Kann.
0: Ja.
1: Nein, aber wir sind natürlich vorwiegend für euch da draußen da. Egal, ob ihr jetzt aus Nettetal kommt oder vielleicht aus Viersen oder aus Willich und sagt, ich will eigentlich mal Kaldenkirchen mal kennenlernen. Mhm. Und vor allem Monique und Natascha, da kommt ihr einfach vorbei.
0: Und ihr erzählt uns dann auch, wenn ihr so die Menschen seid, die auch Kinder haben und sagen, ja, jetzt starten wir in die Herbstferien. Was habt ihr denn so vor? Und wenn ihr zu Hause bleibt, was macht ihr hier in und um Nettetal drum? Da gibt es ja vieles zu

0: tun. Das wollen wir auch gerne von euch hören.
1: Genau, möchte ich auch mal gerne wissen, denn ich habe ja mittlerweile auch eine Tochter und jetzt so, wo die Kleine immer größer wird, brauche ich natürlich dann auch mal ein bisschen Inspiration.
0: Ja, die holen wir uns von euch und ihr von uns. Wir bestäuben uns quasi jetzt gegenseitig.
1: Du bist eine Kässebiene, du. Es kann nur lustig werden, ihr hört's.
0: Morgen von 14 bis 18 Uhr auf dem Kirchplatz in Nettetal-Kaldenkirchen. Wir haben natürlich Musik dabei. Und die Musik, die sollte bitte auch noch von euch kommen.
1: So ist es. Ihr dürft euch Musik wünschen. Also alles, was wir im System haben, sage ich mal, spielen wir gerne für euch. Ja, ihr müsst einfach nur vorbeikommen und sagen, ey, hier, ich bin die Lara, ich komme aus Lloyd und ich möchte meinen Opa grüßen mit dem Lied David Guetta,
0: was auch immer. Ja. Und für die, die nicht nach Kaldenkirchen kommen können, auch weil sie arbeiten oder so, verfolgt es im Radio und wünscht euch ihr auch gerne einen Song. Könnt ihr machen, 02151 50 60 70. Kurz noch, bevor wir hier einen ganz chilligen Song schon mal spielen, den wir uns beide rausgesucht haben. Ihr kommt bitte mit der ganzen Familie, ja? Wir haben Spiele dabei. Wir spielen gesellig. Es wird schön. Und jetzt ein Song, den wir uns wünschen würden und einfach heute mal schon mal spielen.
1: Laidback mit Baker Man.
0: Das ist so schön.
1: Richtig schön entspannt.
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0: 20 nach 2. Durch ist es, Monique hier. 2000er Hit von der amerikanischen Rockband Hoobastank war das. Wir spielen die Hits, auch die von DJ Bobo. Ja. Jetzt hier die 90er pur bei Monique am Nachmittag.
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1: Mit Luisa Löhrs schönen guten Tag. In Krefeld und im Kreis Viersen haben Ende vergangenen Jahres mehr Haushalte Wohngeld bekommen als noch ein Jahr davor. Das zeigen Zahlen des Statistischen Landesamtes. Kaya Lindemann mit den Details.
2: In Krefeld waren es rund 4.500 Haushalte, die Wohngeld bekommen haben, knapp 2% mehr als ein Jahr vorher. Im Kreis Viersen waren es rund 5.100 Haushalte. Dort ist die Zahl mit gut 5% deutlich stärker gestiegen. Gemessen an allen Haushalten liegen Krefeld und der Kreis Viersen aber gleich auf. In beiden bekommen knapp 4% der Haushalte Wohngeld.
1: Auf der Dülkener Straße zwischen Dülken und Viersen werden nach Angaben der Stadt die Rad- und Gehwege saniert. Die Arbeiten laufen als Wanderbaustelle. Der betroffene Abschnitt kann also täglich wechseln. Gearbeitet wird immer von 8:30 bis 4:15. In der Zeit gilt auf der Strecke Tempolimit 30. Radfahrer und Fußgänger werden an Ampeln auf die andere Straßenseite geführt. Die Wege müssen laut Stadt saniert werden, weil die Baumwurzeln den Asphalt an vielen Stellen hochgedrückt haben. Der neue Belag soll das in Zukunft verhindern. Wann die Stadt mit den Arbeiten fertig ist, ist noch nicht klar. Wer anderen in Not geholfen hat, wird heute in Krefeld geehrt. Nach Angaben der Stadt wurden von einer Jury 18 Personen ausgewählt. Sie werden heute um 17 Uhr von dem Oberbürgermeister und einem Vertreter der Polizei im Rathaus ausgezeichnet. Einmal pro Jahr ehrt die Stadt gemeinsam mit der Polizei Bürger für ihren Mut und Zivilcourage. Und das waren die Nachrichten mit Luisa Löhrs. 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
3: Und jetzt gestern einen Schluck trinke, ne?
1: Ich hör's.
3: Okay, dann Prost, ne? Bis gleich.
1: Bis gleich.
3: Das Wellenniederrhein-Wetter, Sonne, viel Sonne und nur ein paar Schleierwolken bei bis zu 21 Grad. Das ist unser Donnerstagnachmittag, auch in Breil und in Fehrberg zum Beispiel. Morgen geht's noch mal hoch bis um die 20 Grad. Dazu ein Mix aus Wolken und Sonne. Es bleibt bis zum Abend trocken. Später morgen Abend sind Schauer drin. Ich hoffe wirklich erst später. Hallo Autofahrer, kurz nach 3:30, der beste Verkehrsservice für den Niederrhein. Auf der A40, Venlo Richtung Duisburg, zwischen Grenzübergang Strahlenautobahn und Wachtendonk, 7 Kilometer Stau, in etwa eine Viertelstunde Zeitverlust. A57 Köln Richtung Krefeld, zwischen Kreuz Meerbusch und Krefeld-Oppum, 3 Kilometer stockender Verkehr, 5 Minuten Zeitverlust hier für euch mindestens. Die 57 Krefeld Richtung Nimwegen, zwischen Kreuz Moers und Kreuz Kamp-Lindfurt, 1 Kilometer stockender Verkehr, Zeitverlust knappe 5 Minuten. Und das dickste Ding heute Nachmittag, A57 Nimwegen Richtung Köln, zwischen Krefeld-Gartenstadt und Kreuz Meerbusch, 7 Kilometer Stau. Hier ist euer Zeitverlust im Moment mindestens 50 Minuten. Haltet durch da. Geblitzt wird unter anderem in Waldnil an der Rickelrather Straße in Bosheim, steht ein Blitzer an der Nettetaler Straße und in Dülken wird geblitzt an der Viersener Straße. Wenn ihr noch was habt für den Verkehrsservice, meldet das bitte direkt zu mir ins Studio, damit ich das weitergeben kann. Das geht per Telefon, sprecht auf Anrufbeantworter oder schickt mir eine Text- oder Audionachricht per WhatsApp an die Welle Niederrhein Hotline 02151 50 60 70. Das ist ein sonniger Tag und ich hoffe sehr, dass es morgen genauso sonnig wird bei unserer Tour. Das wäre sehr, sehr schön.
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3: Noch bin ich im Studio, hier in Krefeld. Monique ist hier. Dazu jetzt das gechillte Michiko.

0: hier ist Welle Niederrhein mit Eric Carmen, Hungry Eyes. Monique ist hier, ich habe es ja schon mal gesagt, wir haben so viel hier bei uns am Niederrhein, wo man richtig stolz drauf sein kann. Zum Beispiel auf unseren tollen Eissport- und Eventpark in Gräfrath auch, weil da jedes Jahr die Premiere der großen deutschlandweiten Holiday on Ice Show stattfindet. Das ist schon eine Ehre, ne? Seit dieser Woche sind ja die neuen Eiskunstläufer für die neue Show zusammen. Die Proben in Antwerpen, da waren wir ja dabei. Ja, einiges bei mir schon zugehört. Und wir konnten da auch mit Julia Kroll von Holiday on Ice sprechen. Und die hat uns erzählt, die neue Show Mirage hat so einige Überraschungen dabei.
1: Also ich glaube, was die Leute sehr überraschen wird, ist das ganze Thema Stuntskating. Das haben wir das erste Mal in der Show dabei. Man hört es vielleicht im Hintergrund ein bisschen. Hier wird geprobt. Also wir haben tatsächlich so einen richtigen Rampskater, der so auf Halfpipes und Ramps, nennen wir die, performt. Und ich sehe es gerade. Wirklich waghalsige Sprünge und Drehungen in der Luft macht. Ich glaube, das wird viel den Atem zum Stocken bringen.
0: Glaube ich sofort. Ich würde wahrscheinlich die ganze Zeit so Hände vor den Augen halten und weggucken. Sollte ich aber nicht, solltet ihr auch nicht, denn dann würdet ihr die tollen Kostüme und das sensationelle Bühnenbild der Show verpassen.
1: Unsere neue Show heißt Mirage. Wir tauchen dieses Jahr ein in die Welt eines glamourösen, exklusiven Festivals in einem coolen Inselresort. Und da gibt es eine ganze Menge zu erleben geben.
0: Die neue Holiday on Ice Show Mirage hat am 18. November Premiere hier bei uns im Gräfrather Eissport- und Eventpark.

Ich mag Eminem, ja? Total. Es ist 10:50. Ein bisschen Reggae-Pop von Jason Mraz jetzt. I'm yours. Monique hier. Schönen Donnerstag.

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1: Mit Christian Böder, schönen guten Tag. Der Bundestag hat heute ein volles Programm. Es soll über gleich mehrere Gesetze beraten werden. Eines davon ist das Gesetz zur sogenannten digitalen Identität. Es soll dafür sorgen, dass in Deutschland die digitale Brieftasche kommen kann. Danny Hopper aus dem News-Team. Konkret heißt das, dass auf dem Smartphone wichtige digitale Dokumente gespeichert werden können.
2: Genau, viele von uns kennen das wahrscheinlich. Man sucht irgendeinen Ausweis, zum Beispiel den Reisepass, und findet ihn nicht, obwohl man schon alle möglichen Schubladen durchwühlt hat. Das soll mit der digitalen Brieftasche einfacher werden. Da sollen dann alle möglichen Dokumente wie Personalausweis, Führerschein, Fahrzeugschein oder eben auch der Reisepass gespeichert sein, sodass man alles jederzeit per Smartphone parat hat. Und die digitale Brieftasche kann auch grenzüberschreitend in anderen EU-Mitgliedsländern genutzt werden. Flächendeckend soll sie ab Januar zur Verfügung stehen. Das ist der Plan der Bundesregierung. Wichtig zu sagen ist noch, das Ganze ist freiwillig und kein Muss.
1: Viele Menschen in Deutschland finden die Idee gut und sind auch offen dafür. Das zeigt jetzt eine Umfrage des Digitalverbands Bitkom.
2: Ja, mehr als 1000 Menschen wurden befragt und 53% von ihnen wollen die digitale Brieftasche demnach nutzen. Nur 21% sagen, dass sie das auf keinen Fall tun wollen. Ein großes Problem hat die digitale Brieftasche laut Bitkom aber, und das ist, dass viele Menschen noch nie von ihr gehört haben, nämlich fast die Hälfte der Befragten. Und da müssen aus Sicht des Digitalverbands, der Bund, die Länder, aber vor allem auch die Ämter und Behörden vor Ort ihre Hausaufgaben noch besser machen. Sie müssten schnell und deutlich kommunizieren, welche Vorteile die digitale Brieftasche auf dem Smartphone mit sich bringe, sagt Bitkom.
1: Vielen Dank, Danny. Und hier haben wir weitere Nachrichten in der Zusammenfassung und wir bleiben beim Bundestag. Der hat schon eine Reform der Notfallversorgung beschlossen. In der Nacht könnte dann auch das Okay für die geplante Erhöhung der Tabaksteuer kommen. 756 Millionen Euro mehr Steuern werden davon allein im kommenden Jahr erwartet. 3 Tage nach einem Trainsurfing-Vorfall in Köln ist ein Jugendlicher im Krankenhaus verstorben. Der 14-Jährige war auf dem Dach eines Zuges mitgefahren und hatte beim Berühren der Oberleitung starke Stromschläge versetzt bekommen. Er war am Sonntagabend lebensgefährlich verletzt zwischen 2 Wagen eines Regionalzugs gefunden worden. In Brüssel streiten sich aktuell die Staats- und Regierungschefs der EU über den nächsten gemeinsamen Haushalt, der auf 7 Jahre festgelegt ist. Im Rat sei man von einer Einstimmigkeit weit entfernt, sagte dazu Kanzler Merz vor dem Spitzentreffen. Laut ihm kann sich kein Mitglied den Vorschlag der EU-Kommission leisten. Gefühlt wird alles teurer. Jetzt ist auch die Lieblingsfrucht der Deutschen dran, die Kartoffel. Schon im September haben Verbraucher gut 11% mehr bezahlt als ein Jahr davor. Das teilte das Statistische Bundesamt mit. Zum Vergleich, die allgemeine Inflation lag bei 3,3%, also deutlich darunter. Grund ist die schlechte Ernte. In diesem Jahr werden voraussichtlich nur 10,4 Millionen Tonnen geerntet, rund ein Viertel weniger als im Vorjahr. Das liegt vor allem an den kleineren Anbauflächen und der Trockenheit. Und wegen des knappen Angebots sind die Erzeugerpreise schon deutlich gestiegen. Das dürfte sich nach und nach auch im Supermarkt bemerkbar machen. Das waren die Nachrichten mit Christian Böder.
3: Dankeschön. Das Welle Niederrhein-Wetter, das ist wohl so ein besagter goldener Herbsttag, oder? Viel Sonne, nur so ein paar Schleierwolken, 21 Grad, kein Regen. Jo, morgen dann am Freitag, auch bei euch in Inrath oder in Grefrath, ein paar mehr Wolken, aber auch immer noch sonnig. Ähnliche Temperaturen wie heute und dabei soll es tagsüber zumindest trocken bleiben. 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Hallo Autofahrer. Auf der A40 Venlo Richtung Duisburg. Da stockt es immer noch zwischen Grenzübergang Strahlenautobahn und Wachtendonk. Nämlich 7 Kilometer stockender Verkehr. Für euch bedeutet das einen Zeitverlust von einer knappen Viertelstunde. Auf der A57 Köln Richtung Krefeld. Zwischen Bovert und Krefeld-Oprum aktuell 4 Kilometer Stau. Zeitverlust für euch mindestens 10 Minuten. Die 57 Krefeld Richtung Nimwegen, zwischen Kreuz Moers und Moers-Hülsdonk 1 Kilometer Stau. Hier ist der Zeitverlust etwa 5 Minuten. Und das dicke Ding wird im Moment immer noch nicht besser. Das ist auf der A57 Nimwegen Richtung Köln, zwischen Moers-Kapellen und Kreuz Meerbusch 7 Kilometer Stau nach einem Unfall. Hier laufen wohl noch Bergungsarbeiten. Im Moment mindestens 1 Stunde Zeitverlust. Haltet bitte durch. Geblitzt wird in Dülken an der Viersener Straße, in Bosheim an der Nettetaler Straße und in Waldnil an der Rickelrather Straße. Wenn ihr noch was anderes habt für den Verkehrsservice, schickt mir das an die Welle Niederrhein Hotline unter der 02151 50 60 70.
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3: und mit Leonie und Simple Life.

0: Bei den Temperaturen und bei der Sonne könnte man auch denken, hey, sind bald Sommerferien, aber es sind tatsächlich Herbstferien. Morgen Nachmittag geht das schon los. Einige von euch fahren oder fliegen sicher weg. Wir haben gestern ja schon kurz drüber gesprochen. Die Herbstferien sind die neuen Sommerferien. Ne? Aber viele bleiben natürlich auch hier bei uns am schönen Niederrhein. Zum Glück gibt es ja tatsächlich in Viersen, Kempen, Tönnesfors, Nettetal, Willig, Brüggen richtig viel zu entdecken und zu erleben. Und hier in Krefeld auch. Ja. Da haben wir euch gefragt, was sind eure Ausflugstipps für die Herbstferien hier? Was habt ihr hier, die hier bleibt, zuvor?
1: Drachen steigen lassen am Egelsberg, schöne Fahrradtouren machen mit dem Lastenrad mit den Kindern und schön raus in die Natur.
2: Zur Burg Linn fahren, in den Zoo gehen, die Wälder hier ein bisschen erkunden, die um uns herum sind.
3: Da fällt mir spontan Tamika ein. Das ist das Zebra-Baby, was im Krefelder Zoo jetzt im Sommer auf die Welt gekommen ist. Und was man so liest und sieht, muss es wirklich sehr, sehr süß sein.
4: Stadtwald ist sehr schön. Da ist sehr viel Natur, da ist ein schöner See, kann man auch Tretboot fahren. Oder der Elfratersee.
0: Ja, ist doch einiges zusammengekommen, oder? Schön. Was sonst so los ist an Events oder Veranstaltungen von Krefeld bis Nettetal in den Herbstferien und auch jetzt schon am Wochenende zum Beispiel, morgen oder auch. Guckt mal rein auf welleniederrhein.de, da steht wie immer alles für euch zusammengefasst und morgen Nachmittag machen wir von Welle Niederrhein eher für euch Programm in Kaldenkirchen. Da stehen wir für euch und mit euch hoffentlich von 14 bis 18 Uhr auf dem Kirchplatz direkt an der Fußgängerzone in Kaldenkirchen. Kommt gerne vorbei.
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0: gerade hier bei Welle Niederrhein noch drüber gesprochen, was man so Schönes machen kann in den Herbstferien und jetzt auch schon am Wochenende. Denkt dran, ich glaube, an dieser Stelle habe ich gestern auch drüber gesprochen, morgen startet ja der Krefelder Herbstzauber an der Rennbahn. Toller Markt, das lohnt sich, macht Spaß. Viele Aussteller von Kunst über Garten bis hin zu lecker essen und lecker trinken. Einige von euch haben ja gestern Karten bei uns dafür gewonnen. Allen Gewinnern nochmal herzlichen Glückwunsch und viel Spaß. Einer davon ist übrigens Harry. Ich muss das mal kurz sagen, er hat uns geschrieben über WhatsApp. Und zwar hat er geschrieben, es wird Zeit, dass wir einige Pflanzen aus unserem Garten entfernen und den Garten in der neuen Saison anders gestalten. Dazu würden wir uns auf dem Krefelder Herbstzauber Anregungen holen wollen. Das kann er jetzt machen. Hab gesehen, er wollte die Karten abholen. So ab 15 Uhr Karten liegen noch auf dem Tisch. Müsste jeden Moment kommen, um die Karten abzuholen.
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1: Mit Luisa Löhrs schönen guten Tag. In Krefeld und im Kreis Viersen bekommen mehr Haushalte Wohngeld. Das zeigen neue Zahlen des Statistischen Landesamtes für Ende 2025. In Krefeld waren es rund 4.500 Haushalte, im Kreis Viersen rund 5.100. In beiden Regionen ist die Zahl gestiegen, im Kreis Viersen etwas stärker. Insgesamt bekommt dort knapp jeder 25. Haushalt Wohngeld. Das sind etwas weniger als im NRW-Durchschnitt. Knapp 300 Tage Haft muss ein 34-Jähriger noch absitzen. Er ist der Polizei gestern Nachmittag nach eigenen Angaben bei einer Grenzkontrolle auf der A40 ins Netz gegangen. Bei der Überprüfung stellte sich heraus, gegen ihn lag ein Haftbefehl vor. Das Amtsgericht Dortmund hatte ihn unter anderem wegen Körperverletzung und Bedrohung verurteilt. Die Beamten brachten ihn danach also direkt in die Justizvollzugsanstalt Willig. Ein Kindergarten in St. Tönis wurde heute Vormittag nach Angaben der Feuerwehr geräumt. Hier hatte es nach Rauch gerochen und es war auch ein bisschen Rauch zu sehen. Als die Feuerwehr eintraf, waren bereits alle Kinder und Mitarbeiter draußen. Die Einsatzkräfte kontrollierten das Gebäude und schalteten eine technische Anlage ab. Danach konnte der Kindergarten wieder öffnen. Verletzt wurde bei dem Einsatz keiner. Und das waren die Nachrichten mit Luisa Löhrs. 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
2: Dankeschön.
1: Bitteschön.
2: Das Welle Niederrhein Wetter. Was haben wir? 15. Oktober, 21 Grad gerade, auch in Süchteln und in Fährberg, inklusive Sonne und ein paar harmlose Wolken. Das ist der Hammer. Morgen am 16. Oktober dann auch nochmal bis um die 20, 21 Grad, teilweise mit. So, jetzt muss ich mal einmal räuspern, sonst könnt ihr mich gar nicht mehr verstehen. Also morgen 20, 21 Grad, teilweise mit ein paar mehr Wolken. Später. Die Sonne ist auch da und bis abends soll es trocken bleiben. So, der beste Verkehrsservice für den Niederrhein auf der A40, Venlo Richtung Duisburg. Zwischen Grenzübergang Strahlen, Autobahn und Wachtendonk. 6 Kilometer Stau, Zeitverlust mindestens 20 Minuten hier gerade. Auf der A52 Düsseldorf-Romont. Zwischen Mönchengladbach-Neuwerk und Kreuz Mönchengladbach 1 Kilometer stockender Verkehr, knappe 5 Minuten Zeitverlust. Die A57 Köln Richtung Nimwegen zwischen Bovort und Mörs-Hülsdonk 9 Kilometer stockender Verkehr, Zeitverlust in etwa 15 Minuten. Und die 57 Nimwegen Richtung Köln zwischen Mörs-Kapellen und Kreuz-Meerbusch in etwa 7 Kilometer stockender Verkehr, Zeitverlust hier mindestens 10 Minuten. Wenn ihr noch was habt für den Verkehrsservice, die Welle Niederrhein Hotline ist diese hier, 02151 50 60 70. Nicht so lange her, da war die Truppe, die jetzt gleich ansteht, 2 Wochen in Düsseldorf. Es war ihre Europa-Tour. 10 Konzerte haben sie gespielt, nur in Düsseldorf, ne? Europa-Tour, nur in Düsseldorf. Die Backstreet Boys aus der ganzen Welt sind die Fans hierher geflogen und gefahren. Wir haben die 90er-Band jetzt gleich auch.
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0: Das ist ein Country-Sound, ganz von heute von Stella Lefty. Boston heißt die Nummer. Frisch, neu bei uns in der Welle Niederrhein-Playlist.
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2: Ist da die Eleonore?
3: Ja.
2: Jürgen Bangert hier vom Wunscherfüller. Ich grüße dich.
3: Ja, hallo.
2: Eleonore, erzähl uns mal selber, was möchtest du gerne erleben?
3: Dieses Jahr hat meine Schwester mir auch schon mal so ein kleines Hans-Zimmer-Konzert geschenkt und das hat mich so beeindruckt, dass ich das dann gesagt habe, oh, also das würde ich mir nochmal gerne angucken, auch gerne ein bisschen größer, vielleicht mit mehr Musikauswahl, und das habe ich gedacht, das könnte man vielleicht mit meinem Mann oder befreundeten Pärchen vielleicht machen, also dann habe ich gedacht, vielleicht probiere ich es einfach und hab diesmal mal Glück.
2: Ja, der Mann ist ja eine Legende. Also die Musik vor allen Dingen. Also wo willst du anfangen? Bei König der Löwen, Gladiator, alleine was der in Hollywood bewegt hat. Was ist so dein Lieblingsfilm mit Hans Zimmer Musik?
3: Der Fluch der Karibik tatsächlich.
2: Fluch der Karibik, geil, ne?
3: Ja, die Musik ist wirklich einmalig. Genau.
2: Ja, es ist herrlich. Also der Mann hat mehr als nur eine Generation geprägt mit der Musik.
3: Genau.
2: Und wen willst du mitnehmen?
3: Ich würde gerne meinen Mann mitnehmen und dann tatsächlich ist noch ganz offen, weil ich gar nicht damit gerechnet habe, dass ich die Tickets wirklich gewinnen würde.
2: Das heißt, der weiß auch noch nichts von seinem Glück.
3: Nee, das habe ich noch gar nicht so richtig erzählt, weil eigentlich gewinne ich nie irgendwas oder super selten.
2: Weil dann habt ihr heute Abend ein wunderschönes Thema, wenn ihr euch seht.
3: Ja, auf jeden Fall.
2: Wenn wir euch nämlich jetzt zu The World of Hans Zimmer schicken.
3: Ja, super. Ich bin ganz aufgeregt.
2: Eleonore, wir erfüllen dir diesen Wunsch. Sehr gerne.
3: Vielen, vielen Dank.
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1: Mit Christian Böder. Schönen guten Tag. 2 Wochen gilt der neue Tankrabatt in Deutschland schon. Und die Frage, die über allem steht, ist dieselbe wie beim ersten Mal. Geben die Mineralölkonzerne die Steuersenkung von 17 Cent auch wirklich an uns Verbraucher weiter? Danny Hoppe aus dem News-Team, das IFO-Institut und das Deutsche Institut für Wirtschaftsforschung sagen nein.
2: Genau, sie kommen bei ihren Berechnungen zu dem Schluss, dass bisher nur 2/3 der Steuersenkung auch wirklich bei uns angekommen sind. Das DIW zum Beispiel verweist auf Frankreich. Dort gibt es keinen Tankrabatt. Die Spritpreise bei uns seien aber im Schnitt nur um 10 bis 11 Cent pro Liter stärker gesunken als bei den Franzosen, heißt es. Ähnlich sehen es auch der ADAC und das Bundeskartellamt. Die Behörde sagt, bei Benzin sei die Lücke etwas größer als bei Diesel. Für eine umfassende Bewertung sei es aber noch zu früh. Die Mineralölwirtschaft weist wie üblich alles von sich, der Tankrabatt werde in vollem Umfang weitergegeben. Die Weltmarktpreise für Kraftstoffe seien eben permanent in Bewegung, sagt zum Beispiel der Wirtschaftsverband Fuels und Energie. Dass die Autofahrer in Deutschland frustriert sind, kann man aber nachvollziehen, wenn man sich in Europa umschaut, denn selbst mit Tankrabatt war der Durchschnittspreis für E10 in Deutschland der vierthöchste in der EU.
1: Vielen Dank, Danny. Und hier haben wir weitere Nachrichten. In der Zusammenfassung, schon ab kommendem Jahr sollen die Menschen in Deutschland sich mit der digitalen Brieftasche ausweisen können, in der alle wichtigen Ausweisdokumente auf dem Smartphone gebündelt werden. Und viele Menschen in Deutschland finden das gut. Das zeigt eine Umfrage des Digitalverbandes Bitkom. Mehr als die Hälfte der Befragten sagten, dass sie das Wallet nutzen wollen. Weil sie für den iranischen Geheimdienst Anschläge in Deutschland geplant haben, sind 2 54 und 43 Jahre alte Männer zu mehrjährigen Haftstrafen verurteilt worden. Die Richter am Hamburger Oberlandesgericht sahen es als erwiesen an, dass die beiden unter anderem Mordanschläge auf den Vorsitzenden der Deutsch-Israelischen Gesellschaft Beck und den Chefs des Zentralrats der Juden Schuster verüben wollten. Die Städte und Gemeinden in Deutschland haben im vergangenen Jahr so viel Gewerbesteuern eingenommen wie noch nie. Laut Statistischem Bundesamt waren es insgesamt rund 76 Milliarden Euro, etwa 1 Milliarde mehr als im Jahr davor. Damit sind die Gewerbesteuereinnahmen schon das 5. Jahr in Folge gestiegen. Der Verbraucherzentrale Bundesverband ist gegen den Messenger-Dienst Snapchat vor Gericht gezogen und hat gewonnen. Es geht um den Chatbot der App namens MyAI, der sich als Freund oder Freundin ausgibt und dazu ermuntert, persönliche Daten zu teilen. Die seien dann genutzt worden, um gezielt Werbung auszuspielen. Gerade bei Minderjährigen entsteht allerdings ein verführerisches Vertrauensverhältnis, das dazu auch verführt, sensible Informationen preiszugeben. So der Vorwurf des Verbraucherzentrale Bundesverbandes. Das ist aber rechtswidrig, sagen die Kölner Richter. Sie bemängeln auch, dass in der App voreingestellt ist, dass Nutzer Werbung zu Alkohol und Glücksspiel gezeigt bekommen. Der Messenger-Dienst Snapchat ist besonders bei jungen Menschen beliebt. Die Zielgruppe sind ab 13-Jährige. Das waren die Nachrichten mit Christian Böder.
3: Danke, Christian. Das Welle Niederrhein-Wetter, der Mix aus viel Sonne und ein paar Wolken, bleibt heute Nachmittag. Es bleibt auch trocken. 21 Grad sind es dabei gerade, auch bei euch in Fischeln und in Schark. Morgen am Freitag nochmal bis um die 20, 21 Grad, dazu zuerst viel Sonne, später ein paar mehr Wolken, aber regnen soll es erst am späteren Abend, wenn. Will ich ja wohl auch hoffen. Hallo Autofahrer, es ist kurz nach 4, der beste Verkehrsservice für den Niederrhein. Auf der A40 Venlo Richtung Duisburg immer noch viel los, immer noch Stau, und zwar zwischen Grenzübergang Strahlenautobahn und Wachtendonk. 5 Kilometer Stau, euer Zeitverlust in etwa eine Viertelstunde. A52 Düsseldorf-Romont zwischen Kreuz Nersen und Kreuz Mönchengladbach. 3 Kilometer stockender Verkehr, Zeitverlust mindestens 5 Minuten. Die A57 Köln Richtung Krefeld zwischen Holte-Büttgen und Kreuz Karst. Dichter Verkehr, hier dürftet ihr grob unter 5 Minuten durch sein. Die A57 Köln Richtung Nimwegen zwischen Krefeld-Oppum und Mörs-Hülsdonk. 9 Kilometer Stau hier gerade, Zeitverlust mindestens 20 Minuten. Und die 57 Krefeld Richtung Köln zwischen Kreuz Karst und Kreuz Neuss-West. 4 Kilometer Stau, hier ist euer Zeitverlust mindestens 10 Minuten. Wenn ihr noch was habt für den Verkehrsservice, sagt es mir oder schreibt es mir über die Welle Niederrhein Hotline 02151 50 60 70.
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3: Mit Junat Ass, Daddy DJ in einem Song Flipside bei der Monique.

0: Monique ist hier, Donnerstagnachmittag, Welle Niederrhein. Ich finde, so an einem Donnerstag kann man sich schon mal Gedanken machen übers Wochenende, oder?
1: Definitiv, ja. Spätestens donnerstags.
0: Hast du schon Pläne?
1: Ja, morgen sind wir ja auf großer Welle Niederrhein, Sommerferien-Revival-Herbstferien-Start-Tour.
0: Genau, ich nenne das immer Start in die Herbstferien-Tour.
1: Genau, so kann man es auch sagen. Samstag treffe ich mich mit Freunden, Sonntag gehe ich basteln. Also ich bin eigentlich das Wochenende verplant.
0: Schön, ja. Es ist richtig viel los. In den Herbstferien, die ja quasi starten, gucken wir gleich drauf. Zurück nochmal zu morgen, zu unserer Start in die Herbstferientour in Kaldenkirchen.
1: So sieht's aus. Quasi Heimspiel für die Kollegin Monique van Schreindl.
0: Ja.
1: Wir werden auf dem Kirchplatz sein. Direkt neben dem Café Noah bauen wir unser Citymobil wieder auf, um für euch da einen phänomenalen Start in die Herbstferien hinzulegen. Und natürlich auch für alle anderen da zu sein, die keine Herbstferien haben. Ja, wir bringen euch auch Taschentücher, falls ihr weinen müsst, dass ihr nicht Herbstferien habt.
0: Ich rede ja immer gerne über die Picknickdecken, die in unserer Spielebox sind. Da können wir uns auch hinsetzen und zusammen ein Stückchen weinen oder auch lachen.
1: Oder lachen oder Snackboxen. Ich finde, ich sehe das ja dann immer, wenn man so auf dem Picknick ist. Eltern sind ja immer perfekt da drin, irgendwie so Snackboxen vorzubereiten. Mhm. Also schnappt euch die Kinder, wenn ihr nicht wisst, was wir morgen mit denen machen sollt. Kommt zu uns, wir haben Picknickdecken, wir haben ganz, ganz, ganz, ganz viele Spiele und wir haben uns.
0: Und wir haben Musik. Hier nochmal der Aufruf. Überlegt euch schon mal Musik, die ihr hören möchtet, morgen von 14 bis 18 Uhr, die wir dann für euch spielen, auch wenn ihr dann nicht dabei seid. Alle anderen starten ja auch in die Herbstferien oder ins Wochenende. Schickt uns eure Musikwünsche für morgen 02151 50 60 70. Wir freuen uns auf euch. Dann sind irgendwann Herbstferien und auch da haben wir was Schönes für euch.
1: Genau, und zwar am nächsten Freitag eigentlich. Also die nächsten beiden Freitage sind für euch Welle Niederrhein geprägt. Am 23.10. haben wir nämlich unser großes Welle Niederrhein Kneipenquiz in Kempen.
0: Kempen?
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1: Mit Luisa Löhrs schönen guten Tag. In Krefeld und im Kreis Viersen haben Ende vergangenen Jahres mehr Haushalte Wohngeld bekommen als ein Jahr davor. Das zeigen Zahlen des Statistischen Landesamtes. Kaya Lindemann mit den Details.
2: In Krefeld waren es rund 4.500 Haushalte, die Wohngeld bekommen haben, knapp 2% mehr als ein Jahr vorher. Im Kreis Viersen waren es rund 5.100 Haushalte. Dort ist die Zahl mit gut 5% deutlich stärker gestiegen. Gemessen an allen Haushalten liegen Krefeld und der Kreis Viersen aber gleich auf. In beiden bekommen knapp 4% der Haushalte Wohngeld.
1: Auf der Dülkener Straße zwischen Dülken und Viersen werden nach Angaben der Stadt die Rad- und Gehwege saniert. Die Arbeiten laufen als Wanderbaustelle. Der betroffene Abschnitt kann also täglich wechseln. Gearbeitet wird immer von 8:30 bis 4:15. Die Wege müssen laut Stadt saniert werden, weil die Baumwurzeln den Asphalt an vielen Stellen hochgedrückt haben. Der neue Belag soll das in Zukunft verhindern. Wann die Stadt mit den Arbeiten fertig ist, ist nicht klar. Von Fahrrad bis E-Scooter. Ab heute Abend 18 Uhr können wir uns die Fundsachen anschauen, die die Stadt Krefeld versteigern will. Geboten werden kann nach Angaben der Stadt von Mitte bis Ende November. Wer unter den Sachen noch sein Eigentum erkennt, hat bis kurz vor der Versteigerung Zeit, der Stadt Bescheid zu sagen. Den Link zu der Vorschau der Sachen findet ihr bei uns im Netz. Und das waren die Nachrichten mit Luisa Löhrs. 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
3: Jawohl und danke.
1: Ja, bitte.
3: Das Welle-Niederrhein-Wetter sind um die 20 Grad noch, auch bei euch in Oppum oder in Schiefbahn ist noch viel Sonne dabei. Sonne auch morgen am Freitag, später kommen dann ein paar mehr Wolken dazu, aber tagsüber bleibt das trocken, das habe ich mir versprechen lassen. Dann auch wieder mit Temperaturen so ähnlich wie heute. Der beste Verkehrsservice für den Niederrhein. Auf der A40, Venlo Richtung Duisburg, immer noch Stau zwischen Grenzübergang Strahlenautobahn und Wachtendonk. Aktuell 7 Kilometer Stau mit einem Zeitverlust von mindestens eine Viertelstunde. Die A40 Venlo Duisburg jetzt nochmal, jetzt zwischen Neukirchen-Flüen und Kreuz-Moers. 2 Kilometer Stau hier, euer Zeitverlust mindestens 5 Minuten. Auf der A44, Düsseldorf Richtung Mönchengladbach. Zwischen Neersen und Kreuz-Neersen dichter Verkehr. Hier dürftet ihr unter 5 Minuten durch sein, also knappe 5 Minuten. A52, Mönchengladbach Richtung Düsseldorf. Zwischen Mönchengladbach Nord und Mönchengladbach Neuwerk. Stauangabe steht hier nicht, aber hier steht 2 Kilometer Stau. A52, Düsseldorf-Romont. Zwischen Kreuz-Neersen und Kreuz-Mönchengladbach. Aktuell 3 Kilometer Stau mit einem Zeitverlust von einer knappen Viertelstunde. Die A57 Köln Richtung Krefeld zwischen Holzbüttgen und Kreuz-Karst. Dichter Verkehr, hier dürftet ihr unter 5 Minuten durch sein. Und die A57 Köln Richtung Nimwegen zwischen Krefeld-Oppum und Kreuzkamp-Lindfort. 11 Kilometer stockender Verkehr, Zeitverlust in etwa 20 Minuten. Bitte haltet durch und werdet nicht ungeduldig. Wichtig ist, gut und sicher anzukommen. Geblitzt wird heute Nachmittag unter anderem in Bosheim an der Nettetaler Straße und in Waldnil an der Rickelrather Straße. Wenn ihr noch was habt für den Verkehrsservice, müssen auch keine Blitzer sein, sondern wenn ihr da irgendwas gesehen habt auf der Autobahn, bei euch in der Stadt, im Dorf. Die Welle Niederrhein Hotline dafür ist die 02151 50 60 70.
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3: Mit Monique van Schijnde und mit Beautiful Things von Benson Boone.

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1: Wenn Lenny da rein ist, hier eine Warnmeldung von der Autobahn gerade reingekommen. Wenn ihr auf der A57 Köln Richtung Krefeld unterwegs seid, dann im Kreuz Kars in der Überleitung zur A52 Richtung Mönchengladbach. Hier besteht aktuell Gefahr durch einen defekten PKW, der da steht. Also A57 Köln Richtung Krefeld. Im Kreuz Kars in der Überleitung zur A52 Richtung Mönchengladbach steht ein defekter PKW, also bitte Vorsicht da.

0: mysteriöse Kate Bush und Running Up That Hill. Welle Niederrhein hier, Viertel vor fünf gleich zur Musik von heute. Er hat tatsächlich noch nie vor anderen performt, noch nicht mal vor seiner eigenen Mutter. Und nächste Woche singt er direkt vor 1700 Leuten. Newcomer Oliver John aus Großbritannien. Und der war bei uns zu Gast und dabei hatte er seine Debütsingle Memories of You. Melancholische Melodie, ja, Sing-Songwriter-Charakter, leichte Country-Vibes im Refrain, so hat er uns selbst den Sound seines Stücks beschrieben. Und zum Inhalt hat er uns wohl auch was erzählt.
1: Es geht um eine chaotische Zeit in meinem Leben. Ich habe damals ein Mädchen gedatet, das aber gleichzeitig noch wen anders gedatet hat. Irgendwann dachte ich mir, ich muss das Ganze beenden. Und dann haben mein Freund und ich diesen Song dazu geschrieben. Und er sollte aber trotzdem fröhlich sein nach dem Motto, hey, alles wird gut.
0: Ja, ein sehr persönlicher Song also mit einer persönlichen Geschichte. Und mehr Songs sind wohl schon in der Mache.
1: Im nächsten Song geht es um die Probleme des Alltags, Miete, Hypotheken, Lebenserhaltungskosten, solche Dinge. Und danach kommen noch ein paar eher traurige Singer-Songwriter-Lieder. Jetzt gerade freue ich mich aber einfach, dass Memories of You so gut ankommt. Ich habe nämlich viele Songs wie diesen in der Pipeline.
2: Got loads of songs like this coming.
0: Da freuen wir uns doch. Da kommt also noch einiges vom Newcomer Oliver John. Darüber sprechen wir heute hier bei Welle Niederrhein. Auftritte hat er auch. Nächste Woche schon geht er mit der französischen Band 4070ER auf Tour. Oliver John ist übrigens selber halb Franzose. Und da performt er direkt mal bei 7 Konzerten als Voract. Und nochmal zur Erinnerung, der Mann, der Junge, spielt das erste Mal überhaupt vor Menschen und dann direkt vor 1700. Respekt. Jetzt hören wir aber endlich seine Debütsingle in voller Länge hier bei Welle Niederrhein.
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1: Mit Christian Böder. Schönen guten Tag. Vom Perso über den Reisepass bis hin zum Führerschein. Bald schon gibt es die Möglichkeit, alles auf dem Smartphone dabei zu haben und sich dann auch online ausweisen zu können. Der Bundestag hat am Nachmittag den Weg freigemacht für die digitale Brieftasche DU. Die App soll Anfang kommenden Jahres starten und Behördengänge oder Vertragsabschlüsse im Netz einfacher machen. Die Einzelheiten dazu hat José Nasiandi.
2: Ab dem 2. Januar soll es losgehen. Mit der App können Nutzerinnen und Nutzer dann zum Beispiel die Volljährigkeit nachweisen, ein Bankkonto eröffnen oder Verträge bei Strom- und Mobilfunkanbietern abschließen. Zum Start machen etwa 40 Anbieter mit, darunter auch die Post. Weitere Funktionen sollen schrittweise dazukommen. Geplant ist, dass in Zukunft auch Dokumente wie der Führerschein, der Fahrzeugschein oder Zeugnisse digital auf dem Smartphone sicher verfügbar sind. Beim Datenschutz soll gelten, übertragen werden nur die Informationen, die für den jeweiligen Nachweis nötig sind. Wer zum Beispiel sein Geburtsdatum belegen muss, soll dafür nicht auch noch seine Adresse preisgeben müssen. Die App wird durch eine PIN, Gesichtserkennung oder einen Fingerabdruck geschützt. Und wichtig ist auch, die Nutzung bleibt freiwillig. Und bis die digitale Brieftasche bei viel mehr Anbietern und für möglichst viele Dokumente funktioniert, wird es noch ein bisschen dauern.
1: Und hier haben wir weitere Nachrichten kompakt zusammengefasst. Der seit 2 Wochen geltende Tankrabatt wird noch nicht von den Mineralölkonzernen weitergegeben. Nach Angaben des IFO-Instituts und des Deutschen Instituts für Wirtschaftsforschung sind es erst aktuell nur 2/3 der Steuersenkungen, die auch bei den Verbrauchern ankommen. Laut Bundeskartellamt ist die Lücke etwas größer bei Benzin als bei Diesel. Nach massivem öffentlichen Druck hat US-Präsident Trump einen Rückzieher gemacht und eine heftig umstrittene Live-Übertragung einer Hinrichtung abgesagt. Trump erklärte in sozialen Medien, der Verurteilte werde wie vorgesehen durch ein Erschießungskommando des US-Militärs exekutiert, aber dieses Ereignis werde nicht übertragen. Der verurteilte Amokläufer hatte 2009 auf einem Militärstützpunkt in Texas 13 Menschen erschossen. In Brüssel läuft der Herbstgipfel der EU. Ein Streitpunkt ist der Haushalt für die Jahre 2028 bis 2034. Deutschland und andere Staaten wie die Niederlande, Schweden und Österreich wollen weniger zahlen. Fast alle Autofahrer kennen sie, aber nur wenige haben sie in den vergangenen Jahren auch nutzen müssen. Die Notrufsäulen an den deutschen Autobahnen. Schon bald könnten sie komplett verschwinden. Die Autobahn GmbH prüft, ob das Meldesystem weitergeführt werden soll. Das zeigt eine Antwort des Bundesverkehrsministeriums auf eine parlamentarische Anfrage hin. Hintergrund für das Aus ist schlichtweg die technische Entwicklung, die die Notrufsäulen überflüssig macht. Fast alle Autofahrer haben ein Smartphone mit dabei. Dazu kommt auch das automatische Notrufsystem eCall, das alle nach 2018 gefertigten Autos eingebaut haben sollten. Eingeführt wurden die ersten Notrufsäulen Mitte der 50er Jahre. Aktuell gibt es noch 17.000 davon. Ihr Betrieb kostete im vergangenen Jahr 4,5 Millionen Euro. Soweit die Meldungen mit Christian Böder.
3: Dankeschön, Christian. Das Welle Niederrhein-Wetter. Also, dieser Mix aus Sonne und Wolken bleibt für den Rest vom Donnerstag. Es bleibt auch trocken, auch bei euch in Hüls und in Bracht. Morgen am Freitag ähnliche Temperaturen wie heute, also sprich so um die 20, 21 Grad. Auch wieder sonnig, später mit ein paar mehr Wolken. Regnen soll es, wenn erst abends, tagsüber nicht. Das hoffe ich. Hallo Autofahrer, der beste Verkehrsservice für den Niederrhein. Auf der A40 immer noch Stau zwischen Grenzübergang Strahlenautobahn und Wachtendonk. 8 Kilometer im Moment, euer Zeitverlust knappe 20 Minuten. Auf der A44 Düsseldorf Richtung Mönchengladbach zwischen Nersen und Mönchengladbach Ost 1 Kilometer Stau, Zeitverlust mindestens 5 Minuten. Auf der A52 Romont Richtung Düsseldorf zwischen Kreuz Mönchengladbach und Mönchengladbach Neuwerk 4 Kilometer stockender Verkehr, mindestens 5 Minuten Zeitverlust auch hier. Dann die A52 Düsseldorf-Romont zwischen Kreuznersen und Kreuzmönchengladbach. 3 Kilometer Stau, Zeitverlust hier etwa 10 Minuten. Zur A57 dann Köln Richtung Krefeld zwischen Kreuz Neuss West und Kreuz Karst. Im Moment 4 Kilometer Stau, euer Zeitverlust in etwa eine Viertelstunde. Die 57 Köln Richtung Krefeld jetzt nochmal, jetzt zwischen Bovert und Kreuz Meerbusch. Hier dichter Verkehr, hier dürftet ihr grob unter 5 Minuten durch sein. Dann die 57 Köln Richtung Nimwegen zwischen Krefeld Zentrum und Kreuz Kamp-Lindfort. 8 Kilometer Stau, Zeitverlust aktuell etwa 20 Minuten. Und auf der A57 Krefeld-Köln zwischen Kreuz Karst und Kreuz Neuss West 4 Kilometer stockender Verkehr, Zeitverlust etwa 10 Minuten. Wow, da ist richtig noch was los. Habt Geduld, ne? Habt Geduld, kommt nachher gut und sicher an. Geblitzt wird unter anderem heute Nachmittag in Bosheim an der Nettetaler Straße und in Waldnil an der Rickelrather Straße. Wenn ihr noch habt, was habt aus eurer Stadt, aus eurem Dorf, aus eurer Straße, was in den Verkehrsservice gehört, dann meldet das bei der Welle Niederrhein Hotline 02151 50 60 70. Ihr habt für eine andere Sache heute, morgen und Samstag im Prinzip noch Zeit, aber ich würde das heute machen noch. Also wir erfüllen ja eure Wünsche mit unserem Wunscherfüller noch bis einschließlich Samstag. Das ist ja quasi übermorgen, genau. Aber vorher müssen wir euren Wunsch ja wohl noch kennen, ne? Ist klar. Also geht am besten heute noch kurz auf welleniederrhein.de und erzählt uns von eurem großen oder kleinen Wunsch. Schreibt ihn uns über welleniederrhein.de. Macht das, damit euch diese Chance nicht entgeht.
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3: Habt einen guten Donnerstagnachmittag.

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0: Der Nachmittag, Tag ist sonnig. Ich muss trotzdem mal kurz über Regen reden. Geschrieben ist die Nummer, die jetzt gleich kommt, an einem regnerischen Sonntagnachmittag. Nämlich, es ist von einer deutschen Band. Und die Band heißt Fußgarden.
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0: Lemon Tree.

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1: Mit Luisa Löhrs schönen guten Tag. In Krefeld und im Kreis Viersen bekommen mehr Haushalte Wohngeld. Das zeigen neue Zahlen des Statistischen Landesamtes für Ende 2025. In Krefeld waren es rund 4.500 Haushalte, im Kreis Viersen rund 5.100. In beiden Regionen ist die Zahl gestiegen, im Kreis Viersen etwas stärker. Insgesamt bekommt dort knapp jeder 25. Haushalt Wohngeld. Das sind etwas weniger als im NRW-Durchschnitt. Knapp 300 Tage Haft muss ein 34-Jähriger noch absitzen. Er ist der Polizei gestern Nachmittag nach eigenen Angaben bei einer Grenzkontrolle auf der A40 ins Netz gegangen. Bei der Überprüfung stellte sich heraus, gegen ihn lag ein Haftbefehl vor. Das Amtsgericht Dortmund hatte ihn unter anderem wegen Körperverletzung und Bedrohung verurteilt. Die Beamten brachten ihn danach also direkt in die Justizvollzugsanstalt Willig. Ein Kindergarten in St. Tönis wurde heute Vormittag nach Angaben der Feuerwehr geräumt. Hier hatte es nach Rauch gerochen und es war auch ein bisschen Rauch zu sehen. Als die Feuerwehr eintraf, waren bereits alle Kinder und Mitarbeiter draußen. Die Einsatzkräfte kontrollierten das Gebäude und schalteten eine technische Anlage ab. Danach konnten die Kinder wieder in den Kindergarten zurück. Verletzt wurde bei dem Einsatz keiner. Und das waren die Nachrichten mit Luisa Löhrs. 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
2: Ich danke dir.
1: Bitteschön.
2: Das Welle-Niederrhein-Wetter ist immer noch mild mit um die 19 Grad, auch in Angrad und in Uerdingen zum Beispiel. Das war ja was oder ist ja immer noch so ein bisschen sowas wie so ein goldener Oktobertag, ne? Morgen ist auch wieder so einiges an Sonne dabei, Temperaturen auch wieder so um die 20, 21 Grad. Später kommen teilweise mehr Wolken dazu, aber es soll trocken bleiben bis abends. Später kann es mal regnen. Hallo Autofahrer, der beste Verkehrsservice für den Niederrhein. Ist noch einiges los, so um kurz nach 5:30. Wir starten auf der A40 Venlo Richtung Duisburg. Hier nach wie vor Stau zwischen Niederdorf und Wachtendonk. 5 Kilometer, knappe Viertelstunde Zeitverlust. A52 Romont Richtung Düsseldorf. Zwischen Kreuz Mönchengladbach und Mönchengladbach-Neuwerk. 4 Kilometer Stau, hier ist euer Zeitverlust mindestens 10 Minuten. Die A52 Düsseldorf-Romont, also andere Richtung, hier zwischen Kreuz Neersen und Kreuz Mönchengladbach, 3 Kilometer Stau, Zeitverlust hier in etwa 10 Minuten. Dann die A57 Köln Richtung Krefeld, zwischen Kreuz Neuss-West und Kreuz Karst, 5 Kilometer stockender Verkehr, knappe 10 Minuten Zeitverlust. A57 Köln Richtung Krefeld jetzt nochmal, jetzt zwischen Bovert und Kreuz Meerbusch. 2 Kilometer stockender Verkehr, Zeitverlust hier mindestens 5 Minuten. A57 Köln Richtung Nimwegen jetzt, zwischen Krefeld Zentrum und Mörskapellen. 1 Kilometer stockender Verkehr, knappe 5 Minuten Zeitverlust. Die 57 Krefeld Richtung Nimwegen, hier gibt es zwischen Kreuz Mörs und Mörs-Hülsdonk 1 Kilometer Stau mit einem Zeitverlust von in etwa 5 Minuten. Und auf der 57 Krefeld Richtung Köln, zwischen Kreuz Karst und Kreuz Neuss-West, 2 Kilometer stockender Verkehr, Zeitverlust hier mindestens 5 Minuten. Geblitzt wird heute Nachmittag noch in Bosheim an der Nettetaler Straße und in Waldmiel steht ein Blitzer an der Rickelrather Straße. Habt ihr noch was für einen Verkehrsservice? Schickt es mir ins Studio über die Welle Niederrhein Hotline 021 51 50 60 70.
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2: Monique Franz-Geindl ist hier.

0: tolles Stück, The Bowser Magnetic. Richtig gut. Könnt ihr euch gerne wünschen, morgen zwischen 14 und 18 Uhr, wenn wir on Tour sind. Aber ich fange mal vorne an. Also, wir haben so viele schöne Städtchen hier bei uns am Niederrhein. So einige davon haben wir besucht mit unserer Welle Niederrhein Sommerferientour. In jeder Stadt gab es ja eine Stadtwette. Und da, wo wir von Welle Niederrhein die Stadtwette verloren haben, gab es einen tollen Gewinn, nämlich eine Sendestunde bei Welle Niederrhein. Diese Woche haben wir das alles erledigt. Die Stunde gab es am Dienstag für Kempen, gestern für Viersen und heute Morgen für Willig. Und was Willig betrifft, daraus picke ich jetzt nochmal die Passage, warum die Williger ihr Willig so schön finden. Und dazu war Welle Niederrhein-Reporterin Colleen Kaczmarek nochmal bei euch in Willig unterwegs.
1: Was hat Willig denn so zu bieten? Was ist das Schönste hier in der Stadt?
2: Das Schönste ist, dass wir ländlich leben und trotzdem eben Stadt leben können, weil wir eben noch genug Stadt haben.
1: Sie sind jetzt ja gerade mit dem Fahrrad unterwegs. Das kann man in Willig, glaube ich, auch ganz gut, oder?
2: Ja, Fahrradfahren ist perfekt in Willig.
3: Das Schloss in Nersen mit den Schlossfestspielen, dann teilweise die Restaurationen, die noch dazugehören. Und man kann hier angenehm wohnen.
1: Okay, warum?
3: Weil die Gegend schön ist.
4: Wir haben noch recht viel, also klar, von unserer Altstadt, das finde ich sehr schön. Häuser wie zum Beispiel Jugendzentren. Wir haben einige Kindergärten, wir haben viele Schulen, muss man auch dazu sagen.
1: Und was macht dich stolz, Williger zu sein?
5: Dass es eine der schönsten Städte in Deutschland ist.
1: Okay, was macht die Schönheit aus?
5: So die Gemeinschaft untereinander, die vielen Feste hier, die alle zusammen feiern.
0: Ja, und feiern können die Williger. Das haben wir bei unserer Tour im Sommer auch festgestellt. Am Ende des Tages stand da nämlich, jetzt nur als Beispiel, ne? Tag war richtig was los, aber am Ende stand da ein riesen Tambourchor auf dem Marktplatz und das waren deutlich mehr Williger da als die 20, die wir für die Stadtwette angesetzt haben. Hören wir noch mal ganz kurz rein. Ja, ja, ja. Das war cool. Ach, war das schön.
6: Herzlichen Glückwunsch, Willig, Stadtwette gewonnen.
0: Ja, und morgen sind wir nochmal in Nettetal, die letzte Stadt, die noch was gut hat bei uns nach der gewonnenen Wette. Wir sind von 14 bis 18 Uhr mit unserem Radiomobil in Kaldenkirchen am Kirchplatz.

sowas Fetziges. Braucht man noch, sagt gerade eine Kollegin, die Luisa aus der Redaktion, noch zum Feierabend, mal so ein bisschen Energie. Finde ich gut, bisschen mehr Energie jetzt noch von Wir sind Helden, nur ein Wort. Ich bin Monique van Schaingo und morgen mit Natascha Brücker ab 14 Uhr in Kaldenkirchen. Die Sendung aus Krefeld macht die liebe Kollegin Sabrina Kehren. Bis morgen.

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1: Mit Christian Böder, schönen guten Tag. Es ist ein langer Tag heute im Berliner Bundestag. Über eine ganze Reihe an Gesetzen der schwarz-roten Koalition wurde und wird heute abschließend beraten. Danny Hoppe aus dem News-Team. Jetzt am Nachmittag wurde zum Beispiel die gesetzliche Grundlage für die digitale Brieftasche beschlossen.
2: Genau, in Zukunft soll es möglich sein, sich mit der DU-App auf dem Smartphone auszuweisen. In dieser digitalen Brieftasche können zum Beispiel der Personalausweis, der Reisepass oder der Führerschein als digitales Dokument hinterlegt werden. Soll den Alltag erleichtern, das Smartphone soll so zum Ausweis werden. Ältere Menschen sollen ihren Personalausweis nicht mehr erneuern müssen und beim Umzug muss der neue Wohnort im Reisepass nicht mehr nachgetragen werden. Beschlossen wurde schon vorher außerdem die Reform der Notfallversorgung. Damit sollen Notaufnahmen und Rettungsdienste entlastet werden. Patienten sollen außerdem schneller an den richtigen Arzt kommen. Kernziel ist es, dass nur noch die Menschen in die Notaufnahme kommen, die dort auch wirklich hingehören.
1: Und es geht aktuell ja noch weiter im Bundestag. Um kurz nach 11 in der Nacht geht es ja dann unter anderem um die Tabaksteuer.
2: Ja, geplant ist eine regelmäßige Erhöhung der Steuer auf Tabakprodukte über einen Zeitraum von 4 Jahren. Im Jahr 2030 könnte eine Packung mit 20 Zigaretten dann knapp 4 Euro mehr kosten als jetzt. Durch die Tabaksteuer erhofft sich die Bundesregierung allein im nächsten Jahr rund 756 Millionen Euro mehr Steuern. Gleichzeitig sollen vor allem Kinder und Jugendliche durch die hohen Preise vom Rauchen abgehalten werden. Neben den schon genannten Gesetzen ging und geht es heute außerdem noch um mehr Rechte für Gewaltopfer, ein Gesetz für mehr nachhaltige Flugkraftstoffe oder neue Regeln gegen Bürokratie in der Landwirtschaft. Um kurz nach 2 Uhr soll dann im Bundestag Schluss sein mit dem Mammutprogramm.
1: Vielen Dank, Danny. Und hier haben wir weitere Nachrichten in der Zusammenfassung. Bundeswirtschaftsministerin Reiche muss einen Beitrag auf Instagram löschen. In einem Video sprach sie über Die Linke als Partei, die Antisemitismus offen lebt. Die Linke hatte dann geklagt und einen Eilantrag beim Bundesverfassungsgericht eingereicht mit Erfolg. Im Mittleren Osten verlagern sich die Angriffe zunehmend auf die arabische Halbinsel. Innerhalb von 2 Wochen haben die vom Iran unterstützten Houthi-Milizen im Jemen 20 Mal den internationalen Flughafen von Riad angegriffen, der Hauptstadt von Saudi-Arabien. Insgesamt starben dabei 17 Menschen und mehr als 330 wurden verletzt. Die Mieten in Deutschland steigen mittlerweile schneller als die Inflation. Nach Angaben des Kieler Instituts für Weltwirtschaft stiegen die Mietpreise im dritten Quartal um 3,7% im Vergleich zum Vorjahreszeitraum. Den stärksten Anstieg verzeichneten Berlin und Düsseldorf. Nach der spektakulären Befreiung eines Häftlings in Essen beschäftigt sich morgen der Rechtsausschuss des NRW-Landtags mit dem Fall. Der befreite Kriminelle und seine beiden Helfer sind immer noch auf der Flucht. Die Tat ereignete sich am helllichten Tag. 2 Justizvollzugsbedienstete hatten einen Häftling zu einer Arztpraxis am Essener Kennedyplatz gebracht. Im Hausflur wurden sie dann von 2 Maskierten überfallen, mit einer Waffe bedroht und gefesselt. Die Unbekannten und der Befreite entkamen. Der 34-Jährige saß wegen Drogendelikten und gefährlicher Körperverletzung in U-Haft. Das waren die Nachrichten mit Christian Böder.
0: Das Wetter.
3: Es geht noch aufgelockert in die Nacht, dann ziehen teilweise schon dichtere Wolken rein, stellenweise gibt es auch wieder Nebel. Morgen ist es dann auch eher dichter bewölkt, morgen Abend erreichen uns erste Regenschauer bei den Temperaturen, passiert aber nicht viel, in der Nacht um 10 Grad, am Tag maximal noch 19 bis 22.
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3: Der Feierabendverkehr rollt, beziehungsweise er steht leider größtenteils. Hier kommt alles ab 20 Minuten Zeitverzug. A3 Oberhausen Richtung Köln zwischen Solingen und Kreuz Leverkusen 8 Kilometer, 41 Minuten plus. Die A4 von Aachen in Richtung Köln zwischen Frechen Nord und Köln-Eiffeltor 6 Kilometer Stau, 40 Minuten plus. Die A4 von Olpe in Richtung Aachen zwischen Kreuz Köln Ost und Kreuz Köln Süd 6 Kilometer, 22 Minuten plus. Die A44 Dortmund Richtung Kassel zwischen Lichtenau und Diemelstadt, 10 Kilometer Stau, 24 Minuten plus. Und die A59 Düsseldorf in Richtung Köln zwischen Dreieck Monheim Süd und dem Ausbauende der A59, 5 Kilometer Stau, eine halbe Stunde plus. Kommt gut durch. Dass zu viel Zucker nicht gut ist, das ist jetzt nichts Neues. Dass die Bundesregierung die Zuckersteuer deshalb einführen will, schon. Und in dem Zusammenhang lohnt sich das eben doch mal genauer hinzugucken. Wo lauern denn geheime Zuckerfallen? Hört ihr gleich. Markus Steinacker hier. Hallo.
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1: Schönen Donnerstagabend, Markus Steinacker hier, und gerade wird ja viel über die geplante Zuckersteuer der Bundesregierung gesprochen. Da denkt man natürlich sofort an Cola und Limo und sowas, aber da wissen wir ja immerhin, was wir in uns reinkippen, sag ich mal. Kollege Robert Jans, was sind denn so die versteckten Zuckerbomben im Alltag?
2: Also so der klassische Tomatenketchup, ne, den wir uns so schön auf unsere Pommes klatschen. Mhm. Der hat pro 100 Gramm mal ganz entspannt über 20 Gramm Zucker, also so ungefähr 7 bis 8 Zuckerwürfel. Auch der Fruchtjoghurt, den ich mir hier morgens immer reinhaue, da kommt in so einer kleinen Portion richtig was an Zucker zusammen. Wobei man fairerweise auch sagen muss, in der Nährwerttabelle, da wird auch der natürlich enthaltene Milchzucker mitgerechnet. Heißt also nicht automatisch, dass das jetzt alles der böse Haushaltszucker ist.
1: Ja gut, aber dann esse ich morgens einfach mein gesundes Müsli und bin fein raus.
2: Ne? Ja, nicht unbedingt. Also gerade beim Knuspermüsli, das magst du doch so gerne. Ne? Da lohnt sich der Blick auf die Nährwerttabelle. Manche Sorten sind da nämlich auch echte Zuckerbomben. Und Begriffe wie Honig oder Agavendicksaft, ja, die klingen zwar erstmal natürlich und nach Öko, aber am Ende liefern die auch oft, vor allem eins, viel Zucker.
1: Okay, dann bräuchte ich jetzt bitte noch einen richtigen Aha-Moment, Robert. Was gilt denn als wirklich gesund, ist aber ein Zuckeralbtraum?
2: Ganz klar Orangensaft. Ja. Ein großes Glas mit 250 Millilitern hat ungefähr 22 bis 23 Gramm Zucker. Und jetzt der Vergleich: in derselben Menge Coca-Cola stecken rund 27 Gramm. Also zuckermäßig ist das ein Kopf-an-Kopf-Rennen. Der Unterschied: beim Saft kommt der Zucker aus den Früchten und liefert zum Beispiel auch Vitamin C. Trotzdem zählt die WHO den Zucker in Fruchtsäften zu den sogenannten freien Zuckern.
1: Okay, ja, von diesen freien Zuckern sollte man sich laut WHO weniger als 50 Gramm am Tag gönnen, noch besser unter 25. Also der Blick aufs Etikett lohnt sich nicht nur bei Cola. Und was ihr von der Zuckersteuer haltet, das haben wir euch auf der Straße gefragt. Hören wir gleich in gut einer halben Stunde. Jetzt hören wir erstmal Pink, Just Like a Pill. Ich hoffe, keine Globuli-Pillen hier. Wegen Zucker, ne? Ist ja auch drin.
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1: Das Wetter dreht wieder auf nass, grau, aber langsam. Wir kommen noch trocken durch die Nacht, auch wenn schon dichtere Wolken reinziehen. Morgen ist es auch erstmal nur im Westen NRWs stark bewölkt. Teilweise ist es sogar noch ein bisschen aufgelockert. Morgen Abend ziehen dann aber erste Regenschauer rein. Und an den Temperaturen ändert sich aber auch nichts. Maximal morgen noch 19 bis 22 Grad.
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1: Und hier kommen die Staus ab einer Viertelstunde Zeitverzug. Die A1 Euskirchen Richtung Dortmund zwischen Köln-Bocklemünd und Kreuz Leverkusen 7 Kilometer, eine Viertelstunde plus. Die A4 einmal von Aachen in Richtung Köln zwischen Kreuz Köln-West und Köln-Eiffeltor 6 Kilometer Stau, 37 Minuten plus. Jetzt die A4 von Olpe in Richtung Aachen zwischen Kreuz Köln-Ost und Kreuz Köln-Süd 6 Kilometer Stau, 17 Minuten plus. Und die A59 Düsseldorf in Richtung Köln zwischen Dreieck Monheim-Süd und im Ausbauende der A59 4 Kilometer Stau, noch eine halbe Stunde plus. Kommt gut durch. Die Bundesregierung will die Zuckersteuer einführen. Gute oder schlechte Idee? Was meint ihr? Hören wir gleich.
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1: Markus Steinacker hier mit dem besten Feierabendmix für euch. Sascha hier, If You Believe. Die neue von Nickelback gleich im Anschluss, Make Me Love You. Und Ray sucht ihn immer noch. Where's my husband? Ja, wo ist er? Wo ist er, der Mann? Wir hören's gleich.

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0: Ich wünsche ihr, dass sie ihn bald findet. Ray sucht immer noch ihren Ehemann. Where's my husband? So, süß, sprudelig und bald deutlich teurer. Die Bundesregierung will zuckerhaltige Getränke besteuern. Gestern hat das Kabinett die Pläne dafür auf den Weg gebracht und ab Mitte nächsten Jahres könnten dann zuckerhaltige Getränke teurer werden. Deshalb wollten wir von euch wissen, wie ihr das so findet.
1: Finde ich grundsätzlich jetzt nicht so schlimm, weil zuckerhaltige Getränke sind ja eh nicht so gesund.
2: Nicht gut, weil es schon Steuer auf so viele Sachen gibt, was so unnötig ist und es einfach nur Geldmacherei für mich ist.
3: Ich glaube, das ist auch gut, außer wenn man jetzt wieder so auf Zero-Getränke oder so dasselbe macht. Das hat natürlich dann keinen Sinn.
4: Ich finde es nicht verkehrt. Wir waren dieses Jahr in Amerika und da haben wir es ja schon gemerkt, auch bei den Süßigkeiten, dass die Sachen halt teurer waren und ich kann damit gut leben.
5: Ich habe da gar kein Problem damit. Wenn dafür vielleicht noch Gemüse und Obst günstiger wird, fände ich das super. Aber da kann zumindest jeder noch selbst entscheiden, zu sagen, ja, nehme ich jetzt noch einen Red Bull oder so.
6: Auf jeden Fall gut, weil es gibt viel zu viele Leute, die viel zu viel Zucker essen. Und ja, ist auf jeden Fall sehr gut. Wasser auf die Eins.
0: Ja, Wasser auf die Eins, nicht schlecht. Bald sollen mit der Zuckersteuer Limos und Co. teurer werden oder eben auch weniger Zucker enthalten. Für Zero-Getränke gilt das dann nicht und auch nicht für Säfte, die Fruchtzucker enthalten.
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1: Mit Christian Böder. Schönen guten Abend. Seit nunmehr 2 Wochen gilt der neue Tankrabatt in Deutschland. Und die Frage, die über allem steht, ist dieselbe wie beim ersten Mal. Geben die Ölkonzerne die Steuersenkung von 17 Cent auch wirklich an uns Verbraucher weiter? Danny Hoppe aus dem News-Team, das IFO-Institut und das Deutsche Institut für Wirtschaftsforschung sagen nein.
2: Genau, sie kommen bei ihren Berechnungen zu dem Schluss, dass bisher nur 2/3 der Steuersenkung auch wirklich bei uns angekommen sind. Das DIW zum Beispiel verweist auf Frankreich. Dort gibt es keinen Tankrabatt. Die Spritpreise bei uns seien aber im Schnitt nur um 10 bis 11 Cent pro Liter stärker gesunken als bei den Franzosen, heißt es. Ähnlich sehen es auch der ADAC und das Bundeskartellamt. Die Behörde sagt, bei Benzin sei die Lücke etwas größer als bei Diesel. Für eine umfassende Bewertung sei es aber noch zu früh. Die Mineralölwirtschaft weist wie üblich alles von sich. Der Tankrabatt werde in vollem Umfang weitergegeben. Die Weltmarktpreise für Kraftstoffe seien eben permanent in Bewegung, sagt zum Beispiel der Wirtschaftsverband Fuels und Energie. Dass die Autofahrer in Deutschland frustriert sind, kann man aber nachvollziehen, wenn man sich in Europa umschaut. Denn selbst mit Tankrabatt war der Durchschnittspreis für E10 in Deutschland der 4. höchste in der EU.
1: Vielen Dank, Danny. Und hier haben wir weitere Nachrichten in der Zusammenfassung. In einer Mammutsitzung hat der Bundestag mehrere wichtige Entscheidungen gefällt. Unter anderem wurde die Notfallreform beschlossen, mit der Rettungsdienste und Notaufnahmen spürbar entlastet werden sollen. Außerdem wurde der Weg freigemacht für die digitale Brieftasche auf dem Smartphone ab kommendem Jahr. Auf der Tagesordnung der laufenden Sitzung stehen unter anderem noch die Erhöhung der Tabaksteuer. Weil im Schwarzen Meer immer wieder Schiffe von Drohnen angegriffen werden, wird die NATO in einer Sondersitzung sich mit der Lage befassen. Das kündigte Rumäniens Präsident Dan nach einem Treffen mit NATO-Chef Rutte und dem bulgarischen Regierungschef Radev in Brüssel an. Zuvor war kurz hintereinander auf 2 Tankern vor der Küste Rumäniens Feuer ausgebrochen. Richter am Hamburger Oberlandesgericht haben 2 Männer zu mehrjährigen Haftstrafen verurteilt, weil sie für den iranischen Geheimdienst Anschläge in Deutschland geplant haben. Ziele der Attentate waren unter anderem der Vorsitzende der deutsch-israelischen Gesellschaft Beck von den Grünen und der Chef des Zentralrats der Juden Schuster. Trotz voller Hörsäle und vielen jungen Menschen nah beieinander kann Uni einsam machen. Mittlerweile ist jeder 4. Student oder Studentin von Einsamkeit betroffen. Das zeigt eine Umfrage der Techniker Krankenkasse. Wichtigster Faktor fürs Einsamkeitsgefühl ist die jeweilige Wohnsituation und da sind die Ergebnisse überraschend. Denn gerade bei alleinlebenden Studis sind es weniger als 3 von 10, die sich einsam fühlen. Innerhalb einer Wohngemeinschaft und mehr noch in einem Studentenwohnheim fühlen sich die jungen Menschen am einsamsten. Verstärkt wird das Gefühl, wenn Studis frisch umgezogen sind und sich ein neues soziales Netzwerk aufbauen müssen. Die Studienmacher fordern die Hochschulen auf, etwa mit Mentoringprogrammen oder gruppenorientiertem Lernen das Sozialleben der Studenten zu fördern. Das waren die Nachrichten mit Christian Böder.
3: Das Wetter.
4: Das geht erstmal noch relativ entspannt weiter. Wir gehen noch stellenweise aufgelockert in die Nacht. Stellenweise gibt es aber auch wieder Nebel dazu. Das kühlt ab auf 11 bis Minimum 6 Grad. Morgen wird es nochmal mild warm, bis zu 22 Grad. Erstmal auch noch leicht aufgelockert. Nur im Westen halten sich dickere Wolken. Und morgen Abend erreichen uns dann überall erste Regenschauer.
3: NRW Verkehr.
4: Noch einiges los. Hier kommen die Staus ab 10 Minuten Zeitverzug. A1 Köln Richtung Euskirchen. Zwischen Hürth und Kreuzbliesheim 7 Kilometer Stau, 13 Minuten plus. Die A4 einmal von Aachen in Richtung Köln zwischen Kreuzköln West und Eiffeltor 6 Kilometer, 40 Minuten plus. Und die A4 von Köln in Richtung Aachen zwischen Dreieck Heumer und Kreuzköln Süd 5 Kilometer Stau, eine Viertelstunde plus. A59 einmal von Düsseldorf in Richtung Köln zwischen Leverkusen-Rheindorf und dem Ausbauende der A59, 1 Kilometer Stau, 13 Minuten plus. Und die A59 von Köln in Richtung Bonn zwischen Dreieck Heumer und Köln-Wahn noch 2 Kilometer Stau, 10 Minuten plus. Gute Fahrt! Grüße gehen nochmal raus an den größten Glückspilz hier in NRW. Ein Mann aus dem Kreis Mettmann hat ja 120 Millionen im Lotto gewonnen. Das ist Riesenglück, aber wir können ja auch Glück haben. Im etwas kleineren, im ganz kleinen. Auf jeden Fall haben wir an vielen Ecken Glück. Wo und wie überall, das hören wir gleich nochmal von unserem Atze. Markus Steinacker hier, schönen Abend euch.
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0: Man sagt ja immer, Glück kann man nicht kaufen. Also ich sag mal so, im Fall dieses Mannes, der da 120 Millionen Euro im Lotto gewonnen hat, da trifft das doch zu. Ich meine, er hat einen Lottoschein gekauft, anders hätte er es nicht gekriegt. Naja, man bekommt aber auch vieles umsonst, wenn man mit der richtigen Einstellung durchs Leben geht. Ein Meister in dieser Disziplin ist unser Atze Schröder.
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3: Ja, nee, ist klar.
4: So, was haben wir denn heute für Themen? Siehst du, so sitze ich hier jede Woche, um für euch die bunte Tüte in meinem Kiosk zu mischen. Und diese Woche, ja, ist es wieder ganz besonders schlimm.

0: trotzdem habe ich irgendwie gute Laune. Ja, pass auf. Der Trick ist doch, dass man sich auf die guten Sachen konzentriert. Ihr kennt doch den Spruch, wenn dir das Leben Zitronen gibt, bestellen Tequila dazu. Ja, ist doch auch so. Man muss die kleinen Geschenke des Lebens annehmen. Hier, mein Nachbar, der hat sich vor Jahren illegal eine Doppelgarage gebaut. Jetzt ist ihm das Bauamt dahinter gekommen und er muss den Schuppen abreißen. Ich sag's euch, eine Woche lang hatte ich gute Laune. Seitdem grüße ich den sogar. Oder nimm doch hier mal Lotto Chico. Super Typ, der ist immer positiv, auch wenn sie ihm Löcher in den Ferrari schießen. Ist ja wirklich passiert. Dann sagt der Chico noch, ja, lieber Löcher im Ferrari als Löcher im Fiat Panda. Und jetzt überlegt doch mal, was läuft bei euch besonders gut? Habt ihr heute die letzte Parklücke am Baumarkt bekommen? So nach dem Motto, gestern verkaufe ich mein Auto, heute finde ich einen Parkplatz. Ja, dann freut euch doch für den, der den Parkplatz gebrauchen kann. Es ist ein ewiger Kreislauf. Das Glück kommt und geht und fast immer völlig unerwartet. Denkt doch mal an die Hummer im Vorratsaquarium auf der Titanic. Die hätten doch auch nie gedacht, dass der Tag nochmal so schön wird. Deshalb sei der Hummer und nicht die Titanic. Lasst euch vom Eisberg der schlechten Nachrichten nicht runterziehen. Denkt immer dran. Sorgen sind wie Spaghetti. Man macht sich immer zu viele.
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0: Das Wetter.
1: Es wird langsam bewölkter. In der Nacht ziehen von Westen aus noch dichtere Wolken rein. Und auch morgen ist es schon bewölkter, aber Regen erreicht uns wahrscheinlich erst morgen Abend. Die Temperaturen machen auch noch keine großen Sprünge. In der Nacht 9 bis 11 Grad Minimum, am Tag maximal 19 bis 22.
0: NRW Verkehr.
1: Und hier kommen die Staus jetzt ab 7 Minuten Zeitverzug. A1 Dortmund in Richtung Köln zwischen Burscheid und Kreuz-Leverkusen 3 Kilometer, 8 Minuten plus. Die A1 weiter von Köln Richtung Euskirchen zwischen Hürth und Kreuz-Bliesheim 6 Kilometer, 9 Minuten extra. Die A4 von Aachen in Richtung Köln. Einmal zwischen Eschweiler West und Eschweiler Ost 2 Kilometer, Stau eine Viertelstunde plus. Und dann weiter zwischen Kreuz-Köln West und Eiffeltor nochmal 5 Kilometer und 20 Minuten extra. Und die A448 Dortmund-Witten Richtung Bochum-West zwischen Witten-Stockum und Kreuz-Bochum-Witten 1 Kilometer 7 Minuten plus. Gute Fahrt! Wenn ihr zu Hause sitzt und euch fragt, was kann ich denn noch Schönes gucken? Da helfen wir euch aus. Wir haben mal hier in der Redaktion rumgefragt, Leute, was sind eure Streaming-Tipps? Also was ist vielleicht auch ein bisschen älter, was man nicht mehr so auf dem Schirm hat, was sich aber definitiv zu gucken lohnt. Und da haben wir einen Tipp vom Kollegen bekommen. Sehr cool, die Serie Lupin. Sprechen wir gleich nochmal ausführlich drüber. Markus Steinacker hier, schönen Abend euch.
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0: Ja, Markus Steinacker hier. Schönen Donnerstagabend. Herbst ist herrlich. Wenn das Wetter ungemütlich wird, kannst du schön ganz ohne schlechtes Gewissen auf der Couch rumgammeln und eine Serie nach der anderen durchsuchen. Und wir verraten euch unsere Lieblingsserien. Kollege Christopher Deppe, welche Serie ist denn für dich im Herbst ein Muss?
1: Dieses Jahr auf jeden Fall Lupin. Läuft auf Netflix und bin ich wirklich seit Folge 1 Mega-Fan von. Es geht um den Meisterdieb Hassan Diop. Der klaut aus dem legendären Museum Louvre in Paris ein mega teures Collier.
2: Nächsten Freitag wird hier ein Collier versteigert. Wir werden es stehlen. Ihr geht als Putzer rein und als Millionäre raus.
1: Und der Plan ist halt so genial, dass er natürlich klappt. Als Meisterdieb nennt er sich Lupin. Gut, das darf im echten Leben natürlich erstmal keiner rausfinden. Also weder seine Frau noch sein Sohn oder eben die Polizei. Und das wird im Laufe der Serie natürlich immer schwieriger. Es ist mega packend alles. Ich habe direkt, ich gebe es zu, erstmal alle Folgen durchgeguckt.
0: Okay, was hat dich so fasziniert an der Serie?
1: Irgendwie, ja, alles. Also die Serie ist erstmal total spannend. Vor allem, weil hinter dem Raub eben noch viel mehr steckt, als wir erstmal so checken. Dann sind da die Bilder. Super viel Action. Das Ganze erinnert ja so ein bisschen irgendwie an Ocean's 11, aber eben in Paris. Und davon kriegen wir mega viel Schönes zu sehen. Und witzig ist die Serie auch noch mit diesem Gentleman-Dieb. Und ja, genau so geht's in den Staffeln 2 und 3 natürlich auch weiter.
0: Ja, und passend dazu kommt ja am 23. Oktober die 4. Staffel raus.
1: Ja, endlich, oder? Ich warte schon 3 Jahre drauf und dieses Mal hat Lupin natürlich ein neues Problem. Es gibt jemanden, der ihn nachmacht und ihm mal wieder ganz schön in Schwierigkeiten bringt.
3: Ich wurde reingelegt.
4: Wir haben einen neuen Lupin.
5: Ich werde kopiert. Wer du auch bist, ich werde dich finden.
6: Ich will nur mit dir spielen. Lupin gegen Lupin.
1: Und der Trailer sieht auch schon wieder sowas von fett aus. Lupin seilt sich da vom Eiffelturm ab. Wir können uns auf Verfolgungsjagden auf dem Motorrad durch die Straßen von Paris freuen. Und lustig wird es natürlich auch wieder. Also, ich freue mich drauf und gucke jetzt zur Vorbereitung erstmal die Staffeln 1 bis 3 nochmal. So, muss los.
0: Ja, dann viel Spaß. Lupin ist unser Serientipp heute, läuft bei Netflix und ab dem 23. Oktober kommt die 4. Staffel raus.
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1: Ich bin Thomas Brockt. Der Bundestag hat die gesetzliche Grundlage zur Einführung der digitalen Brieftasche im kommenden Jahr beschlossen. Dort kann dann etwa der Personalausweis abgespeichert werden. Künftig sollen sich Bürger mit der DU-App gegenüber Behörden oder Vertragspartnern im Netz einfacher ausweisen können.
2: Der digitale Ausweis soll es möglich machen, online ein neues Bankkonto zu eröffnen, einen Handyvertrag zu schließen oder ein Auto anzumieten. Die App soll im Januar freigeschaltet werden. Deutschland setzt damit eine EU-Verordnung um. Außerdem sollen ältere Menschen künftig keinen neuen Personalausweis mehr beantragen müssen. Wer bei der Beantragung seines letzten Personalausweises 70 Jahre oder älter war, soll ihn unbegrenzt weiter nutzen dürfen. Tine Klimach, Nachrichtenredaktion.
1: Seit heute dürfen Reisende an bundesweit allen Bahnhöfen der Deutschen Bahn keinen Alkohol mehr trinken. Der Konzern zog inzwischen eine erste positive Bilanz. Das Verbot sei gut und ruhig angelaufen, teilte eine Sprecherin mit. Besondere Vorfälle seien bisher nicht bekannt. Wer alkoholische Getränke konsumiere, werde von Sicherheitskräften auf das Verbot angesprochen, hieß es. Im schlimmsten Fall drohe ein Hausverbot. Im Streit um ein Instagram-Video von Bundeswirtschaftsministerin Reicher hat die Linke am Bundesverfassungsgericht einen Erfolg erzielt. Die Ministerin muss das Video zunächst entfernen. Das höchste deutsche Gericht in Karlsruhe gab damit einem Eilantrag der Linken statt.
3: Das Video zeigt eine Rede von Wirtschaftsministerin Reicher. Es wurde auf dem Insta-Kanal ihres Ministeriums geteilt, kurz nach dem Wahlsieg der Linken in Berlin. Reicher warnt darin, es sei gefährlich für den Investitionsstandort Deutschland, dass eine Partei über Enteignung spreche und Antisemitismus offen lebe. Reicher muss das Video jetzt löschen, bis die Klage richtig verhandelt wurde. Je nach Ausgang des Verfahrens darf das Video dann wieder veröffentlicht werden oder auch nicht. Geklärt werden soll, ob die Äußerungen im Video verfassungsgemäß sind. Ursula Winkler, Nachrichtenredaktion.
1: Die geplante Erschießung eines zum Tode verurteilten Attentäters in den USA soll nun doch nicht per Livestream übertragen werden. Das teilte Präsident Trump mit. Viele sehr gute und wohlmeinende Menschen wollten nicht dabei zusehen, wie der Mann sterbe, schrieb Trump auf seiner Plattform Truth Social. Nidal Hassan soll Anfang Dezember im Bundesstaat Texas hingerichtet werden. Er hatte 2009 einen Massaker auf einem Militärstützpunkt verübt. Die Pläne, seine Hinrichtung in einem Livestream zu zeigen, hatten für viel Kritik gesorgt. Das waren die Nachrichten mit Thomas Brockt.
4: Das Wetter. Es geht noch aufgelockert in die Nacht, dann ziehen teilweise schon dichtere Wolken rein, stellenweise gibt es auch wieder Nebel. Morgen ist es dann auch eher dichter bewölkt, morgen Abend erreichen uns erste Regenschauer. Bei den Temperaturen passiert aber nicht viel, in der Nacht um 10 Grad, am Tag maximal noch 19 bis 22.
5: NRW Verkehr.
4: Die Staus ab 5 Minuten Zeitverzug. Die A4 Aachen in Richtung Köln. Einmal zwischen Eschweiler West und Weißweiler. 2 Kilometer, 18 Minuten plus. Und weiter zwischen Kreuz Köln West und Eiffeltor. 4 Kilometer Stau, 16 Minuten extra. Die A52 Essen Richtung Düsseldorf. Zwischen Essen-Bergerhausen und Essen-Süd. 1 Kilometer Stau, 16 Minuten plus. Und die A535 Wuppertal Richtung Velbert. Zwischen Tönisheide und Velbert. Dichter Verkehr, 10 Minuten extra. Kommt gut durch. Schönen Donnerstagabend, Markus Steinacker hier und ich musste eben mal selber überlegen, habe ich noch was von einer Ex-Freundin in meiner Wohnung? Ja, habe ich. Ich habe ein Foto von uns an meinem Kühlschrank, würde ich aber auch nicht hergeben wollen, weil es war eine schöne Beziehung und schönes Foto. Aber vielleicht habt ihr ja was, was ihr von Exen loswerden wollt. Ein Museum in Münster sammelt gerade Gegenstände von Ex-Freundinnen, Freunden, Ehepartnern, um eine Ausstellung zu machen. Broken Relationships. Und ja, das klingt traurig, ist es aber gar nicht mal so. Hören wir gleich.
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0: So, wie sieht's denn aus? Habt ihr zu Hause noch irgendwas vom Ex rumliegen? Eine alte Postkarte, ein Geschenk, irgendein Kram, bei dem ihr bis heute nicht wisst, wohin damit? Ich habe eine Idee. Ab ins Museum. Das LWL-Museum für Kunst und Kultur in Münster sammelt gerade Erinnerungsstücke aus vergangenen Beziehungen. Kuratorin Patricia Nünning sagt, der Name Museum of Broken Relationships klingt zwar erstmal ziemlich traurig, aber eigentlich kann so eine Ausstellung auch verbinden.
1: Sie gehören dann praktisch zur Gemeinschaft all jener, die eben eine zerbrochene Beziehung erlebt haben und ein Objekt gespendet haben. Und zum anderen verbindet die Ausstellung auch, weil die Menschen, die kommen und die Geschichten lesen und die Objekte sehen, dann auch eine emotionale Verbindung zu den Menschen erhalten, die da ein Objekt gespendet haben.
0: Na, dafür muss es auch überhaupt nicht der Verlobungsring oder das große Liebesgeschenk sein. Gesucht werden auch ganz alltägliche Dinge. Hauptsache, dahinter steckt eine Geschichte.
1: Das Wichtigste daran ist eben, dass sie eine Art symbolischer Anker oder ein Erinnerungsstück darstellen. Das kann vom Kugelschreiber über die Postkarte bis zum Wasserkocher oder Föhn sein. Und so ähnlich sieht das dann auch aus. Also wir haben schon eine Handvoll Objekte gesammelt. Da würde ich sagen, sind die üblichen Verdächtigen, wie zum Beispiel ein Ehering oder ein schönes Schmuckstück vom Ex-Partner oder auch ein Brautkleid dabei, Kuscheltier, das in sich drin eine Tonaufnahme hat, eine persönliche, oder es wurde auch eine Pfanddose abgegeben.

0: die dann für eine Suchtgeschichte steht.
1: Also falls ihr jetzt gerade schon in Richtung Schublade mit den Ex-Erinnerungen schielt, auf der Homepage vom LWL-Museum für Kunst und Kultur steht, wie ihr euren Ex-Kram museumsreif machen könnt. Die Ausstellung eröffnet dann 2027 in Münster. Und was ihr noch von eurem Ex habt, das hören wir gleich mal in guter halben Stunde.
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0: Das Wetter.
1: Das Wetter dreht wieder auf nass, grau, aber langsam. Wir kommen noch trocken durch die Nacht, auch wenn schon dichtere Wolken reinziehen. Morgen ist es auch erstmal nur im Westen NRWs stark bewölkt. Teilweise ist es sogar noch ein bisschen aufgelockert. Morgen Abend ziehen dann aber erste Regenschauer rein. Und an den Temperaturen ändert sich aber auch nichts. Maximal morgen noch 19 bis 22 Grad.
0: NRW Verkehr.
1: Und es staut sich noch auf der A2 Dortmund Richtung Oberhausen. Zwischen Recklinghausen Ost und Kreuz Recklinghausen 1 Kilometer, 9 Minuten plus. Auf der A3 Köln Richtung Frankfurt. Zwischen Lohmar Nord und Lohmar 2 Kilometer, 1/4 Stunde plus. Die A4 von Aachen in Richtung Köln. Einmal zwischen Eschweiler West und Weißweiler 2 Kilometer, 17 Minuten plus. Und dann weiter zwischen Kreuz West und Eiffeltor nochmal 3 Kilometer, 11 Minuten plus. Die A44 Dortmund Richtung Kassel. Zwischen Kreuz Wünnenberg-Haaren und Marsberg 3 Kilometer Stau, 18 Minuten plus. Und die A52 Essen Richtung Düsseldorf. Zwischen Essen-Bergerhausen und Essen-Süd 1 Kilometer, 18 Minuten extra. Wenn eine Beziehung zu Ende geht, dann fühlt man sich ja oft schwer und kaputt. Entweder wenn man traurig ist oder vielleicht auch, wenn man denkt, hätte ich das doch bloß mal früher gemacht. Und oft hängt an Beziehungen ja auch einiges dran. Also buchstäblich. So Klamotten, Andenken, ich sag mal Verbindungsstücke. Und das LWL-Museum in Münster will mit solchen Ex-Parts eine Ausstellung machen. Also was habt ihr denn noch von dem oder der Ex, wenn ihr überhaupt noch was habt? Wir haben uns mal umgehört. Das Ergebnis hört ihr gleich.
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1: Hier kommt jetzt erstmal Herbstmusik von Martin Garrix und Ed Sheeran. Repeat It. Das war auch eine tolle Beziehung. Sehr kreativ.

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0: Lippenherpescreme, Handschellen und ein Toaster. Das wurde schon abgegeben im LWL-Museum für Kunst und Kultur in Münster. Da sammeln sich nämlich gerade Erinnerungsstücke aus vergangenen Beziehungen für die Ausstellung Museum of Broken Relationships. Genau in einem Monat könnt ihr doch noch selber Sachen von eurer Ex-Partnerin oder eurem Ex-Partner abgeben. Wichtig aber, die sollten auf jeden Fall so eine kleine Geschichte haben. Und wer weiß, vielleicht landen dann ja die Socken vom Ex, die noch bei euch rumfliegen, bald im Museum. Oder was habt ihr noch so zu Hause vom Ex rumfliegen?
1: Ich habe zwar einen Ex-Partner, aber nein, da würde mir spontan nichts mehr einfallen. Das habe ich alles vor einigen Jahren schon sortiert, als die Trennung war.
2: Ich würde ein Geschenk abgeben, zum Beispiel Haargummi oder ein Ring von ihr, den ich mir mal geschenkt hatte und den habe ich halt eben wiederbekommen. Und, ja.
3: So ein Kuscheltier, sieht einfach in der Ecke rum, verstaucht.
4: Nee, bei mir gibt's doch nichts. Also nichts übrig behalten. Von damals.
5: Ja, das sind so Armbänder, aber ich glaube, die sind irgendwo in der Mülltonne.
6: Ich habe leider alles entsorgt.
7: Bestimmt so 3 T-Shirts. Die könnten gerne hinten in der Sammlung. Ich würde mich freuen, sie nicht mehr zu sehen.
0: Also sucht nochmal alles zusammen. Ihr könnt es jetzt loswerden. Ab dem 23. Januar gibt es dann alles zum Angucken in Münster beim Museum of Broken Relationships. Und nach so vielen komischen alten Sachen vom Ex brauchen wir jetzt dringend was Neues. Hier kommt die wunderbare Cat Burns. Is it that deep?
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1: Ich bin Thomas Brott. An allen rund 5700 Stationen der Deutschen Bahn inklusive der Bahnsteige gilt seit heute ein Alkoholverbot. Die Deutsche Bahn hat schon eine erste positive Bilanz gezogen. Das Verbot sei gut und ruhig angelaufen.
2: Mit dem Feierabendbierchen auf den Zug warten am Bahnsteig ist Geschichte. Nur in den Bahnhofsgaststätten bleibt das Trinken von Bier, Wein und Co. erlaubt. Oder dann später im Zug während der Fahrt. So sollen die Bahnhöfe nicht nur sicherer, sondern auch sauberer werden. Sicherheitskräfte sollen künftig auf die Menschen zugehen, die sich nicht an das Konsumverbot halten, mit Augenmaß, wie es heißt. Nicht-Einsichtigen droht ein Hausverbot. Bisher klappt die Maßnahme gut. Es wurden laut Bahn keine besonderen Vorfälle bekannt. Ursula Winkler, Nachrichtenredaktion.
1: Der Bundestag hat die gesetzliche Grundlage zur Einführung der digitalen Brieftasche im kommenden Jahr beschlossen, in der etwa der Personalausweis abgespeichert werden kann. Künftig sollen sich Bürger mit der DU-App gegenüber Behörden und Vertragspartnern im Netz einfacher ausweisen können. Perspektivisch soll auch in der analogen Welt der Ausweis auf dem Handy ausreichen, sodass die Plastikkarte zu Hause bleiben kann. Schritt für Schritt sollen dann andere Identitätsnachweise wie etwa der Führerschein dazukommen. Die geplante Erschießung eines zum Tode verurteilten Attentäters auf einem Militärstützpunkt im US-Bundesstaat Texas soll nun doch nicht per Livestream übertragen werden. US-Präsident Trump teilte dazu mit, viele sehr gute und wohlmeinende Menschen wollten nicht dabei zusehen, wie der Mann sterbe.
3: Es ist erst knapp eine Woche her, dass eine Nachricht aus den USA für viel Aufruhr gesorgt hat. Die Hinrichtung eines früheren Militärpsychiaters soll öffentlich stattfinden. Das hat US-Verteidigungsminister Hegseth damals verkündet und kurz darauf bestätigt, es soll einen Livestream geben. Doch der Plan stieß auf viel Kritik und nun hat US-Präsident Trump ihn abgesagt. Die Hinrichtung soll Anfang Dezember aber trotzdem stattfinden. Damit soll das Todesurteil gegen einen Mann vollstreckt werden, der 2009 auf einem Militärstützpunkt 13 Menschen getötet hat. Franziska Spieker, Washington.
1: Der Tankrabatt kommt 2 Wochen nach seinem Start nach Einschätzung von Wirtschaftswissenschaftlern nicht vollständig bei den Verbrauchern an. Berechnungen von IFO und DIW sehen teils deutliche Lücken. Auch das Bundeskartellamt sieht keine ganz vollständige Weitergabe. Laut DIW sind bislang nur rund 2/3 der Steuersenkung von knapp 17 Cent bei den Verbrauchern angekommen. Das waren die Nachrichten mit Thomas Brockt.
4: Das Wetter.
5: Das geht erstmal noch relativ entspannt weiter. Wir gehen noch stellenweise aufgelockert in die Nacht. Stellenweise gibt es aber auch wieder Nebel dazu. Das kühlt ab auf 11 bis Minimum 6 Grad. Morgen wird es nochmal mild warm, bis zu 22 Grad. Erstmal auch noch leicht aufgelockert. Nur im Westen halten sich dickere Wolken. Und morgen Abend erreichen uns dann überall erste Regenschauer.
4: NRW Verkehr.
5: Und wir haben doch noch mal mehr Staus jetzt. Alles ab 7 Minuten Zeitverzug. Die A2 Dortmund Richtung Oberhausen. Zwischen Recklinghausen Süd und Herten 1 Kilometer, 8 Minuten plus. Die A3 Oberhausen Richtung Köln. Zwischen Kreuz Oberhausen West und Kreuz Kaiserberg 1 Kilometer, 7 Minuten plus. Die A3 von Köln nach Frankfurt. Zwischen Lohma Nord und Lohma 2 Kilometer, 12 Minuten plus. Die A4 Aachen in Richtung Köln. Zwischen Eschweiler West und Weißweiler 2 Kilometer Stau, 17 Minuten plus. Und A44 Dortmund Richtung Kassel zwischen Kreuz Winnenberg-Haaren und Marsberg 5 Kilometer Stau, 25 Minuten plus. Gute Fahrt! Hallo, ich bin Markus Steinacker und hier ist eine Liste von Dingen, die gerne täglich grüßen. Erstens das Murmeltier, zweitens unser Comedian Hannes Höfer. Daily Hannes, gleich hier, neue Folge für euch.
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0: Vorsicht an der Bahnsteigkante. Kein Alkohol mehr am Bahnhof. Das war's. Bis spätestens heute will die Deutsche Bahn das bundesweite Alkoholkonsumverbot einführen. Das soll dann den Bahnhof insgesamt sicherer machen. Aber das hat natürlich auch Konsequenzen für die Freizeitgestaltung.
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2: Ja, das war's dann. Für das gute, alte Wegbier endet der Weg am Bahnhof. Endstation bundesweites Alkoholkonsumverbot. Kein

0: nachzudenken. Müssen Junggesellinnenabschiede umsteigen und keine kleinen Schnäpse mehr verkaufen, sondern Ingwer-Shots. Gesünder wär's. Was ist mit Mancherie? Fragen über Fragen. Also definitiv wird sich am Bahnhof keiner mehr unter die Unterführung gekippt. Das Stellwerk geflutet oder die Oberleitung abgeknipst. Es wird sich nicht mehr die Trasse versiegelt. Keine Schiene mehr aus dem Schotterbett gekloppt. Die Schranke hinters Andreaskreuz geklemmt. Also auf gar keinen Fall wird sich bis zum Zugausfall aus der zweiten Klasse katapultiert. Bleibt nur noch zu sagen, thank you for not drinking with Deutsche Bahn.
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0: Das Wetter.
1: Es wird langsam bewölkter. In der Nacht ziehen von Westen aus noch dichtere Wolken rein. Und auch morgen ist es schon bewölkter, aber Regen erreicht uns wahrscheinlich erst morgen Abend. Die Temperaturen machen auch noch keine großen Sprünge. In der Nacht 9 bis 11 Grad Minimum, am Tag maximal 19 bis 22.
0: NRW Verkehr.
1: Es staut sich noch auf der A2 Oberhausen-Dortmund zwischen Essen-Gladbeck und Kreuz-Recklinghausen. 1 Kilometer, 8 Minuten plus. Auf der A2 Dortmund-Oberhausen zwischen Kreuz-Recklinghausen und Gelsenkirchen-Buer 1 Kilometer, 24 Minuten plus. Auf der A3 Köln-Frankfurt zwischen Lohmar-Nord und Lohmar 1 Kilometer, 5 Minuten plus. A44 Dortmund-Kassel zwischen Kreuz-Winnenberg-Haren und Marsberg 4 Kilometer, 18 Minuten plus. Und auf der A535 Wuppertal Richtung Velbert zwischen Tönnesheide und Velbert 1 Kilometer, 5 Minuten plus. Gutes Durchkommen. So, jetzt gilt also das Alkoholverbot an Bahnhöfen. Wenn du Onkel Jürgen fragst, dann hat er eine eindeutige Meinung zu. Was ihr dazu sagt, hören wir gleich.
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0: Bye-bye. Geliebtes Bierchen am Bahnsteig. Bye-bye Sekt vor der Zugfahrt. Damit ist an Bahnhöfen jetzt Schluss. Seit heute gilt ja das Alkoholkonsumverbot. Soll für mehr Sicherheit sorgen und für weniger Streit und Ärger. Aber wie kommt das an? Findet ihr das sinnvoll oder eher übertrieben?
1: Ich verstehe grundsätzlich, woher der Gedanke kommt. Aber ich finde, dass es auf der anderen Seite auch immer eine Sache ist, wie sehr schränkt man Leute ein.
2: Das schränkt mich tatsächlich gar nicht ein, nicht mehr am Bahnhof Alkohol konsumieren zu können, weil ich sehr selten mit der Bahn fahre und auch sehr, sehr wenig Alkohol trinke.
3: In der Öffentlichkeit hat es an so hochfrequentierten Plätzen nichts zu suchen, finde ich.
4: Finde ich super. Finde ich sehr gut. Ich finde, Alkohol hat eine sehr negative Auswirkung auf Menschen.
5: Ich glaube nicht, dass man das so richtig kontrollieren oder unterbinden kann. Normalerweise müssten dann halt mehr Leute da sein, die das kontrollieren.
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1: Ich bin David Riemer. Der Bundestag hat die gesetzliche Grundlage zur Einführung der digitalen Brieftasche im kommenden Jahr beschlossen, in der etwa ein Personalausweis abgespeichert werden kann. Künftig sollen sich Bürger mit der DIU-App gegenüber Behörden oder Vertragspartnern im Netz einfacher ausweisen können.
2: Der digitale Ausweis soll es möglich machen, online ein neues Bankkonto zu eröffnen, einen Handyvertrag zu schließen oder ein Auto anzumieten. Die App soll im Januar freigeschaltet werden. Deutschland setzt damit eine EU-Verordnung um. Außerdem sollen ältere Menschen künftig keinen neuen Personalausweis mehr beantragen müssen. Wer bei der Beantragung seines letzten Personalausweises 70 Jahre oder älter war, soll ihn unbegrenzt weiter nutzen dürfen. Und Reisepassinhaber müssen bei einem Umzug nicht mehr zum Amt, um den Wohnort umtragen zu lassen. Tine Klimach, Nachrichtenredaktion.
1: Seit fast 24 Stunden dürfen Reisende an bundesweit allen Bahnhöfen der Deutschen Bahn keinen Alkohol mehr trinken. Der Konzern zog am Nachmittag nach Inkrafttreten der neuen Regelung eine erste positive Bilanz. Das Verbot sei gut und ruhig angelaufen, teilte eine Sprecherin mit. Besondere Vorfälle seien bisher nicht bekannt. Bisher können Frauen im Alter von 50 bis 75 Jahren am Brustkrebs-Screening teilnehmen. Künftig soll es auch für jüngere Frauen ab 45 Jahren eine Kassenleistung werden. Das hat das höchste Entscheidungsgremium zu den einzelnen Leistungen der gesetzlichen Krankenversicherung entschieden.
3: Brustkrebs ist die häufigste Krebsart bei Frauen. Mit dem Mammographieverfahren können Knoten in der Brust schon in einem sehr frühen Stadium entdeckt werden, oft bevor man sie ertasten kann. Frauen ab 50 bekommen bereits alle 2 Jahre eine Einladung zu der Untersuchung, künftig auch jüngere. Läuft alles nach Plan, können Frauen ab 45 ab August im nächsten Jahr Termine wahrnehmen. Voraussichtlich ab 2028 werden sie dann auch regelmäßig persönlich zu den Screenings eingeladen. Jüngere Frauen müssen die Kosten für die Untersuchung weiter selbst tragen. Ursula Winkler, Nachrichtenredaktion.
1: Zum Fußball. Bayer Leverkusen bleibt auch international auf Erfolgskurs. Die Werkself setzte sich in der Europa League beim polnischen Meister Lech Posen mit 4:0 durch und machte mit dem zweiten Sieg im zweiten Spiel einen weiteren Schritt in Richtung K.O.-Phase. Die Tore schossen Patrick Schick, der 2 Elfmeter verwandelte, sowie Malik Tillmann und Ibrahim Mazza.
4: Das Wetter. Es geht noch aufgelockert in die Nacht, dann ziehen teilweise schon dichtere Wolken rein, stellenweise gibt es auch wieder Nebel. Morgen ist es dann auch eher dichter bewölkt, morgen Abend erreichen uns erste Regenschauer. Bei den Temperaturen passiert aber nicht viel, in der Nacht um 10 Grad, am Tag maximal noch 19 bis 22.
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4: Wir haben noch Stau auf der A2 Dortmund Richtung Oberhausen zwischen Kreuz Recklinghausen und Gelsenkirchen-Buer. 2 Kilometer, 32 Minuten plus. Und auf der A44 Dortmund Richtung Kassel zwischen Kreuz Winnenberg-Haren und Marsberg. 4 Kilometer, 21 Minuten plus. Kommt gut durch. Eine schöne Nacht euch. Hier ist Markus Steinacker und wir gehen gleich mal in den Bastelkeller und basteln uns... erstmal kein Kastanienmännchen, aber sowas ähnliches. Einen Herbsthit. Richtig schön warm, richtig emotional. Unsere Neuvorstellung von Taints DC und Rosalia. Gleich hier für euch.
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Auftakt zu einem James-Bond-Film und dann übereinander eine Männer- und eine Frauenstimme, die in der Kombination so ein bisschen erinnern an Nick Cave und Lana Del Rey. Sind sie aber nicht. Was ihr jetzt hört, kommt von der irischen Band Fontaines DC mit Sänger Grind Shatten zusammen mit der spanischen Sängerin Rosalia. Das ist Where Is Gone für euch. 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

0: Das Wetter.
1: Das Wetter dreht wieder auf nass, grau, aber langsam. Wir kommen noch trocken durch die Nacht, auch wenn schon dichtere Wolken reinziehen. Morgen ist es auch erstmal nur im Westen NRWs stark bewölkt. Teilweise ist es sogar noch ein bisschen aufgelockert. Morgen Abend ziehen dann aber erste Regenschauer rein. Und an den Temperaturen ändert sich aber auch nichts. Maximal morgen noch 19 bis 22 Grad.
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1: Es staut sich noch auf der A2 Dortmund Richtung Oberhausen. Zwischen Kreuz Recklinghausen und Gelsenkirchen-Buer 2 Kilometer, 14 Minuten plus. Auf der A3 Köln Richtung Frankfurt. Zwischen Loma Nord und Loma 1 Kilometer, 5 Minuten extra. Auf der A4 Köln-Aachen. Zwischen Köln-Poll und Eiffeltor 1 Kilometer, 4 Minuten plus. Und A44 Dortmund Richtung Kassel. Zwischen Kreuz Wünnenberg-Haaren und Marsberg noch 3 Kilometer, Stau eine Viertelstunde plus. Gute Fahrt! Eine schöne Nacht euch, hier ist Markus Steinacker und jetzt hier im besten Mix für die Nacht was Schnelles, was Kultiges und was Neues. Sigma, Nobody to Love, Shakira, Whenever, Wherever und die neue von Taylor Swift, Patient Zero.
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1: Ich bin David Riemer. Patientinnen und Patienten sollen im Notfall künftig zielgenauer und besser versorgt werden. Dazu hat der Bundestag eine Reform der Notfallversorgung beschlossen. Künftig soll in einer fachlichen Ersteinschätzung telefonisch oder vor Ort festgelegt werden, welche Hilfe jemand braucht. Je nach Dringlichkeit sollen die Patienten dann in eine Arztpraxis, in eine Notdienstpraxis oder in die Notaufnahme einer Klinik vermittelt werden. Wenn Kunden Opfer von Kontobetrug werden, müssen Banken ihnen das verlorene Geld zunächst sofort erstatten. Das hat der Europäische Gerichtshof in Luxemburg entschieden. Das gilt auch dann, wenn die Bank den Kunden grobe Fahrlässigkeit vorwirft, etwa nach einem Phishing-Betrug.
2: Im Kern sagt das höchste EU-Gericht, die Erstattung der nicht autorisierten Zahlung und die Frage, wer letztendlich den Schaden tragen muss, sind zwei unterschiedliche Dinge. Zunächst müsse die Bank auf jeden Fall den abgebuchten Betrag erstatten. Ausgenommen ist nur der Fall, dass der Kontoinhaber selbst verdächtigt wird, am Betrug mitgewirkt zu haben. Und nach der Erstattung könne man dann regeln, wer schlussendlich verantwortlich ist. Das sei im Interesse eines hohen Verbraucherschutzes das beste Vorgehen. Aus Brüssel, Dieter Ebeling.
1: Die geplante Erschießung eines zum Tode verurteilten Attentäters auf einem Militärstützpunkt im US-Bundesstaat Texas soll nun doch nicht per Livestream übertragen werden. US-Präsident Trump teilte auf seiner Plattform True Social mit, viele sehr gute und wohlmeinende Menschen wollten nicht dabei zusehen, wie der Mann sterbe.
3: Es ist erst knapp eine Woche her, dass eine Nachricht aus den USA für viel Aufruhr gesorgt hat. Die Hinrichtung eines früheren Militärpsychiaters soll öffentlich stattfinden. Das hat US-Verteidigungsminister Hegseth damals verkündet und kurz darauf bestätigt, es soll einen Livestream geben. Doch der Plan stieß auf viel Kritik und nun hat US-Präsident Trump ihn abgesagt. Die Hinrichtung soll Anfang Dezember aber trotzdem stattfinden. Damit soll das Todesurteil gegen einen Mann vollstreckt werden, der 2009 auf einem Militärstützpunkt 13 Menschen getötet hat. Aus Washington, Franziska Spieker.
1: Der CO2-Preis, der Heizen und Tanken mit Öl und Gas teurer macht, soll im kommenden Jahr unverändert bleiben. Der aktuelle Preiskorridor von 55 bis 65 Euro soll auch im kommenden Jahr gelten. Das hat der Bundestag beschlossen. Viele Unternehmen in Deutschland müssen Zertifikate nachweisen, wenn sie CO2 verursachen. Der Korridor legt den Preis für den Handel mit diesen Zertifikaten im nationalen Emissionshandel fest.
4: Das Wetter.
5: Das geht erstmal noch relativ entspannt weiter. Wir gehen noch stellenweise aufgelockert in die Nacht. Stellenweise gibt es aber auch wieder Nebel dazu. Das kühlt ab auf 11 bis Minimum 6 Grad. Morgen wird es nochmal mild warm, bis zu 22 Grad. Erstmal auch noch leicht aufgelockert, nur im Westen halten sich dickere Wolken. Und morgen Abend erreichen uns dann überall erste Regenschauer.
4: NRW Verkehr.
5: Und es staut sich jetzt noch auf der A2 Dortmund Richtung Oberhausen. Zwischen Kreuz Recklinghausen und Herten 1 Kilometer, 12 Minuten plus. Auf der A3 Köln Richtung Frankfurt zwischen Kreuz Bonn-Siegburg und Bad Honnef-Linz 2 Kilometer, 3 Minuten plus. Und auf der A4 Köln Richtung Aachen zwischen Köln-Poll und Eiffeltor 1 Kilometer Stau, 3 Minuten extra. Gute Fahrt! Eine schöne Nacht allerseits, hier ist Markus Steinacker und wir haben was Neues im Kino zu gucken. Ist was Gesellschaftskritisches, geht gegen Superreiche und nennt sich Sacrifice. Ob sich der Film lohnt, das hören wir gleich von unserem Kinomann Jörg Albrecht.
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0: Eat the Rich. Bestimmt habt ihr den Slogan auch schon mal gehört. Esst die Reichen. In Zeiten, in denen Tech-Milliardäre immer mehr Macht haben, bedeutet Eat the Rich einfach Protest gegen die Konzentration von Vermögen auf wenige Superreiche. Auch im Kino sind in den letzten Jahren so einige Eat the Rich-Filme gelaufen, wie zum Beispiel der Oscar-Gewinner Parasite oder auch Saltburn. In dieser Woche kommt ein weiterer Film dazu. Kinomann Jörg Albrecht über Sacrifice.
1: Ich glaube, das Leben hat noch was mit mir vor.
2: Absolut richtig. Nur hätte Mike zu diesem Zeitpunkt bereits geahnt, was genau das Leben noch mit ihm vorhat, er wäre sicher weniger euphorisch gewesen.
1: Heute Abend wird die Welt den echten Mike Tyler sehen. Mein wahres Ich. Ich will den Leuten beweisen, dass ich wertvoll bin, dass ich Bedeutung habe.

0: die Charity-Veranstaltung gestürmt und sämtliche Gäste als Geiseln genommen. Die von Joan angeführte sektenähnliche Truppe will die Erde reinigen mit einem spektakulären Opferritual. Drei Auserwählte sollen in den Vulkankrater geworfen werden. Einer von ihnen ist Mike.
1: Der Held wählt sein eigenes Schicksal.
2: Ich bin der Held?
1: Ja.
2: Wieso wollt ihr uns in einen Vulkan werfen?
1: Um die Welt zu retten.
0: Im Kino ist er schon oft ein Held gewesen. Jetzt schlägt Mike Stunde, auch im richtigen Leben. Captain America Chris Evans, der hier so aussieht wie Nicolas Cage, spielt diesen Mike. Und Anya Taylor-Joy ist die Chefin der Öko-Krieger. Der durchgeknallten, bösen Eat the Rich-Story geht zwar in der zweiten Hälfte die Luft aus. Und am Ende ist Sacrifice auch nicht wirklich ein guter Film. Trotzdem unterhält der Mix aus Gesellschaftssatire, Thriller und schwarze Komödie bestens. Das nennt man dann wohl ein Guilty Pleasure.
3: Gib mir den Heldenblick. Hast du's?
4: Ja.
3: Kein Text, die Bilder sprechen für sich.

0: das Wetter.
1: Es wird langsam bewölkter. In der Nacht ziehen von Westen aus noch dichtere Wolken rein. Und auch morgen ist es schon bewölkter, aber Regen erreicht uns wahrscheinlich erst morgen Abend. Die Temperaturen machen auch noch keine großen Sprünge. In der Nacht 9 bis 11 Grad Minimum, am Tag maximal 19 bis 22.
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1: Und wir haben noch Stau auf der A2 Dortmund Richtung Oberhausen. Zwischen Kreuz Recklinghausen und Gelsenkirchen-Buer 1 Kilometer, 11 Minuten plus. Gute Fahrt. Eine schöne Nacht euch, hier kommen die Hits dazu. Tempest City, Self-Aware, Laurel mit Habit und die Simple Minds, Don't You.
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0: So, wir stehen kurz vor den Herbstferien und da denke ich jedes Mal, also generell vor Schulferien, schade, dass ich nicht mehr in die Schule gehe. So viel frei, das war schön. Die Frage ist, wie sieht das bei Kollege Andreas Grunwald aus? Der ist ja weiterhin für uns im Paralleluniversum unterwegs. Ach komm, ich schalte nochmal schnell raus.
1: Heute im Paralleluniversum.
2: Andreas Grunwald für uns im Paralleluniversum. Andreas, kannst du mich hören? Was ist bei dir los?
3: Hallo Steini, es ist total irre. Hier im Paralleluniversum gibt's heute keine Hausaufgaben.
2: Nein.
3: Doch, der Hund hat den Lehrer gefressen.
2: Wahnsinn. Andreas Grunwald im Paralleluniversum. Wir bleiben dran.
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1: Ich bin David Riemer. Der Bundestag hat die gesetzliche Grundlage zur Einführung der digitalen Brieftasche im kommenden Jahr beschlossen, in der etwa ein Personalausweis abgespeichert werden kann. Künftig sollen sich Bürger mit der DIU-App gegenüber Behörden oder Vertragspartnern im Netz einfacher ausweisen können.
2: Der digitale Ausweis soll es möglich machen, online ein neues Bankkonto zu eröffnen, einen Handyvertrag zu schließen oder ein Auto anzumieten. Die App soll im Januar freigeschaltet werden. Deutschland setzt damit eine EU-Verordnung um. Außerdem sollen ältere Menschen künftig keinen neuen Personalausweis mehr beantragen müssen. Wer bei der Beantragung seines letzten Personalausweises 70 Jahre oder älter war, soll ihn unbegrenzt weiter nutzen dürfen. Und Reisepassinhaber müssen bei einem Umzug nicht mehr zum Amt, um den Wohnort umtragen zu lassen. Tine Klimach, Nachrichtenredaktion.
1: Seit fast 24 Stunden dürfen Reisende an bundesweit allen Bahnhöfen der Deutschen Bahn keinen Alkohol mehr trinken. Der Konzern zog am Nachmittag nach Inkrafttreten der neuen Regelung eine erste positive Bilanz. Das Verbot sei gut und ruhig angelaufen, teilte eine Sprecherin mit. Besondere Vorfälle seien bisher nicht bekannt. Bisher können Frauen im Alter von 50 bis 75 Jahren am Brustkrebs-Screening teilnehmen. Künftig soll es auch für jüngere Frauen ab 45 Jahren eine Kassenleistung werden. Das hat das höchste Entscheidungsgremium zu den einzelnen Leistungen der gesetzlichen Krankenversicherung entschieden.
3: Brustkrebs ist die häufigste Krebsart bei Frauen. Mit dem Mammographieverfahren können Knoten in der Brust schon in einem sehr frühen Stadium entdeckt werden, oft bevor man sie ertasten kann. Frauen ab 50 bekommen bereits alle 2 Jahre eine Einladung zu der Untersuchung, künftig auch jüngere. Läuft alles nach Plan, können Frauen ab 45 ab August im nächsten Jahr Termine wahrnehmen. Voraussichtlich ab 2028 werden sie dann auch regelmäßig persönlich zu den Screenings eingeladen. Jüngere Frauen müssen die Kosten für die Untersuchung weiter selbst tragen. Ursula Winkler, Nachrichtenredaktion.
1: Zum Fußball. Vor vielen tausend türkischen Fans hat die TSG Hoffenheim auch ihr zweites Europa-League-Spiel verloren. Die Kraichgauer unterlagen im eigenen Stadion gegen Beşiktaş Istanbul mit 2:3. Der SC Freiburg dagegen konnte einen verdienten Heimsieg bejubeln. Im ersten Conference-League-Spiel der Vereinsgeschichte siegten die Südbadener gegen den tschechischen Erstligisten FK Jablonec mit 3:2.
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4: Hier die aktuelle Verkehrslage. A3 Köln-Oberhausen zwischen Kreuz Ratingen-Ost und Oberhausen-Lierich. 8 Kilometer Stau, 32 Minuten Zeitverlust. Weiterhin auf der A4 Aachen-Köln zwischen Kreuz Köln-West und Köln-Poll. 8 Kilometer stockender Verkehr, 31 Minuten Verzögerung. Zusätzlich auf der A43 Wuppertal-Recklinghausen zwischen Bochum-Witten und Herne-Eickel. 9 Kilometer zähfließender Verkehr, 21 Minuten längere Fahrzeit. Darüber hinaus auf der A44 Dortmund-Kassel zwischen Kreuz Wünnenberg-Haaren und Diemelstadt. 10 Kilometer Stau, 23 Minuten Zeitverlust. Und auch auf der A57 Köln-Nimwegen zwischen Krefeld-Oppum und Moers-Hülsdonk. 10 Kilometer stockender Verkehr, 20 Minuten Verzögerung. Wir wünschen allen unterwegs gute Fahrt.
5: In dieser Woche kam ja eine große Überraschung aus der Musikbranche mal ebenso um die Ecke. Britney Spears hat einen neuen Song veröffentlicht. Der ist zwar schon alt, von Anfang der 2000er, aber sie hat sich gedacht, komm, jetzt bringe ich den endlich mal raus, damit mal irgendwas von mir mal wieder rauskommt. Wir haben uns gedacht, Britney Spears, ja, aus den 90ern, aus den frühen 90ern, da wo sie groß geworden ist, da hat sie doch so schöne Nummern, da braucht sie doch das gar nicht. Baby One More Time hören wir uns gleich an. Nach Alec Benjamin und Ugel macht den Anfang jetzt mit Moving to the Sun. Schönen Freitag.
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0: Habt ihr zu Hause noch irgendwas vom Ex rumliegen oder der Ex? Eine alte Postkarte, ein Geschenk, irgendein Kram, bei dem ihr bis heute nicht wisst, was mache ich eigentlich damit? Ich habe eine Idee. Ab ins Museum. Das LWL-Museum für Kunst und Kultur bei uns in NRW in Münster sammelt gerade Erinnerungsstücke aus vergangenen Beziehungen. Kuratorin Patricia Nünning sagt, der Name Museum of Broken Relationships klingt zwar erstmal ziemlich traurig, aber eigentlich kann so eine Ausstellung auch verbinden.
1: Sie gehören dann praktisch zur Gemeinschaft all jener, die eben eine zerbrochene Beziehung erlebt haben und ein Objekt gespendet haben. Und zum anderen verbindet die Ausstellung auch, weil die Menschen, die kommen und die Geschichten lesen und die Objekte sehen, dann auch eine emotionale Verbindung zu den Menschen erhalten, die da

0: Beispiel einen Ehering oder ein schönes Schmuckstück vom Ex-Partner oder auch ein Brautkleid dabei. Kuscheltier, das in sich drin eine Tonaufnahme hat, eine persönliche. Oder es wurde auch eine Pfanddose abgegeben, die dann für eine Suchtgeschichte steht.
1: Also falls ihr jetzt gerade schon Richtung Schublade mit den Ex-Erinnerungen schielt, auf der Homepage vom LWL-Museum für Kunst und Kultur steht, wie ihr euren Ex-Kram museumsreif machen könnt. Die Ausstellung eröffnet dann 2027 bei uns in NRW und zwar in Münster.
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1: Zurzeit liegen uns keine Meldungen vor. Wir wünschen allen unterwegs gute Fahrt. Gleich bei uns Musik von Leonie, Don't Worry. Vorher Mr. Lover Lover, Mr. Boombastic, einer, der einfach nur cool ist. Hier ist Shaggy mit Angel.

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1: Ich bin David Riemer. Zigaretten und Tabak zum Selbstdrehen werden in Deutschland in den kommenden Jahren deutlich teurer. Der Bundestag hat am späten Abend eine schrittweise Erhöhung der Tabaksteuer beschlossen. Heute muss noch der Bundesrat zustimmen, das gilt aber als sicher.
2: Gut 8 Euro kosten Zigarettenschachteln im Moment. Knapp 12 Euro sollen es durch die Tabaksteuerreform werden. Über 4 Jahre soll die Steuer dafür immer weiter steigen. Das soll Milliarden an Steuereinnahmen bringen, aber auch mehr Menschen vom Rauchen abbringen oder abhalten. Liquids für E-Zigaretten sind genauso betroffen. Hier steigt der Preis jedes Jahr um einige Cent für den Milliliter. Vapes sind gerade bei Jugendlichen ein Problem, weil bunte Geschmacksrichtungen zum Einstieg verführen und die Risiken verschleiern. Aus Berlin, Ronny Tochau.
1: Seit 2 Wochen gilt der aktuelle Tankrabatt. Nach Einschätzung von Wirtschaftswissenschaftlern kommt der aber nicht vollständig bei den Verbrauchern an. Berechnungen von IFO und DIW sehen teils deutliche Lücken. Auch das Bundeskartellamt sieht keine vollständige Weitergabe.
3: Der Tankrabatt müsste den Liter Sprit um knapp 17 Cent günstiger machen. Aber Berechnungen vom Deutschen Institut für Wirtschaftsforschung ergeben, dass nur etwa 2/3 der Steuersenkung weitergereicht wurden, zuletzt um die 9 Cent. Laut IFO-Institut war es etwas mehr. Demnach werden je nach Sorte 13 bis knapp 15 Cent Rabatt weitergegeben. Die Mineralölbranche widerspricht. Die Steuersenkung werde in vollem Umfang weitergegeben. Dort verweist man auf die Weltmarktpreise. Aktuell ist Super E10 gut 3 Cent teurer als am ersten Tag des Tankrabatts. Diesel ist minimal billiger. Ursula Winkler, Nachrichtenredaktion.
1: Deutschland und Frankreich stehen offenbar vor einer Einigung zum Verbrenner aus. Kanzler Merz und Frankreichs Präsident Macron wollen laut Handelsblatt das geplante EU-Verbot stärker lockern als bisher vorgesehen. Demnach sollen Autohersteller auch nach 2035 neue Benzin- und Dieselautos verkaufen dürfen. Im Gegenzug will Deutschland die staatliche Förderung grundsätzlich auf Autos aus der EU beschränken. Zum Fußball. Bayer Leverkusen bleibt auch international auf Erfolgskurs. Die Werkself setzte sich in der Europa League beim polnischen Meister Lech Posen mit 4:0 durch und machte mit dem zweiten Sieg im zweiten Spiel einen weiteren Schritt in Richtung K.O.-Phase. Die Tore schossen Patrick Schick, der 2 Elfmeter verwandelte, sowie Malik Tillmann und Ibrahim Mazar.
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4: Zurzeit liegen uns keine Meldungen vor. Wir wünschen allen unterwegs gute Fahrt.
5: Guck mal, da haben wir schon wieder Freitag, ja? Freitag, das bedeutet für euch letzter Arbeitstag, hoffentlich, dass ihr nicht am Wochenende arbeiten müsst. Und es bedeutet auch letzter Schultag. Herbstferien beginnen dann. Also von daher, kommt gut rein in diesen noch sehr, sehr frühen Freitag.
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0: Gerade wird ja viel über die geplante Zuckersteuer gesprochen. Da denkt man natürlich sofort an Cola und so eine Fanta. Aber ich sag mal, da wissen wir ja, was wir in uns reinkippen, Kollege Robert Jantz. Was sind denn so die Zuckerbomben im Alltag, die wir vielleicht nicht so kennen?
1: Ja, also so klassischer Tomatenketchup, ne, den wir uns schön auf unsere Pommes klatschen. Der hat pro 100 Gramm mal entspannt über 20 Gramm Zucker. Also so ungefähr, damit man ein Bild vor Augen hat, 7 bis 8 Zuckerwürfel.
0: Ja, ich achte ja auf meine Figur, ich nehme nur Mayonnaise.
1: Ja, pass auf, ich habe was auch Gesundes, auch Fruchtjoghurt. Ja. Ne, den ich mir, du weißt ja, den ich mir hier morgens
0: du bist großer Fan, ich
1: immer
0: weiß.
1: Immer reinhaue, ne?

0: manche Sorten sind dann nämlich auch eben echte Zuckerbomben. Und so Begriffe wie ne, so Honig oder Agavendicksaft, das klingt zwar irgendwie natürlich und so ein bisschen nach Öko, aber am Ende liefern die auch vor allem eins, viel Zucker.
1: Ah, okay.
0: Ja.
1: Ich merke gerade, ich mache vieles falsch.
0: Wir alle.
1: Ja,
0: wir alle.
1: Jetzt brauche ich noch den richtigen Aha-Moment. Ja. Was gilt als wirklich total gesund, ist aber ein Zuckeralbtraum.
0: Ganz klar, Orangensaft. Ja, also so ein großes Glas mit so 250 Millilitern oder was da drin ist, ne? Das hat ungefähr so 22 bis 23 Gramm Zucker. Und jetzt mal der Vergleich. Also in derselben Menge Coca-Cola stecken rund 27 Gramm. Also ist ein Fotofinish, ein Kopf-an-Kopf-Rennen. Der Unterschied, beim Saft kommt der Zucker aus den Früchten und er liefert zum Beispiel auch noch so Vitamin C. Trotzdem zählt die WHO den Zucker in Fruchtsäften zu den sogenannten freien Zuckern.
1: Und von diesen freien Zuckern sollte man sich laut WHO weniger als 50 Gramm am Tag gönnen. Gut, da war ich heute Morgen um 5 Uhr schon drüber.
0: Na gut. Ja, mein Gott.
1: Robert Jans, vielen Dank. Ja. Blick aufs Etikett lohnt sich.
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1: Zurzeit liegen uns keine Meldungen vor. Wir wünschen allen unterwegs gute Fahrt.
2: Da haben wir die Woche fast schon wieder geschafft, ne? Es ist Freitag, 1:30 durch. Ich weiß, es ist noch sehr früh, aber für alle, die nicht schlafen können, jetzt gleich Mary J. Blige und Family Affair. Tate McRae ist mit dabei im besten Musikmix. Greedy und die 90er. Everything but the girl. Alles jetzt auf eurer Playlist mit Missing.

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0: Wir haben euch ja gestern von dem Filmprojekt erzählt, das hier in NRW gedreht wird, wozu noch Statisten und Kleindarsteller und Darstellerinnen gesucht werden. Vor allen Dingen Menschen, die ja Fußballfans spielen sollen. Es geht nämlich um Fußball und eine Vater-Sohn-Beziehung in dem Film. Mehr durfte mir Gregor Weber von der Agentur nicht erzählen. Und Gregor ist nochmal dran. Hallo Gregor.
1: Hallo Kevin, schön wieder hier zu sein.
0: Ja, komm, das ging ja schnell jetzt, Mensch. Du. Ja. Seit deinem Aufruf hier bei mir in der Show ist viel passiert. Erzähl mal, was war los gestern?
1: Ja. Also erstmal vielen, vielen Dank an die Zuhörerinnen und Zuhörer, dass die sich so fleißig beworben haben. Wir haben seit gestern nochmal so 10.000, 11.000 mehr bekommen, tatsächlich Anmeldungen hier. Das System war ein bisschen überfordert teilweise, aber wir haben alle bekommen sozusagen. Also vielen, vielen Dank dafür. Es hat Spaß gemacht, man hat es gemerkt.
0: Es scheint ja auch ein sehr, sehr spannendes Projekt zu sein, was viele Menschen interessiert da. Es ist ein Kinofilm, ne?
1: Richtig, das ist korrekt. Es geht um Fußball, es geht um eine Vater-Sohn-Beziehung. Ich denke mal, da ist für jeden was dabei.
0: So, und jetzt sucht ihr ja schon wieder. Du hast mich angerufen und hast gesagt, Kevin, ich brauche nochmal deine Hilfe. Diesmal muss es ein bisschen spezieller sein, ne?
1: Richtig, genau. Da kam gestern nochmal die Anforderung von unserer Regie, dass wir NRW-weit noch nach einem 6- bis 8-jährigen blonden Mädchen um die 1,20 Zentimeter suchen. Da wird im Großraum Düren gedreht. Und was ich auch ganz lustig finde, in Dortmund, auch wieder NRW-weit der Aufruf, aber in Dortmund wird dann gedreht, so 20 Junggesellinnen, die einen Junggesellinnenabschied feiern.
0: Mädels.
1: Mit Party.
0: Ja. Ich glaube, da kannst du so im Raum Düsseldorf und Köln Glück haben auch.
1: Ja.
0: Gregor, dann vielen Dank. Wir freuen uns schon auf den Film. Hat man eigentlich schon so eine Ahnung, wann der dann in die Kinos kommen soll?
1: Ich habe munkeln gehört, dass es dann so 2027 wird, aber ein offizieller Kinostart steht noch nicht fest.
0: Da halten wir euch natürlich weiter auf dem Laufenden. Gregor, vielen Dank. Wir drücken die Daumen, dass du da die richtigen Protagonisten findest.
1: Danke an euch und auch danke an die lieben Menschen in NRW. Vielen Dank.
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